0: 40. Dann die A71 Suhl Richtung Erfurt ist zwischen Oberhof und Grevenroda wegen Tunnelwartungsarbeiten bis 6 gesperrt. Die A659 Fehlenheim Richtung Weinheim ist im Kreuz Weinheim wegen einer Baustelle bis 5 gesperrt. Eine Umleitung ist da eingerichtet. Und die A861 Dreieck Hochrhein Richtung Schweiz ist im Nollinger Bergtunnel wegen einer Nachtbaustelle bis Freitag jeweils zwischen 20 und 5 Uhr gesperrt. Gute Fahrt!
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0: Laura Dahm ist hier und jetzt gibt's für euch Somber. Der ist noch nicht ganz ready um die Uhrzeit, der hat auf jeden Fall noch nichts an. Jedenfalls heißt sein Song jetzt hier Undressed, ne? Heißt ja so viel wie ungekleidet. Wie sagt man? Ungekleidet, entkleidet? Auf jeden Fall nichts an.

0: So, heute übernimmt das hier mal Nico Santos, die Good Vibes to Go. Kennt ihr ja wahrscheinlich, wenn ihr hier immer fleißig die junge Nacht hört. Da erzähle ich euch immer meine Good Vibes to Go Learnings und Erkenntnisse, die mir weiterhelfen und hoffe, dass sie euch auch weiterhelfen. Und ich muss sagen, ich habe bei Insta gesehen, dass Nico Santos da gerade echt so eine Weisheit nach der anderen raushaut, die mich komplett abholt. Ich lese euch jetzt einfach mal so ein paar vor. Und zwar sagt er, gewisse Dinge sind einfach nur Ansichtssache, ne? Also zum Beispiel kann man jetzt sagen, ey, du bist zu sensibel. Man kann es aber auch so sehen, von wegen, du nimmst wahr, was viele nicht bemerken. Man kann sagen, ey, du kannst einfach nicht Nein sagen. Oder du siehst es so, dass du sagst, ey, ich habe einfach das Bedürfnis, anderen zu helfen. Dann kann man sagen, du bist zu gutgläubig. Nee, du siehst einfach nur das Beste in den Menschen. Das sind jetzt zum Beispiel drei Beispiele. Oder was ich auch gut fand, dass er geschrieben hat, das ständige Vergleichen, das hört nicht von alleine auf. Es ist einfach immer irgendwer weiter, besser, erfolgreicher. Und wir wissen ja alle, ne, Vergleich ist der Tod des Glückes. Also es bringt gar nichts, uns mit Menschen zu vergleichen, die besser sind. Also man macht das ja meistens, dass man sich nach oben vergleicht und halt eben nicht nach unten. Und Vergleichen bringt nichts, weil wir sind alle unterschiedlich. Und ich finde das richtig gut, was Nico Santos da gerade raushaut. Und der macht das, weil er einen neuen Song am Start hat, heißt Optimist. Und den hat er aus diesen Gründen geschrieben.
1: Dieser Song kam so nach 2-3 Stunden ganz lange Quatschen über Gott und die Welt und was alles so draußen passiert. Und dass man am Ende doch nicht die Hoffnung verlieren sollte. Und dass man irgendwie immer dann doch optimistisch bleiben sollte, beziehungsweise das war eigentlich ein Song, den ich mir selber geschrieben habe. Quasi so als, komm Junge, bleib optimistisch.
0: So, und das können wir jetzt alle mal versuchen, optimistisch zu bleiben. Den Song gibt es jetzt nämlich hier in der Jungen Nacht neu für euch. Optimist von Nico Santos, der gerade sehr

0: Kennt ihr noch die Tintenherzbücher von Cornelia Funke? Da geht es ja um Worte, die wahr werden, wenn man sie laut vorliest. Und Hollywood hat daraus 2008 einen Blockbuster gemacht. So, fanden die Fans der Bücher jetzt allerdings nicht so cool. Aber Annika Wasenmüller aus dem Junge Nacht-Team sagt, jetzt gibt es eine zweite Chance.
1: Ja, zumindest sieht es ganz, ganz stark danach aus. Cornelia Funke hat nämlich das hier in einem NDR-Interview verraten.
2: Die BBC ist gerade dabei, Tintenherz zu optionieren, weil sie eine Fernsehserie daraus machen wollen.
1: Mhm, und das reicht, dass Social Media komplett ausflippt, weil dieser Clip gerade komplett viral geht. Fans freuen sich so doll über diese Neuigkeiten, dass es halt eine neue Tintenherz-Verfilmung geben soll.
0: Okay, jetzt haben wir ja gerade schon gesagt, ne, dass die Fans die alte Verfilmung nicht so geil fanden. Was braucht es denn, dass die neue besser ankommt?
1: Also laut BookTok ist schon mal sehr gut, dass es eine Serie werden soll, weil natürlich viel mehr Platz, damit so alle Erzählstränge Platz haben. Mhm. Dann gibt es aber auch natürlich schon Fanfavoriten fürs Casting. Zum Beispiel Cillian Murphy als Bösewicht Capricorn. Den wünschen sich sehr viele. Cornelia Funke sagt aber im Interview mit NDR.
2: Das sage ich auch Lesern immer, wenn die dann hoffen, dass ihre Bilder da jetzt plötzlich auf der Leinwand sind. Das wird nicht passieren.
1: Ja, also übersetzt, wir sollen alle mal chillen und uns einfach darauf einlassen, was passiert.
0: Autorin Cornelia Funke gibt ihren Fans Hoffnung auf eine neue, verbesserte Tintenherz-Verfilmung. Wann die rauskommt, wissen wir noch nicht. Aber auch klar, ne, das erfahrt ihr natürlich hier in der Jungen Nacht, wenn es Infos dazu gibt.

0: Es ist 14:30, wir gucken auf die Straßen. Da gibt es 5 Meldungen. Die eine kommt von der A1 Bremen Richtung Hamburg. Die ist zwischen Harburg und Stillhorn wegen Bauarbeiten bis 5 gesperrt. Die Umleitung führt euch über die U83. Dann die A39 Salzgitter Richtung Braunschweig. Die ist zwischen Salzgitter Lebenstedt Süd und Wartenstedt wegen der Nachtbaustelle bis 5 gesperrt. Die Umleitung führt euch über die U79. Dann die A71 Suhl Richtung Erfurt. Die ist zwischen Oberhof und Grevenroda wegen Tunnelwartungsarbeiten bis 6 gesperrt. Die A659 Viernheim Richtung Weinheim ist im Kreuz Weinheim wegen der Baustelle bis 5 gesperrt. Eine Umleitung ist da eingerichtet. Und zum Schluss die A861 Dreieck Hochrhein Richtung Schweiz ist im Nollinger Bergtunnel wegen der Nachtbaustelle bis Freitag jeweils zwischen 20 und 5 Uhr gesperrt. Da wo es geht, gute Fahrt!
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0: Laura Dahm ist hier für euch am Start. Und nein, das ist kein April-Scherz. Es soll tatsächlich bald einen Hackbällchen-Lutscher geben. Weiß jetzt nicht so ganz, was ich davon halten soll, aber ich erzähle euch auf jeden Fall gleich mehr darüber. Nach 2 Songs, den ersten macht ihr Sarah Larsson, Lush Life.

Jung Nacht mit Too Sweet. Und wie süß das schmecken wird, was sich jetzt ein großer schwedischer bekannter Möbelriese ausgedacht hat. Ich weiß es nicht. Die machen auf jeden Fall jetzt ernst. Ihr habt es vielleicht mitbekommen. Am 1. April gab es einen April-Scherz von diesem bekannten Möbelriesen. Haben sie gesagt, die bringen ihren bekannten Köttbullar als Lolli raus. Ja, wie gesagt, war erstmal nur ein April-Scherz, aber Freunde, die machen das jetzt wirklich. Es wird jetzt wirklich Fleischbällchen als Lutscher geben, zusammen mit einer ziemlich bekannten Lutschermarke. Es heißt jetzt allerdings, es soll nicht ein aufgespießtes Fleischbällchen sein, auch wenn erste Fotos davon so aussehen. Nein, es heißt, diese Zuckermasse, die schmeckt nach den herzhaften Aromen der schwedischen Köstlichkeit. Fleisch soll aber nicht drinstecken. Ich habe keine Ahnung, was das werden soll. Und das Ding ist, wir können es auch nicht kaufen. Das soll limitiert sein, diese Lutscher. Soll es auch nur in ausgewählten Filialen kostenlos zum Probieren geben. Wie gesagt, ich bin auf jeden Fall gespannt. Ich finde, es klingt ekelhaft, aber klingt auf jeden Fall auch nach einem schlauen Marketingzug von diesem Möbelhaus und der Lutschermarke. Aber ey, Frage jetzt an euch. Was soll es auch mal als Lolli geben? Meldet euch mal rein. Ich fände ja auch so einen Döner-Lolli ganz geil, oder? Was ist eure Idee? 0221 567 89 3 mal die 1.

Weekend für unsere Jungnacht, dass wir doch bitte um ihn heulen sollen. Haben wir gemacht. Ungefähr jetzt hier 3,5 Minuten. Jetzt ist aber Schluss mit Heulerei. Jetzt gibt's hier wieder Schwung in die Bude von den beiden hier.

das ist ganz nach eurem Geschmack, ne? Ich habe euch ja gerade erzählt, dass ein bekannter schwedischer Möbelriese ernst macht und aus dem April-Scherz jetzt wirklich den in die Tat umsetzt. Es gibt bald Fleischlutscher, also so Hackbällchenlutscher. Wonach die schmecken sollen, ist noch nicht so ganz klar. Die wird es auch nicht zu kaufen geben, sondern schlauer Marketingzug nur in bekannten Einrichtungshäusern dann zum Probieren. So, und ich habe euch gefragt, was sollte es dann sonst noch so als Lutscher geben? Und da hat Sven sich jetzt eingemeldet und er schreibt, ein Bierlolli wäre ganz geil. Gerne auch als Radler oder Bananenweizen. Fände ich auch nicht schlecht. Ich, wie gesagt, bin ja für den Dönerlutscher. Was sagt ihr? Meldet euch mal rein unter der 0221 56780 3x die 1. Was soll's als Lutscher geben?

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1: Um 3 Uhr mit Christine Beidt. Das Zollabkommen zwischen der EU und den USA kann umgesetzt werden. Nach monatelangen Verhandlungen haben Vertreter aus dem Europaparlament und dem Rat der 27 Mitgliedsländer den Weg dafür freigemacht. Aus der Nachrichtenredaktion Markus Weber.
2: Sie einigten sich in der Nacht in Straßburg darauf, europäische Zölle auf Industriewaren aus den USA abzuschaffen, so wie es EU-Kommissionspräsidentin von der Leyen im vergangenen Jahr mit US-Präsident Trump vereinbart hatte. Trump versprach damals im Gegenzug, auf die meisten EU-Produkte maximal einen Zoll von 15% zu erheben. Zuletzt hatte Trump wegen der Verzögerung den Druck erhöht. Er setzte der EU eine Frist bis 4. Juli. Sollte die EU die Umsetzung bis dahin nicht beschlossen haben, werde er neue Aufschläge verhängen und die Zölle auf Autos von zurzeit 15% auf 25% erhöhen.
1: Die USA ziehen nach Angaben der NATO in den kommenden Jahren weitere Truppen aus Europa ab. Der oberste NATO-Kommandeur General Grinkiewicz sagte in Brüssel, der europäische Pfeiler des Verteidigungsbündnisses werde stärker. Das ermögliche den USA, ihre Präsenz in Europa zu reduzieren. Einen Zeitplan dafür nannte er nicht. Der Führerschein in Deutschland soll bezahlbarer und die Ausbildung moderner werden. Deshalb will die Bundesregierung heute einen entsprechenden Gesetzentwurf auf den Weg bringen. Zum Beispiel soll der Theorieunterricht komplett online möglich sein. Hauptstadtkorrespondent Felix Tenbaum.
3: Außerdem soll der Fragenkatalog für die Prüfung reduziert werden, genau wie die Zahl der verpflichtenden Sonderfahrten. Ein Modellversuch soll bei Übungsfahrten gestartet werden. Fahrschülerinnen und Fahrschüler könnten dann einen Teil der praktischen Fahrausbildung unter bestimmten Auflagen mit Vertrauenspersonen durchführen. Das heißt, dass Jugendliche zum Beispiel ohne Fahrlehrer oder Lehrerin, aber dafür mit ihren Eltern in der Ausbildung begleitet zu Übungszwecken fahren dürfen. Fahrlehrerverbände kritisieren die Pläne der Bundesregierung und befürchten, dass die Änderungen zulasten der Sicherheit im Straßenverkehr geht.
1: Der deutsche Tennisprofi Daniel Altmaier hat beim ATP-Turnier in Hamburg überraschend das Viertelfinale erreicht. Er gewann in 3 Sätzen gegen den Weltranglisten-6. Ben Shelton aus den USA. Altmaier sprach von einem sehr wichtigen Sieg.
4: Seit längerem jetzt gegen keinen Top-10-Mann mehr gewonnen. Von daher, ja, man weiß selber, dass wenn man arbeitet und an sich glaubt, dann kommen die Chancen und man gewinnt dann auch irgendwann.
1: Das Wetter für Deutschland. In der Nacht klingen die Schauer von Vorpommern bis Ostsachsen ab. Danach ist es dort aufgelockert. Sonst viele Wolken. Von West nach Ost breitet sich teils schauerartiger Regen aus. Die Tiefstwerte 12 bis 5 Grad. Tagsüber wechselnd bewölkt mit Schauern, später auch einzelne Gewitter. Dazu maximal 17 bis 22 Grad. Auf den Nordseeinseln kühler. Die Zeit 3.03 Uhr.
5: Und da gucken wir auf die Straßen. Geht los auf der A1 Bremen Richtung Hamburg. Die ist zwischen Harburg und Stillhorn wegen Bauarbeiten bis 5 gesperrt. Die Umleitung führt euch über die U83. Dann die A39 Salzgitter Richtung Braunschweig. Ist zwischen Salzgitter-Lebenstedt Süd und Wartenstedt wegen einer Nachtbaustelle bis 5 gesperrt. Die Umleitung führt euch über die U79. Dann haben wir die A71 Suhl Richtung Erfurt. Die ist zwischen Oberhof und Grevenroda wegen Tunnelwartungsarbeiten bis 6 gesperrt. Die A659 Viernheim Richtung Weinheim ist im Kreuz Weinheim wegen einer Baustelle bis 5 gesperrt. Auch da ist eine Umleitung eingerichtet. Und die A861 Dreieck Hochrhein Richtung Schweiz ist im Nollinger Bergtunnel wegen einer Nachtbaustelle bis Freitag jeweils zwischen 20 und 5 Uhr gesperrt. Da wo es geht, gute Fahrt.
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5: Laura Dahn ist hier und gleich haben wir ein relativ schlaues Geschäftsmodell von Hollywood-Star Anne Hathaway. Was die sich jetzt gerade so ausgedacht hat, klären wir hier in der Jungnacht nach ungefähr 20 Minuten.

0: Mensch bist du groß geworden? Bist du jetzt eigentlich auch endlich mal vergeben? Wann heiratest du eigentlich? Das sind so typische Sprüche, die wir von Verwandten gedrückt kriegen, die wir lange nicht gesehen haben. Nervt. Aber Comedy-Newcomerin Maram, die macht als Libanesin, die eine türkische Familie eingeheiratet hat, ganz andere Erfahrungen.
1: Teyze heißt Tante auf Türkisch. So türkische Teyzes, die sehen mich so aus 3 Kilometer Entfernung. Sie scannen mich so, sehen mein neongrünes Kopftuch. Die sind so, die kommen so auf mich zu und die sind voll süß. Die wollen nur mit mir quatschen oder denken halt, okay, Kopftuch, die kann Türkisch, die muss ja Türkisch können. Und die wollen eigentlich nur mit mir quatschen. Dann kommen die auf mich zu und sind so, Merhaba, Kızım, Merhaba, Kızım. Hallo, mein Tochter. Anasılsın? Wie geht's dir? Sen Türk misin sen? Türk misin? Bist du Türkin? Bist du Türkin? Güzelim, meine Schöne. Ich so, fuck, ich muss jetzt voll enttäuschen. Ich fühle mich so voll schlecht. Ist voll die Süße so. Und ich so, nee, Jok, Teyze, nein, Tante, ich kann kein Türkisch, sorry. Augen schwarz. Seele weg. Keine Ahnung, auf einmal, sie guckt mich so ganz an. Ich bin nicht mehr so Güzel, so hübsch bin ich nicht mehr für sie auf einmal. Die guckt mich da an, die so, oh, tamam, okay. Warum kannst du keine türkische sprechen, meine Tochter? Warum? Ich verstehe nicht. Ich so, ja, Tante, ich bin Libanesin.
2: Oh, tamam.
1: Ich bin lieber Türkin. Ja, danke schön, Köln. Das war meine Zeit für heute. Vielen, vielen Dank.
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0: richtiger Fuchs, die Anne Hathaway. Ist ja Oscar-Preisträgerin, ne? Aktuell auch im Kino zu sehen, in Der Teufel trägt Prada 2. Ey, und die hat ein echt gutes Geschäftsmodell, sagt auf jeden Fall Annika Wasenmüller aus dem Jünger-Nacht-Team. Die hat es ein bisschen beobachtet und sagt, das Motto von Anne Hathaway ist, aufgewärmt schmeckt's doppelt so gut. Wie meinst du das, Annika?
1: Also, Anne Hathaway ist gerade perfekt darin, einfach Rollen, die sie schon mal gespielt hat, wieder zum Leben zu bewecken. Also zum Beispiel jetzt neu rausgekommen, Ella. Das ist so ein Disney-Märchen, gab es 2004, Ella verflixt und zauberhaft. Damit ist sie damals auch nochmal berühmt geworden und das ist für viele immer noch ein übelster Comfort-Film. Ja, und bald soll es davon noch eine neue Serie geben, die Anne Hathaway produziert.
0: Ja, okay, muss ja auch lohnen für sie, ne?
1: Ja, da gehe ich auch von aus und es ist gerade also wirklich gefühlt ihre Strategie, um Geld zu verdienen. Jetzt gerade sehen wir sie ja zum Beispiel im Kino schon in ihrer bekannten Rolle als Andy in Der Teufel trägt Prada 2. Der wurde halt Jahre später jetzt nochmal in Originalbesetzung fortgesetzt. Und dann ist ja auch noch geplant, dass Anne Hathaway nochmal in die Rolle schlüpft, mit der sie richtig berühmt geworden ist, nämlich plötzlich Prinzessin.
0: Ach, wusste ich gar nicht. Würde ich mir, glaube ich, auch reinschrauben.
1: Ja, Fans freuen sich ähnlich wie du, aber wann plötzlich Prinzessin 3 rauskommt, das weiß man noch nicht. Der Drehstart, der hat sich nämlich, weil Anne Hathaway einen riesengroßen Kalender hat, der immer voll ist, hat sich alles ein bisschen nach hinten verschoben. Sollte eigentlich schon im Kasten sein, aber wird laut Insidern Ende des Jahres gedreht.
0: Ja, kein Wunder, dass sie so viel zu tun hat, wenn sie einfach alles nochmal macht.

0: Es ist 3:30. Wir gucken auf die Straßen. Geht los mit der A1 Bremen Richtung Hamburg. Die ist zwischen Harburg und Stillhorn wegen Bauarbeiten bis 5 gesperrt. Die Umleitung führt euch über die U83. Dann die A39 Salzgitter Richtung Braunschweig. Die ist zwischen Salzgitter-Lebenstedt Süd und Wattenstedt wegen der Nachtbaustelle auch bis 5 gesperrt. Die Umleitung da führt euch über die U79. Dann die A71 Suhl Richtung Erfurt. Die ist zwischen Oberhof und Grevenroda wegen Tunnelwartungsarbeiten bis 6 gesperrt. Die A659 Viernheim Richtung Weinheim ist im Kreuz Weinheim wegen einer Baustelle bis 5 gesperrt. Eine Umleitung ist auch da eingerichtet. Und zum Schluss die A861 Dreieck Hochrhein Richtung Schweiz ist im Nollinger Bergtunnel wegen einer Nachtbaustelle bis Freitag jeweils zwischen 20 und 5 Uhr gesperrt. Da was geht, gute Fahrt.
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0: Da bin ich, Laura Dahm, und ich habe euch ja gesagt, ihr könnt euch heute Nacht mit allem Möglichen reinmelden. Egal, welches Thema euch beschäftigt, haut dazu ein Statement raus, sagt, was euch bewegt, was euch wichtig ist. Und ja, so hat es auch Hörer Ricardo gemacht.
2: Tja, du hast es nicht anders gewollt. Tritra, trolala, der Ricardo ist auch wieder da. Ich grüße alle Nachteulen. Ihr seid die Geilsten der Geilsten. Haltet die Stellung. Ich habe in 10 Minuten Feierabend.

Martin Garrix. Und jetzt gibt's dir den hier. Justin Timberlake, Can't Stop the Feeling. Und ich muss sagen, ich mochte den Song am Anfang irgendwie nicht so wirklich. Bis Justin ihn dann, ich glaube, das war vor 9 Jahren, bei der Opening Show der Oscars performt hat. Ey, und das war so eine geile Show, die der da gemacht hat. Er ist da durch die ganzen Hollywood-Stars gelaufen und wirklich alle sind aufgestanden, haben getanzt. Alle großen Stars, die man sich so vorstellen kann. Und seitdem, muss ich sagen, liebe ich den Song. Deswegen freue ich mich, dass er jetzt hier kommt, in der jungen Nacht. Bitteschön, Can't Stop the Feeling.

0: heute Nacht über Dinge, die euch ganz besonders bewegen. Und ihr könnt Statements raushauen zu allem wirklich, zu allen möglichen Themen, die euch wichtig sind, wo ihr denkt, boah, das muss wirklich mal gesagt oder auch gehört werden. Und das hat auch Carla aus Köln gemacht. Die hat ein ganz wichtiges Statement zum Thema Endometriose.
1: Wie bei jeder chronischen Krankheit ist der Weg individuell und jede Person geht damit anders um. Oft verzettle ich mich deswegen immer noch mit der Freizeitplanung und muss wegen der Krankheit einige Dinge wieder absagen. Und natürlich hört man dann aus dem Umfeld sowas wie, probier doch mal dies oder das, es muss doch jetzt endlich mal besser werden. Deswegen ist mein Appell an euch, seid rücksichtsvoll mit Menschen, egal welche chronische Krankheit sie haben und habt Verständnis, wenn sie Zeit brauchen, egal ob es um Verabredungen geht oder den Weg mit der Krankheit, weil das schafft ihnen einfach Erleichterung.
0: Yes, werden wir hoffentlich alle in Zukunft ein bisschen mehr berücksichtigen oder ganz doll berücksichtigen sogar.

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1: Um 4 Uhr mit Christine Weidt. Die Bundesregierung will den Zivil- und Bevölkerungsschutz in Deutschland stärken. Heute soll dafür ein Paket im Umfang von 10 Milliarden Euro für die nächsten 3 Jahre auf den Weg gebracht werden. Innenminister Dobrindt will Menschen damit besser vor Angriffen oder Anschlägen schützen. Aus Berlin Oliver Neuroth.
2: Der Bund will zum Beispiel 1000 neue Spezialfahrzeuge für den Zivilschutz anschaffen, außerdem mehr als 100.000 Feldbetten. Gebäude und Anlagen des Technischen Hilfswerks sollen modernisiert werden. Geplant ist auch, an 50 Standorten eine medizinische Eingreiftruppe des Bundes aufzubauen, die im Fall der Fälle eine große Zahl von Verletzten versorgen kann. Alle Bunker, Tunnel und Tiefgaragen, die als Schutzräume dienen könnten, sollen erfasst und in die Warn-App NINA integriert werden. Der sogenannte Pakt für den Zivil- und Bevölkerungsschutz ist kein Gesetz. Die 10 Milliarden Euro für das Projekt sind schon im Haushalt verplant. Es muss nicht durch den Bundestag.
1: In der EU gibt es bei der Umsetzung des Zollabkommens mit den USA eine Einigung. Das hat die zyprische EU-Ratspräsidentschaft mitgeteilt. Demnach haben sich Vertreter der Mitgliedstaaten und des Europaparlaments darauf verständigt, Zölle auf US-Industriegüter abzuschaffen, so wie mit US-Präsident Trump im Abkommen vereinbart. Trump hatte zuletzt den Druck auf die EU erhöht und mit höheren Zöllen gedroht, zum Beispiel auf Autos. Die Polizei der US-Metropole San Diego hat neue Details zu dem Angriff auf ein islamisches Zentrum bekannt gegeben. Bei den Opfern handelt es sich demnach um einen Wachmann, einen Hausmeister und einen Nachbarn. Bei den beiden mutmaßlichen Tätern seien anti-islamische Schriften gefunden worden. Antje Sieb berichtet.
3: Beide seien am Montag zum islamischen Zentrum gefahren und hätten sich mit dem Wachmann einen Schusswechsel geliefert. Der 51-Jährige konnte offenbar davor noch erreichen, dass die Einrichtung, in der sich über 100 Kinder befanden, teilweise abgeriegelt wurde. So fanden die Eindringlinge leere Räume vor und verließen das Gebäude wieder. Dort hätten die Verdächtigen den Hausmeister und einen wegen der Schüsse herbeigeeilten Nachbarn angetroffen und getötet. Danach hätten sie sich in ihrem Auto das Leben genommen, so die Ermittler. Die Ermittler haben nach eigenen Angaben mittlerweile 3 Wohnhäuser in San Diego durchsucht und dabei über 30 Waffen beschlagnahmt.
1: Der FC Arsenal ist zum ersten Mal seit 22 Jahren englischer Fußballmeister. Die Mannschaft um den deutschen Nationalspieler Kai Havertz hat von einem 1:1 von Verfolger Manchester City profitiert. City liegt damit 4 Punkte zurück und kann Arsenal am letzten Spieltag nicht mehr einholen. Das Wetter für Deutschland. Die Tiefstwerte liegen am Morgen zwischen 12 und 5 Grad. Tagsüber wechselnd bewölkt mit Schauern, später auch einzelne Gewitter. Dazu maximal 17 bis 22 Grad, auf den Nordseeinseln kühler. Die Zeit, es ist 4.03 Uhr.
4: Und da gucken wir auf die Straßen. Geht los mit der A1 Bremen Richtung Hamburg. Die ist zwischen Harburg und Stillhorn wegen Bauarbeiten bis 5 gesperrt. Die Umleitung führt euch über die U83. Dann die A39 Salzgitter Richtung Braunschweig. Die ist zwischen Salzgitter-Lebenstedt Süd und Wartenstedt wegen der Nachtbaustelle auch bis 5 gesperrt. Die Umleitung da führt euch über die U79. Dann die A71 Suhl Richtung Erfurt. Die ist zwischen Oberhof und Grevenroda wegen Tunnelwartungsarbeiten bis 6 gesperrt. Die A609 59 Viernheim Richtung Weinheim ist im Kreuz Weinheim wegen der Baustelle bis 5 gesperrt. Auch da ist eine Umleitung eingerichtet. Und zum Schluss die A861 Dreieck Hochrhein Richtung Schweiz. Die ist im Nollinger Bergtunnel wegen der Nachtbaustelle bis Freitag jeweils zwischen 20 und 5 Uhr gesperrt. Gute Fahrt euch!
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4: Ja, 4.03 Uhr, das ist so die Zeit, wo ich meistens hier richtig Hunger kriege. Laura Dahm hier übrigens. Und ich habe auch schon wieder Hunger. Und wir quatschen ja auch oft nachts über Essen. Und dann kriege ich erst recht Hunger. Aber heute Nacht irgendwie nicht so, weil wir quatschen über Lutscher-Geschmäcker. Hintergrund, ein bekanntes schwedisches Möbelhaus bringt jetzt ernsthaft ein Fleischklops-Lolli raus. Ja, also so, wer ist das hier nochmal, diese Fleischbällchen, so. Gibt es jetzt bald als Lutscher. Und ich habe euch gefragt, was müsste es denn sonst noch so als Lutscher geben? Und da hat sich jetzt S. Schön, nennt der Hörer sich hier, reingemeldet und sagt, Lutscher mit Eiergeschmack. Oh, nee. Ach, Simon heißt er. Simon hat sich das ausgedacht. Nee, Simon. Mm-mm. Das geht lecker, oder? 0221 567 89 3 mal die 1. Meldet euch mal rein. Was soll es als Lutscher geben?

Lieder in der Jungnacht und ich muss sagen, Props an Hörer Ricardo. Ich habe euch nämlich letztens bei dem Song, der als nächstes kommt, die Aufgabe gegeben, zählt doch mal mit, wie oft die Jungs von BTS das Wort Swim singen. Und da hat Ricardo anscheinend ganz genau zugehört und geschrieben, dass das Wort Swim 32 Mal vorkommt. Habe ich natürlich investigativ dann hier nochmal recherchiert und habe mir wirklich den Songtext angeguckt und jetzt auch nochmal mitgezählt. Und es stimmt. Es ist tatsächlich 32 Mal. Könnt ihr euch jetzt selber von überzeugen. Hier ist jetzt BTS mit

0: Thunder, I Imagine Dragons. So, jetzt gibt's hier eine kurze Nachhilfestunde in der jungen Nacht. Ich wusste nämlich bis heute noch nicht, was Fanfiction ist. Shame on me. Aber habe ich jetzt heute gelernt. Bedeutet, wenn Fans von so einer bestimmten Geschichte die Geschichte weiter oder sogar umschreiben, so wie sie sich das am liebsten vorstellen. So. Und manchmal wird das dann sogar veröffentlicht. Und Annika Wasenmöller aus dem Junge Nacht-Team, die hat jetzt einen Fall dabei. Da wurden tatsächlich angeblich über 3 Millionen US-Dollar für die Filmrechte an der Buchverfilmung ausgegeben. Eben für so eine Fanfiction. Annika, was für eine?
1: Ja, also es geht um die ultra erfolgreiche Dark Romance-Geschichte Alchemized. Das ist der Debütroman von Autorin Senlin Yu. Und die Geschichte, die hat sie damals aber ursprünglich als Fanfiction geschrieben. Über Hermine und Draco in einem alternativen Harry Potter-Universum.
0: Ach, guck, ey. Hermine und Draco, das ist ja wild.
1: Ja, aber genau das kam halt sehr gut an bei Fans. Zum Beispiel auf der Plattform Wattpad, da werden halt immer mal wieder so kostenfreie Fanfictions hochgeladen. Da war sie sehr erfolgreich. Und letztes Jahr hat die Autorin dann halt das Buch deutlich verändert, muss man sagen, offiziell als Fantasy-Geschichte rausgebracht. Ist auch sofort auf Platz 1 der Bestsellerlisten weltweit gerutscht.
0: Okay.
1: Und kurz vorher hat sich das Filmstudio Legendary halt direkt schon mal die Rechte für eine Verfilmung gesichert. Haben damit halt auch vermutlich einen Rekord gebrochen, weil 3 Millionen US-Dollar für ein neues Buch, das eigentlich noch gar keinen richtigen Marktwert hatte. So viel, soweit man weiß, hat man noch nie für Filmrechte ausgegeben.
0: Krass. Ja, da muss es ja gut werden. Wann das dann aber rauskommt und noch mehr Infos dazu, gibt es leider noch nicht. Auch nicht, wer mitspielt oder so. Aber die Harry Potter Fanfiction Alchemized wird wohl bald verfilmt. So viel wissen wir. Und klar, ne, sobald es was Neues gibt, haltet das hier in der Jungnacht.

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0: Es ist 5:30. Wir gucken auf die Straßen. Geht los mit der A1 Bremen Richtung Hamburg. Warum singe ich das eigentlich so? Also die A1 Bremen Richtung Hamburg. Die ist zwischen Harburg und Stillhorn wegen Bauarbeiten bis 5 gesperrt. Die Umleitung führt über die U83. Die A39 Salzgitter Richtung Braunschweig ist zwischen Salzgitter-Lebenstedt Süd und Wartenstedt wegen der Nachtbaustelle auch bis 5 gesperrt. Die Umleitung da führt über die U79. Dann die A71 Suhl Richtung Erfurt ist zwischen Oberhof und Grevenroda wegen Tunnelwartungsarbeiten bis 6 gesperrt. Die A659 Viernheim Richtung Weinheim ist im Kreuz Weinheim wegen einer Baustelle auch bis 5 gesperrt. Auch da ist eine Umleitung eingerichtet. Und zum Schluss die A861 Dreieck Hochrhein Richtung Schweiz ist im Nollinger Bergtunnel wegen der Nachtbaustelle bis Freitag. Jeweils zwischen 20 und 5 gesperrt. Gute Fahrt euch!
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2: Servus, hier ist der Bernd aus Landsberg am Lech aus Bayern. Grüß dich. Lutscher mit Rhabarbergeschmack wäre geil. Fitti.
0: Ja, grüezi, Bernd. Gute Idee, Lutscher mit Rhabarbergeschmack. Sprechen wir nämlich heute drüber, weil ein bekanntes schwedisches Möbelhaus bringt jetzt tatsächlich ein Fleischbällchen-Lutscher raus. Lecker, ne? So, deswegen will ich natürlich von euch heute Nacht wissen, welche Geschmacksrichtung sollte es unbedingt geben als Lutscher. Aber Bernd, ich muss sagen, Rhabarber gibt es schon. Geht doch bestimmt auch noch ein bisschen ausgefallener und vielleicht noch ein bisschen ekliger, oder? Meldet euch rein unter der 0221 56789 3x1. Welchen Lutscher sollte es geben? Ich bin Laura Dahm und... Ja.

0: 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Good News für alle Amazon Prime-User unter euch. Ihr überweist ja regelmäßig viel Geld an diesen Streaming-Dienst. Jetzt könnte es aber bald andersrum laufen. Und zwar haben sich nämlich über 200.000 User von Amazon Prime zusammengetan, um gegen Amazon zu klagen. Die Klage, die wird heute am Oberlandesgericht in München verhandelt. Und Robert aus dem Team von unserem News-Podcast 630 erklärt auch erstmal nochmal, worum genau geht's jetzt bei dieser Klage?
1: Anfang 2024 haben Abonnenten auf einmal Werbung bekommen beim Seriengucken und die Streaming-Qualität ist schlechter geworden. Und dazu gab es die Info, wenn du weiter ohne Werbung und weiter in der guten Qualität gucken willst, dann kostet das ab jetzt 2,99 mehr im Monat. Und dagegen hat die Verbraucherzentrale Sachsen geklagt. Das Argument: einfach in einem Tarif, der schon läuft, die Leistungen verschlechtern, das ist nicht erlaubt. Mhm. Man hätte die Kundinnen und Kunden vorher um Einverständnis fragen müssen. Und Amazon sagt, wir haben die Leute ja vorher angeschrieben und gesagt, dass der Tarif sich ändern wird. Und da hätte man ja kündigen können. Aber das war eben nur eine Info und keine Frage, ob man einverstanden ist. Und darum gibt es jetzt diese Sammelklage, bei der schon um die 220.000 Prime-Kunden mitmachen.
0: Gute Sache auf jeden Fall. Aber wie genau können diese Kunden dann jetzt ihr Geld zurückbekommen?
1: Wenn ich irgendwann zwischen Anfang 24, wo das losging, und heute Kunde war oder noch bin, dann kann ich bei der Sammelklage mitmachen. Und wenn die Klage gewonnen wird, dann bekomme ich die 2,99 für jeden Monat, in dem ich das Abo hatte, zurück. Und zwar nicht nur, wenn ich sie bezahlt habe, sondern auch, wenn ich sie nicht bezahlt habe und dann die schlechtere Streaming-Leistung hatte. Wie ich mitmachen kann, steht auf sammelklagen.de. Das geht noch bis Anfang Juni. Und der Prozess, der heute am Oberlandesgericht in München startet, der kann noch lange gehen. Also wer mitmacht, braucht sehr wahrscheinlich Geduld.
0: Alles klar, wisst ihr Bescheid. Dank Robert aus unserem 630-Team von dem News-Podcast 630. So. Und den kann ich übrigens sehr empfehlen. Da gibt es jeden Morgen kurz und knapp die wichtigsten Themen des Tages. Höre ich tatsächlich auch jeden Morgen nach dem

0: Ach ja, ich kenne euch doch hier mittlerweile nachts, ne? Mit Essen kriege ich euch immer. Und heute haben wir ein besonders leckeres Thema. Es geht darum, dass ein schwedisches Möbelhaus einen April-Scherz warm macht und jetzt ernsthaft Fleischbällchen-Lutscher rausbringt. Na, ich sag ja, lecker. Aber ey, da geht noch mehr, sagt ihr auf jeden Fall, so wie Kevin.
1: Oder Fischbrötchen als Lutscher, so. Hering, das wäre da auch was.
0: Ah, Fischbrötchen, Hering, hat aber noch eine andere Idee.
1: Also ich bin ja dafür, dass es einen Lutscher gibt, der den Geschmack von Currywurst Pommes hat.
0: Ja, und das ist ganz hoch im Kurs. Currywurst Pommes Lutscher schreiben zum Beispiel auch Florian und Michael, also der Mantadella Lutscher. Andi und Luise, die schlagen vor, Hamburger Lutscher wäre doch ganz geil für zwischendurch. Ricardo sagt, Fischstäbchen, Spinat und Rührei-Geschmack könnte er sich gut vorstellen. Und dann gibt es noch diesen Vorschlag hier.
2: Also ich wäre ja ganz klar für das Mettbrötchen mit Zwiebeln Lutscher. Also was noch geileres kann es doch nicht geben, oder?
0: Sagt auf jeden Fall Dirk. Freut es bestimmt auch immer die Person, mit der er dann gerade spricht, wenn es richtig geil nach Zwiebeln riecht. Deswegen mein Favorit kommt von Camo. Kaffee. Kaffee als Lutscher. Gibt's das schon? Wenn nicht, ich wäre dabei.

Tate McRae in der jungen Nacht und ihr scheint echt auf Mett mit Zwiebeln zu stehen. Leute, ey, um die Uhrzeit, was denn los mit euch? Jetzt meldet sich auch Hörer Max aus Magdeburg rein und schreibt auch, er hätte gerne einen Lolli mit Mett und Zwiebelgeschmack. Ach, Freunde, ey. Aber ich lieb's ja, ne? Ihr seid sehr kreativ. Wir sprechen ja nämlich heute die ganze Nacht drüber oder haben darüber gesprochen, welche Lolli-Geschmacksrichtungen es geben sollte, weil ein bekanntes schwedisches Möbelhaus jetzt das Hackbällchen als Lutscher rausbringt. Kann man machen, kann man lassen. Wobei, wie gesagt, ich sag ja, Dönerlutscher wäre ganz geil, ne? In diesem Sinne verabschiede ich mich. Ich bin Laura Dahm. Mal gucken, was ich jetzt so zum Frühstück lutsche.

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0: Solo, solo. Jason Rulo, riding solo hier bei uns in UFM. Moin Moin an diesem Mittwoch.
1: Ich hab,
2: oh, das hat sich immer schön angehört.
1: Ja, wobei, toll. ich hab zu dem Song was gehört, Baby Goodbye ist das ja, von Alle Farben. Mhm. Da hat mir eine Freundin diese Woche gesagt, das ist ein perfekter Song, wenn man einen Typen abschießen will, der einen geghostet hat oder so, also mit dem man zwei Dates hatte und der dann...
2: Und dann einfach den Link zu dem Song schicken, oder was?
1: Zum Beispiel. Aber sie sagte, das ist ja so ein Feel-Good-Sound irgendwie. Mhm. Ne? Und gleichzeitig ist die Message aber schön. Also wenn ein Typ dir nicht gut tut, dann, tja, dann Baby, goodbye, ciao.
2: Weg damit!

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0: vom Hessischen Rundfunk.
3: Guten Morgen, ich bin Sevilay Sace. Milch, Getreide und Fleisch aus Hessen. Dafür will die Landesregierung jetzt mehr Geld locker machen. Landwirtschaftsminister Jung will jedes Jahr über 4 Millionen Euro in die Erzeugung und Vermarktung regionaler Produkte stecken. UFM-Reporter Erik Hahner.
4: Lebensmittel wie Fleisch, Milch oder Getreide sollen möglichst ohne lange Transportwege direkt vor Ort verarbeitet und verkauft werden. Aus der Opposition gibt es aber Kritik. Die FDP meint, Bauern bräuchten vor allem bessere Bedingungen statt neuer Förderprogramme. Die AfD erinnert daran, dass in Hessen in den letzten Jahren jeder 10. Hof dicht machen musste. Und auch die Grünen bezweifeln, dass die Pläne den Bauern langfristig wirklich helfen.
3: Monatelang wurde verhandelt. Jetzt hat die EU zugestimmt. Der Zolldeal mit den USA kann vollständig umgesetzt werden. Heißt, es gibt keine Zölle mehr auf US-Industrieprodukte wie Maschinen oder Autos. Umgekehrt schon. Vorher hatte US-Präsident Trump nochmal Druck gemacht und gedroht, ab 4. Juli neue Zölle auf Autos zu erheben, sollte die EU jetzt nicht zustimmen. Die USA werden weitere Truppen aus Europa abziehen. Das hat der oberste Kommandeur der NATO gesagt, ohne einen konkreten Zeitplan oder eine genaue Zahl zu nennen. Die USA haben im Moment etwa 80.000 Soldaten in Europa stationiert und schon angekündigt, mindestens 5.000 aus Deutschland abzuziehen. Das große Kommando in Wiesbaden soll aber weiter bleiben. Großer Feuerwehreinsatz im Kreis Groß-Gerau. Durch Ginsheim-Gustersburg ist gestern Abend dichter Rauch gezogen. In einem Recyclingbetrieb hat es gebrannt. Für die Bevölkerung hat aber keine Gefahr bestanden. Die Feuerwehr hat Entwarnung gegeben, nachdem sie die Belastung in der Luft gemessen hatte. Und das wird heute auch noch wichtig. Im Bundeskabinett geht es um eine Reform, die den Führerschein günstiger machen soll. Die Internationale Energieagentur stellt ihren Bericht vor und US-Superstar Cher wird 80 Jahre alt.
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5: Warte doch gerade.
6: Die wird 18, die ist ein bisschen schwerhöriger. Du musst das lauter singen, habe ich das Gefühl.
7: Mach ich später vielleicht nochmal.
5: Die ist noch gut in Shape, Leute. Ich sag's euch.
7: Ja, nach 400 Operationen wäre ich das auch.
6: Es ist kurz nach 6. Schönen guten Morgen auf die Straßen und Autobahnen in Hessen. Wir haben für euch eine Meldung aus dem Landkreis Darmstadt-Dieburg. Die Weiterstädter Landstraße ist zwischen Weiterstadt und Erheiligen momentan gesperrt. In beiden Richtungen gibt's Löscharbeiten in einem leerstehenden Gebäude. Hier am besten einmal weit außen rumfahren. Gute Fahrt euch.
5: So, das ist jetzt erstmal der letzte wechselhafte Tag. Heute, der Mittwoch, ja, ist schon Sonne mit dabei, aber auch immer mal wieder Wolken und vereinzelt auch noch Schauer bis zu 22 Grad und ab morgen kommt der Sommer zurück. Ach, der Sommer vor allem. Also es wird wirklich sommerlich, aber bisher war ja eigentlich erstmal Frühling. Ja, also,
7: nee, der kommt zurück, das ist der von letztem Jahr.
5: Ah, ja, genau.
7: Aus der Winterpause. Morgen, wir sind Timo, Leni und Ben.
5: Morgen.
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0: Wunderschönen guten Morgen, heute am Mittwoch in UFM.
1: Hey Leute, wir sind's, Timo, Leni und Benne.
2: Und wir haben Live-Comedy für euch von Vincent Tophofen.
3: Hey, hört euch das mal an.
4: Ist super witzig.
5: Rothaarigen, wir sind die letzte Minderheit, auf die darf jeder draufhauen. Und das ist irgendwie okay. Ey, wir sind auch nur 2% auf dieser Welt, ja? Wir sind vom Aussterben bedroht. Wir sind POGs. Ich merke schon, ihr wisst nicht, was das heißt. People of Ginger, okay? Ja, ich bin hier ein bisschen Awareness zu spreaden. Wie oft wurde in eurem Leben schon nach der Farbe eurer Schamhaare gefragt? Merkt ihr selber, ne? Ja, ist gemein. Ich habe Anfang dieses Jahres so ein Mädel kennengelernt, die mochte ich richtig gerne. Ich habe mir echt so erhofft, dass daraus was Ernsthaftes wird, aber die hat mich nie mit zu ihren Freundinnen genommen, nie mit zu ihren Eltern. Dann habe ich sie gefragt, warum eigentlich nicht? Und dann meinte sie zu mir, du Vincent, ich finde das schön, wenn du vorbeikommst, wenn ich verkatert bin oder wenn ich einen langen Tag auf der Arbeit hatte oder um ins Kino zu gehen, aber mehr auch nicht. Da habe ich mich gefragt, bin ich ein Mensch oder bin ich ein Ben & Jerry's Cookie Dough, Alter? Bin ich ein Comfort Food oder jetzt Vincent Ginger Delight nach Hause? Er wurde großgezogen von seiner glücklichen Eltern, nö, um dich happy zu machen. Egal ob Heartbreak oder Besuch im Kino, er ist für dich da. Vincent Ginger Delight, nur echt mit den roten Schamhaaren.
3: Mehr von Vincent Tophofen und anderen Stand-Up-Comedians gibt's bei Nightwish Live. Jetzt auch auf Tour in Hessen. 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

0: 20 nach 6, wunderschönen guten Morgen. So spätestens um 22 Uhr ab ins Bett. So, das ist für mich auch am Wochenende immer sehr, sehr gut. Wir werden halt auch einfach älter, ne?
1: Tja, also Leute, wir sprechen heute darüber, dass es eben gar nicht mehr so einfach ist, ne? Also, was weiß ich, wenn Freunde uns früher gefragt haben, spontan irgendwas zu machen, überhaupt kein Problem. Aber heute, naja.
2: Ist doch klar.
0: Ist einfacher.
2: Ja, aber wir haben halt auch alle einen vollen Kalender, muss man dazu sagen. Wir planen einfach viel, viel mehr. Hm. Und ja, ich glaube, erwachsen werden heißt natürlich auch mal so ein kleines bisschen komplizierter zu werden.
1: Ja, das geht auch gerade auf TikTok rum, so wie hier bei Eska.
3: Bro, hast du morgen Bock, zusammen mit den Jungs ins Kino zu gehen?
4: Yo, das klingt sehr geil. Kann ich mir gut vorstellen. Ich sag dir Bescheid.
3: Also kommst du jetzt morgen mit oder,
4: Ja, ich war schon voll lange nicht mehr. Sehr gute Wahrscheinlichkeit, dass ich komme.
3: Hä? Also gehen wir jetzt morgen zusammen oder nicht?
4: Wie gesagt, Potenzial ist auf jeden Fall da. Aber ich denk noch drüber nach und dann gucken wir zusammen.
3: Alles klar, Digga. Weißt du was? Vergiss es einfach.
4: Warum denn?
2: Leni hat vorhin auch schon mal gesagt, früher bist du spontan ins Restaurant gegangen. Ja? Mhm. Heute schaust du dir vorher erstmal alle Bilder im Internet an, dann die Bewertung, dann guckst du, ob es eine Speisekarte online gibt und dann...
0: Ich bin total kompliziert geworden, wirklich. Wir suchen heute auch Dinge, bei denen ihr komplizierter geworden seid. Party machen, spontaner Kurztrip, also wirklich egal was. Sagt's uns mal an die 01 716 55 30 40.
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0: gehört auf jeden Fall zu den erstmal Klarkommen-Hymnen für morgens. The Weeknd und Starboy.
1: Einen entspannten Mittwoch euch um 6.25 Uhr und wir haben ganz frische Musik für euch.
2: Kommt von Olivia Rodrigo, heißt Drop Dead. Und der Song, der ist unfassbar gut. Also mit dem falschen Fuß aufstehen geht da einfach gar nicht.

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5: Guten Morgen, ich bin Sevilay Sarce. In Hessen sollen die Menschen mehr regionale Lebensmittel kaufen können. Die Landesregierung will die Erzeugung und Vermarktung pro Jahr mit 4 Millionen Euro fördern. Die Führerscheinreform ist heute im Bundeskabinett. Die Fahrschulausbildung soll moderner, digitaler und einfacher werden und dadurch günstiger. Die EU hat dem Zolldeal der USA zugestimmt. Danach fallen die Zölle auf Maschinen und Autos aus den USA weg. Umgekehrt gelten aber weiter Zölle auf EU-Autos. Die USA reduzieren ihre Truppen in Europa. Geplant ist laut Pentagon, die 4 Kampfbrigaden auf 3 zu senken und damit auf den Stand von 2021. In Ginsheim-Gustersburg hat es gestern Abend in einem Recyclingbetrieb gebrannt. Verletzt worden ist niemand. Auch für die Bevölkerung bestand keine Gefahr.
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2: Es ist kurz nach 7:30. Schönen guten Morgen zu euch auf die A66 Frankfurt Richtung Fulda. Zwischen Neuhof Süd und Neuhof Nord. Aufräumarbeiten. Hier ist der Tunnel Neuhof gesperrt. Dadurch abfließen 1 Kilometer Stau. Gute Fahrt.
6: Heute schon bis zu 22 Grad, ist noch so ein bisschen wechselhafter. Die Sonne kommt mal durch, aber es ist auch grau und es gibt immer wieder Schauer. Ab morgen dann aber richtig schön und warm.
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2: Guten Morgen, ihr Lieben. Kurz nach 6:30 haben wir's. Leni, Timo und Benne sind hier.
6: Guten Morgen und die Woche geht einfach nicht rum, ne?
2: Ja, also es ist Mittwoch und es fühlt sich an wie Fronttag.
7: Fronttag. Wir brauchen ein bisschen Support für diese Woche. 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
0: Das
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0: Styles, American Girls und UFM um 6:45.
1: Schönen guten Morgen. Dracula haben wir gleich für euch.
2: Von Tame Impala und Jenny von Blackpink hört ihr bei uns in 30 Sekunden.
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0: Guten Morgen, 6.50 Uhr, hier ist UFM. Es ist Zeit für unseren Flashback-Song, heute über 20 Jahre alt in diesem Fall.
1: Freak Like Me von den Sugar Babes. Ich musste selbst gestern überlegen und dann haben wir mal kurz angespielt. So ein toller Song ist das.
2: Ja, ne? Und es ist trotzdem ja nur eine Kopie. Also eigentlich ein 90er-Song aus den USA. In Europa kam er dann tatsächlich erst durch die Sugar Babes an.
0: Und die haben damit 2002 auch einfach ihren Durchbruch gehabt. Das vergisst man wirklich. Und dann waren sie ja ein paar Jahre auch erfolgreich. Und dann haben sie sich aufgelöst.
1: Ja, und jetzt sind sie wieder in Originalbesetzung aktiv, sind wieder unterwegs.
2: Also, wie schön. Manche Leute und Dinge bleiben einfach für immer. Also, euer Flashback-Song jetzt hier in UFM.

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4: Guten Morgen, ich bin Sevilay Sarcher. Mehr regionale Lebensmittel aus Hessen. Dafür will die Landesregierung jetzt jährlich 4 Millionen Euro locker machen für die Erzeugung und Vermarktung. Die Förderung soll auch ohne viel Aufwand beantragt werden können. Aus der Opposition kommt Kritik. Die FDP etwa meint, Landwirte bräuchten vor allem bessere Bedingungen statt neue Förderprogramme. Auf US-Autos und Maschinen fallen in der EU keine Zölle mehr an. Dem Deal mit den USA hat die EU jetzt in Straßburg zugestimmt, nach monatelangen Verhandlungen und vor Ablauf eines Ultimatums. US-Präsident Trump hatte gedroht, sonst ab Juli die Zölle auf EU-Autos von 15% auf 25% zu erhöhen. Wohngeld, Sozialhilfe, Kinderzuschläge. In Zukunft soll es ein Internetportal für alle Sozialleistungen geben. Das haben Arbeitsministerin Baas und Digitalminister Wildberger angekündigt. In einem Beitrag für das Portal T-Online schreiben sie, man soll alles digital beantragen und jederzeit von zu Hause aus einsehen können, egal welche Behörde zuständig ist. Wann das Portal kommt, schreiben sie aber nicht. Schreck für die Menschen in Borken im Schwalm-Eder-Kreis gestern Abend. Kurz vor Ladenschluss hat es in der Bahnhofsstraße einen lauten Knall gegeben. UFM-Reporterin Saskia Klingelschmidt.
5: Betroffen ist der Eingangsbereich eines Handwerksbetriebes. Wahrscheinlich detoniert ein sogenannter Polenböller kurz vor sechs. Dadurch entstehen einige Schäden im Eingangsbereich. Ein Mensch erleidet ein Knalltrauma und muss für einen Check ins Krankenhaus. Die Polizei ermittelt bis zum Abend, auch mit dem Hubschrauber, und kann einen der beiden mutmaßlichen Täter festnehmen.
4: Und das passiert heute noch. Das Kabinett stimmt über die Führerscheinreform ab. In Darmstadt steht ein Mann vor Gericht, weil er eine Zapfsäule in Heusenstamm angezündet haben soll. Und US-Superstar Cher feiert ihren 80. Geburtstag.
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2: Kurz nach 7 ist es schon. Guten Morgen zu euch auf die A3 Würzburg-Frankfurt zwischen Hanau und dem Offenbacher Kreuz. Stockender Verkehr gerade. A3 Köln-Frankfurt zwischen Niedernhausen und dem Wiesbadener Kreuz. 2 Kilometer Stop and Go. A60 Mainz-Rüsselsheim zwischen Mainz-Laubenheim und Rüsselsheim-Mitte. Immer wieder Stop and Go. Und nochmal stockender Verkehr bei euch auf der A643 Mainz-Wiesbaden zwischen dem Dreieck Mainz und dem Schiersteiner Kreuz. Gute Fahrt!
6: Heute noch mal ein bisschen wechselhafter. Es kommt noch mal Regen dazu und auch Wolken. Sonne schafft es aber auch immer wieder durch bei maximal 22 Grad. Und ab morgen dann Sommer.
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0: Und dein Wildberry Lilly.
1: Guten Morgen, Leute. Herzlich willkommen. Es wird ja immer wärmer und am Wochenende dann richtig heiß.
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3: Lenis Style.
4: Ja, Leni, du hast wieder einen Style, der dazu für uns Männer ja richtig, richtig gut matcht.
5: Ja, bei schönem Wetter unbedingt auspacken, die geschlossenen Pantoffeln in Beige- oder Brauntönen. Das zu einer weiten Hose ist einfach der absolut lässigste Männer-Modetrend überhaupt. Also am besten so in Wildlederoptik, gedeckte Farben, ja, so ein bisschen Scandinavian-Style ist das. Sieht super entspannt aus, lockere Stoffhose dazu oder eine weite Jeans. Dann seid ihr perfekt gestylt und es sieht irgendwie aus, als ja, wäre man total gestylt, ohne sich zu viel Mühe zu geben.

0: nicht mehr gehört, aber echt immer noch ein richtig geiler Song.
1: Hey, wir sind Two Colors.
2: Boah, der Song ist einfach überragend.

0: 18 Minuten nach 7. Guten Morgen. Auch am Wochenende, spätestens 22 Uhr, heißt es für mich, ins Bett gehen und schlafen. Sonst werde ich nervös, wirklich.
1: Also ich glaube, das merken gerade ganz, ganz viele beim Älterwerden. Sieht man ja auch bei Insta und bei TikTok diesen Trend, ne? Wir quatschen heute mit euch darüber. Wo merkt ihr, ja, Anfang 20 bin ich jetzt halt eben nicht mehr, ich verändere mich vielleicht.
2: Ja, ja, also im Restaurant erstmal die Speisekarte online checken, bevor ich überhaupt reserviere. Bewertungen auch checken, auch ganz wichtig, kann ja sonst alles Mögliche sein. Wie sieht's bei euch aus? 01716553040.
0: Anna aus Ehringshausen kann auf jeden Fall kein Multitasking mehr.
3: Ich konnte früher zum Beispiel mehrere Ereignisse auf einmal planen. Heute geht es überhaupt nicht. Ich muss erst einen Vorgang abschließen, zum Beispiel eine Geburtstagsfeier oder irgendwas. Und dann kann ich mich erst auf das nächste vorbereiten. Also wenn da irgendwas dazwischen kommt und wenn es nur wirklich ein Wochenendtrip ist, mal meine Schwester besuchen oder so, geht nicht.
1: Wichtig ist ja auch dann bei allem immer den Kalender offen zu haben, ne? So Boomer-like zu checken, ob es dann vielleicht doch nicht einfach zu viel irgendwann wird.
2: Oh ja, das könnte sehr schnell. Das passiert mir regelmäßig. Ich sage, nee, das geht leider nicht. Wie sieht es bei euch aus? Also wo merkt ihr, ja, okay, ich bin jetzt echt komplizierter. Meldet euch.
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0: Guten Morgen um kurz vor 7:30 jetzt. Bei uns gibt's die wahrscheinlich jetzt größte Liebesabfahrt.
1: Oh ja, also Olivia Dean hat einen richtig schönen Love-Song gemacht, der aber gar nicht so schnulzig ist, ne?
2: Nee, der klingt einfach ganz frühlingshaft, leicht, also ganz entspannt und richtig, richtig schön.
0: So Easy to Fall in Love gibt's jetzt für euch an diesem Mittwochmorgen.
2: Ah, cool.

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5: Guten Morgen, ich bin Sevilay Sarce. In Hessen sollen die Menschen mehr regionale Lebensmittel kaufen können. Die Landesregierung will die Erzeugung und Vermarktung pro Jahr mit 4 Millionen Euro fördern. Der Führerschein soll günstiger werden. Die Reform für die Ausbildung, mit der das klappen soll, ist heute im Bundeskabinett. Die EU hat dem Zolldeal der USA zugestimmt. Danach fallen die Zölle auf Maschinen und Autos aus den USA weg. Umgekehrt gelten aber weiter Zölle auf EU-Autos. In Borken im Schwalm-Eder-Kreis hat es gestern in einem Handwerksbetrieb einen lauten Knall gegeben. Der Eingangsbereich ist beschädigt worden. Die Polizei vermutet, es war ein Polenböller. Ein Verdächtiger konnte geschnappt werden. Cher feiert heute ihren 80. Geburtstag. Berühmt wurde die Sängerin und Schauspielerin unter anderem mit Songs wie Believe und Strong Enough. Den Oscar als beste Hauptdarstellerin bekam sie für ihre Rolle in Mondsüchtig.
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2: Kurz nach 7:30, das ist jetzt schönen guten Morgen auf die A3. Würzburg Richtung Frankfurt. Zwischen Hanau und dem Offenbacher Kreuz streckenweise Stop and Go. Die A60 Mainz in Richtung Rüsselsheim. Zwischen Mainz-Laubenheim und Rüsselsheim-Mitte. Stockender Verkehr. Dann für euch die A643 Mainz in Richtung Wiesbaden. Zwischen dem Dreieck Mainz und dem Schiersteiner Kreuz gerade 6 Kilometer Stop and Go. Und es stockt auch bei euch auf der A661 Oberursel Richtung Egelsbach zwischen dem Bad Homburger Kreuz und Frankfurt-Eckenheim. Stockender Verkehr. Gute Fahrt.
6: Heute ja noch mal so ein bisschen durchwachsen. Kommt nämlich auch mal Regen runter und ist ein bisschen grauer. Die Sonne schafft es aber auch durch bei maximal 22 Grad. Morgen, da wird es dann sommerlich und so bleibt es auch erstmal.
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0: 7:36 Uhr, guten Morgen, Leute. So was früher die Highschool-Romcoms waren, sind ja jetzt die Eishockey-Liebesdramen.
1: Ja. Erst Heated Rivalry war ja ein krasser Hype, ne, diese Serie. Eine schwule Eishockey-Liebesgeschichte.
2: Ja, jetzt gibt's das Ganze auch in hetero auf Prime Video. Off Campus heißt die Serie. Und Peppi aus dem UFM-Team hat sich's direkt reingezogen und sagt, ja, das ist so eine Hassliebe.
3: Ja, die machen es einem halt echt nicht einfach, ne? Weil was werden da immer bitte für hotte Menschen gecastet? Und dann noch dieses College-Fake-Dating-Thema zwischen den Main-Characters, Hannah und Garrett. Ja, sie will ihren Crush eifersüchtig machen. Und der ach so gütige Playboy- und Eishockeyspieler denkt sich natürlich, ja klar, du hilfst mir bei den Noten und ich dir beim Typen. Zusammen mit so sexy und romantischen Momenten auf Partys oder in der Umkleide zum Beispiel, ja, was da am Ende wohl zwischen den beiden passieren wird. Ich spoiler nicht, niemals, erinnert aber auf jeden Fall so ein bisschen an Maxton Hall.
0: Und das ist jetzt nicht unbedingt gut, wenn es nach dir geht, ne?
3: Ja, das Ding ist halt, Off-Campus ist genauso vorhersehbar von der Storyline, die Dialoge teilweise super cringe und ich muss sagen, fast schon alibimäßig werden super diepe und krasse Themen angerissen, aber halt mega oberflächlich. Schon nicht so geil, aber ganz ehrlich, haben wir trotzdem alle 8 Folgen von Off-Campus an einem Tag durchgesuchtet. Ja, gucken wir Staffel 2 zu 1000%.
2: Oh, okay, aber wann die kommt, das wissen wir noch nicht. Ne? Wer es nicht abwarten kann, die Bücher gibt's ja jetzt schon. Das ist nämlich eine Buchverfilmung.
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0: Guten Morgen, Leute. Es ist unglaublich, aber die Gottkaiserin der Popmusik wird heute 80. Nicht Madonna, die ist noch ein bisschen jünger. Wir meinen Cher.
1: Wahnsinn, 80, also doppelt so alt wie Benne. Und ist ja schon krass, was die für Songs hatte, ne?
0: Zu dem Song habe ich Cha-Cha-Cha tanzen gelernt.
2: Ich will gar nicht sagen, weil ich Angst habe, dass ich auch gleich gedisst werde. Also, der Schub-Schub-Song ist das. Wie hast du gerade gesagt? 1, 2, 3, 4.
0: Cha-Cha-Cha, Promenade, Cha-Cha-Cha.
2: Also, besser Titel, aber eben auch ganz gefühlige wie dieser hier.
1: Ja, dazu hatte Leni ihren ersten Kuss.
0: Als er rauskam. Also auch eine Hymne. Und dann gab es ja noch diese Zeit bei Cher, wo sie Autotune erfunden hat.
1: Ich frage mich, was die Black Eyed Peas wohl gemacht hätten, ohne Autotune, als quasi Cher das entdeckt hatte. Wir verneigen uns auf jeden Fall und sagen Happy Birthday,

0: her.
1: Happy, happy Birthday. Und noch ein Fun-Fact jetzt zum Angeben nachher auf der Arbeit. Cher ist ja die einzige Künstlerin weltweit, die in allen 7 Jahrzehnten ihrer Karriere
2: ein neues Gesicht bekommt. Ah,
1: nee, Nummer 1 in den US-Charts hatte. Ja, der erste 65, ja. Bislang der letzte 23.
3: Genau. Der nächste
1: Einer geht noch.
3: Das größte Ersatzteillager der Welt.

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3: Guten Morgen, ich bin Sevilay Sace. Kindergeld oder Sozialhilfe beantragen, das soll in Zukunft alles online ablaufen. Arbeitsministerin Baas und Digitalminister Wildberger haben ein digitales Sozialportal angekündigt. Aus dem News-Team Felix Wendt.
4: Alles von zu Hause aus beantragen und jederzeit einsehen können. Das versprechen die beiden in einem Beitrag auf dem Portal T-Online. Anträge per Post schicken und Termine beim Amt machen würde wegfallen. Aber wann das neue Portal kommt, ist noch völlig unklar. Erst müssen die Systeme der Behörden miteinander verbunden werden. Wie die Verwaltung generell digitaler werden kann, damit beschäftigt sich ab heute eine Kommission aus Fachleuten.
3: Milch, Getreide und Fleisch aus Hessen. Dafür will die Landesregierung mehr Geld locker machen. Jedes Jahr sollen mehr als 4 Millionen Euro in die Erzeugung und Vermarktung regionaler Produkte fließen. Das hat Landwirtschaftsminister Jung im Landtag angekündigt. Kritik gibt's aus der Opposition. Landwirte bräuchten bessere Rahmenbedingungen und keine neuen Förderprogramme. Monatelang wurde verhandelt. Jetzt hat die EU zugestimmt. Der Zolldeal mit den USA kann vollständig umgesetzt werden. Heißt, es gibt keine Zölle mehr auf US-Industrieprodukte wie Maschinen oder Autos. Umgekehrt schon. Vorher hatte US-Präsident Trump nochmal Druck gemacht und gedroht, ab 4. Juli neue Zölle auf Autos zu erheben, sollte die EU jetzt nicht zustimmen. Die Feuerwehr kämpft in Kalifornien in den USA gegen große Waldbrände. Auf einer Insel gebe es Fortschritte. Man habe ein großes Feuer zum Teil eindämmen können. Die Insel ist komplett gesperrt worden. Es brennt auch nordwestlich von Los Angeles. Dort wird es kühler und der Wind nimmt ab. Das hilft der Feuerwehr. Und das steht heute noch an. Der russische Präsident Putin trifft sich zu Strategiegesprächen mit Chinas Präsident Xi. In Bad Nauheim bekommt die alte Windmühle nach 200 Jahren ihre Flügel zurück. Und wichtig für alle, die demnächst Führerschein machen wollen, die Reform, die ihn günstiger machen soll, ist gleich im Bundeskabinett.
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5: Kurz nach 8 ist es jetzt. Schönen guten Morgen auf der A60 Mainz in Richtung Rüsselsheim. Da gibt es gerade Stau zwischen Mainz-Laubenheim und Bischofsheim. A67 Darmstadt in Richtung Mönchhof-Dreieck. 2 Kilometer Stau zwischen dem Rüsselsheimer Dreieck und Rüsselsheim-Ost. A643 Mainz-Wiesbaden zwischen dem Dreieck Mainz und dem Schiersteiner Kreuz. 6 Kilometer stockender Verkehr. Und plant noch ein bisschen mehr Zeit ein auf der A648 Frankfurt-Eschborn zwischen dem Westkreuz Frankfurt und Eschborn. 2 Kilometer Stau. Gute Fahrt!
6: Bisschen grauer ist es heute noch. Sonne schafft es auch mal durch, aber es kann auch immer mal wieder regnen bei maximal 22 Grad. Ab morgen Sommer.
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1: Guten Morgen, ihr Lieben. Wir sind Timo Keller,
5: hi.
1: Leni Eckstein.
6: Guten Morgen, hi.
1: Und ich bin Ben Schröder.

0: der Jay Sean zusammen mit Lil Wayne und Down für euch hier in UFM.
1: Guten Morgen mit Timo, Benno und ich bin Leni.
2: Hier kommt jetzt Live-Comedy.
3: Hey, hört euch das mal an.
4: Ist super witzig.
5: Rothaarigen, wir sind die letzte Minderheit, auf die darf jeder draufhauen und das ist irgendwie okay. Ey, wir sind auch nur 2% auf dieser Welt, ja? Wir sind vom Aussterben bedroht. Wir sind POGs. Ich merke schon, ihr wisst nicht, was das heißt. People of Ginger, okay? Ja, ich bin hier ein bisschen Awareness zu spreaden. Wie oft wurde in eurem Leben schon nach der Farbe eurer Schamhaare gefragt? Merkt ihr selber, ne? Ja, ist gemein. Ich habe Anfang dieses Jahres so ein Mädel kennengelernt, die mochte ich richtig gerne. Ich habe mir echt so erhofft, dass daraus was Ernsthaftes wird, aber die hat mich nie mit zu ihren Freundinnen genommen, nie mit zu ihren Eltern. Dann habe ich sie gefragt, warum eigentlich nicht? Und dann meinte sie zu mir, du Vincent, ich finde das schön, wenn du vorbeikommst, wenn ich verkatert bin oder wenn ich einen langen Tag auf der Arbeit hatte oder um ins Kino zu gehen, aber mehr auch nicht. Da habe ich mich gefragt, bin ich ein Mensch oder bin ich ein Ben & Jerry's Cookie Dough, Alter? Bin ich ein Comfort Food oder jetzt Vincent Ginger Delight nach Hause? Er wurde großgezogen von seiner glücklichen Eltern, nö, um dich happy zu machen. Egal ob Heartbreak oder Besuch im Kino, er ist für dich da. Vincent Ginger Delight, nur echt mit den roten Schamhaaren.
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0: Ja, das Leben ist hart. Nicht nur an so einem Mittwochmorgen, sondern auch, weil wir merken, je älter wir werden, desto komplizierter wird irgendwie auch alles.
1: Ja, das fühlen gerade auch auf Social Media ganz viele

0: Verabredungen ausmachen wir zu einem richtigen Act. Wir wollen alle am liebsten um 10 im Bett sein abends oder gehen nur noch in Restaurants, die wir schon kennen beispielsweise. Ne?
1: Genau darüber quatschen wir heute Morgen mit euch bei UFM-Hörerin Julia aus Bad Homburg. Ist es der ja spontane Wochenendtrip, der gar nicht mehr so spontan auf einmal ist?
2: Also ich weiß gerne, worauf ich mich einlasse. Guck dann vorher die Bewertungen, wie ich da parken kann, selbstverständlich. Dann muss ich natürlich wissen, wie die Betten sind, weil die Zeiten, wo man sich auch notfalls auf eine Luftmatratze niedergelassen hat, sind bei mir sehr, sehr lange vorbei. Eine Freundin und ich, wir wählen auch wirklich nach den Betten die Hotels aus, weil wir der Meinung sind, guter Schlaf ist unbezahlbar. Und wenn man da auf irgend so einem unbequemen, durchgelegenem Bett liegt, dann kann der ganze Wochenendtrip nichts werden.
3: Nee, da hast du ja auch 3 Wochen Rücken danach. Leute, wo seid ihr komplizierter? Schickt eine WhatsApp.
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0: Guten Morgen, ihr Lieben. Wir starten in diesem Mittwoch jetzt mit Lady Gaga.
1: Bei der können wir uns ja eigentlich immer drauf verlassen, dass sie richtig abliefert, ne?
2: Ja, stimmt. Die hat bis auf so ein paar ganz wenige Balladen ja schon immer krasse Banger.
1: Und der hier, der funktioniert auch wieder genauso zusammen mit Doji.
0: Runway.

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4: Guten Morgen, ich bin Sevilay Sace. In Zukunft soll es ein Internetportal für alle Sozialleistungen geben. Das plant die Bundesregierung laut dem Portal T-Online. Danach soll man dann alles digital beantragen und jederzeit von zu Hause aus einsehen können. Wichtige Abstimmung heute im Bundeskabinett. Es geht um die Reform, die den Führerschein günstiger machen soll. In Hessen sollen die Menschen mehr regionale Lebensmittel kaufen können. Die Landesregierung will die Erzeugung und Vermarktung pro Jahr mit 4 Millionen Euro fördern. Der Zolldeal mit den USA kann jetzt vollständig umgesetzt werden. Die EU hat zugestimmt. Heißt, es gibt keine Zölle mehr auf US-Industrieprodukte wie Maschinen oder Autos. In Kalifornien kämpfen hunderte Feuerwehrleute noch immer gegen große Waldbrände. Der Großeinsatz zeigt aber erste Erfolge. Ein Feuer auf der Insel Santa Rosa vor der Küste ist teilweise eingedämmt.
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5: Es ist kurz nach 8:30. Schönen guten Morgen. Auf der A66 braucht er länger Frankfurt-Fulda. Zwischen Neuhof Süd und Neuhof Nord gibt es Reparaturarbeiten im Tunnel Neuhof. Der ist gesperrt und dadurch gibt es ab Flieden 3 Kilometer Stau. A67 Darmstadt Richtung Mönchhof-Dreieck. Zwischen dem Rüsselsheimer Dreieck und Rüsselsheim Ost 2 Kilometer Stau. A643 Mainz in Richtung Wiesbaden. Zwischen dem Dreieck Mainz und dem Schiersteiner Kreuz gibt es gerade 5 Kilometer Stop and Go. Und dadurch auch nochmal 2 Kilometer stockender Verkehr auf der A60 zwischen Mainz-Lerchenberg und dem Dreieck Mainz. Tagesbaustelle momentan auf der A648 Frankfurt Richtung Eschborn. Zwischen dem Westkreuz Frankfurt und Eschborn 2 Kilometer Stau. Gute Fahrt.
6: Heute noch so ein bisschen grauer, kommt auch mal Regen dazu, aber auch Sonne bei maximal 22 Grad. Ab morgen Sonne pur.
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0: Hey Leute, schön, dass ihr dabei seid. Wir sind Timo Killer.
5: Einen entspannten Mittwoch euch.
0: Leni Eckstein.
6: Hi, guten Morgen.
0: Und ich bin Benne Schröder.
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0: Einen wunderschönen guten Morgen an diesem Mittwoch. Hi bei uns in UFM, wir haben 16 von 9.
1: Gleich für euch 24K Golden und Ian Dior.
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1: Wir hauen Tickets raus für Festivals und Konzerte in Hessen, in Baden-Württemberg, Rheinland-Pfalz und auch für im Saarland.
2: Und da ist ja wirklich auch was für alle dabei. Also Nature One zum Beispiel, World Cloud Dome oder auch das Haus Heid.
3: Ja, das kannst du ja schon mal nicht aussprechen, Benne, aber Lars aus Frankfurt, schaffst du's?
4: Outside.
1: Ja, ja, komm, dreimal ganz schnell hintereinander jetzt.
3: Nein. Das schaffen nicht mal wir, also auch nicht wir. Deswegen, wir haben ja auf dich gezählt, aber wir wollen ja auch ja nicht dir den Morgen verderben. Wirklich? Wir wollen dir versüßen, ne?
1: Ja, mit ganz, ganz viel Liebe, und du sagst, dass du so ein richtiger Festivaltyp bist.
4: Ja, genau, das ist schon immer cool im Klappstuhl mit dem Dosenbier.
1: Welche Festivals hast du schon so abgehakt?
4: Rock im Park und auch hier in Frankfurt ist World Club Dome.
3: Mhm. Ja. Und hast du wieder Bock aufs nächste Festival?
4: Ja, schon auf jeden Fall. Das wäre richtig cool im Sommer jetzt.
1: Ist ja auch krass, wer da alles da ist. Kannst du es nochmal sagen? Krautzeit-Festival. Natasha Bedingfield, aber auch Papa Roach zum Beispiel. Die Offspring kommen ja auch alle vorbei, ne?
4: Ja.
3: Und du gehst hin?
4: Cool, danke. Das freut mich total.
1: Und die hier sind auch mit dabei. Kraftklub, Songs for Liam, jetzt für euch hier in der UFM Good Morning Show. Und noch mehr Tickets für Festivals und Konzerte den ganzen Tag heute hier in UFM.

0: Guten Morgen mit Taylor Swift, jetzt um 9 Uhr.
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3: Guten Morgen, ich bin Sevilay Sarce. Kindergeld oder Sozialhilfe beantragen. Das soll in Zukunft alles online ablaufen. Arbeitsministerin Baas und Digitalminister Wildberger haben ein digitales Sozialportal angekündigt. Aus dem News-Team Felix Wendt.
4: Alles von zu Hause aus beantragen und jederzeit einsehen können. Das versprechen die beiden in einem Beitrag auf dem Portal T-Online. Anträge per Post schicken und Termine beim Amt machen würde wegfallen. Aber wann das neue Portal kommt, ist noch völlig unklar. Erst müssen die Systeme der Behörden miteinander verbunden werden. Wie die Verwaltung generell digitaler werden kann, damit beschäftigt sich ab heute eine Kommission aus Fachleuten.
3: Neue Details zum Hassangriff auf ein Islamzentrum in San Diego in Kalifornien. US-Medien berichten, dass die Angreifer ihre Tat live im Internet übertragen haben. Auf dem Video sei zu sehen, wie sich die beiden mit Gewehren Zutritt zur Moschee der Einrichtung verschafft haben. Auf den Waffen seien Nazi-Symbole zu erkennen. Drei Menschen haben sie getötet. Ein Wachmann hat sie laut Polizei daran gehindert, auch eine Schule mit 140 Kindern zu stürmen. Die internationale Gaza-Hilfsflotte ist vollständig gestoppt. Das hat das israelische Außenministerium mitgeteilt. Alle 430 Aktivisten befänden sich auf dem Weg nach Israel. Die Organisatoren der Hilfsflotte sagen, ihr Ziel war es, die illegale Blockade des Gazastreifens zu durchbrechen und werfen Israel Piraterie in internationalen Gewässern vor. Schreck für die Menschen in Borken im Schwalm-Eder-Kreis gestern Abend. Kurz vor Ladenschluss hat es in der Bahnhofstraße in einem Handwerksbetrieb einen lauten Knall gegeben. Ein Mann hat einen Hörsturz erlitten. Die Polizei vermutet, dass zwei Männer einen Polenböller geworfen haben. Ein Verdächtiger konnte geschnappt werden. Die Auswirkungen des Iran-Kriegs werden dafür sorgen, dass mehr E-Autos weltweit verkauft werden. Davon geht die Internationale Energieagentur aus. In diesem Jahr würden 30% der Neuwagen weltweit einen Elektroantrieb haben. Diese Quote habe Deutschland schon letztes Jahr erreicht.
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5: Einen schönen guten Morgen. Kurz nach 9 ist es jetzt und ihr braucht länger auf der A3 von Würzburg in Richtung Frankfurt zwischen Hanau und dem Offenbacher Kreuz. Da stockt's gerade. A3 Frankfurt-Köln zwischen Kelzerbach und Raunheim 4 Kilometer Stop and Go. Dann die A66 Frankfurt-Fulda zwischen Neuhof Süd und Neuhof Nord. Reparaturarbeiten im Tunnel Neuhof. Der ist gesperrt, dadurch gibt's ab Flieden 3 Kilometer Stau. Und noch die A648 Frankfurt Richtung Eschborn zwischen dem Westkreuz Frankfurt und Eschborn. Eine Tagesbaustelle, 2 Kilometer Stau.
6: So ein bisschen durchwachsen ist es heute noch. Ist aber der letzte Tag, der auch immer mal wieder grau ist und ein bisschen verregnet. Es kommt ja auch mal die Sonne durch. Bei maximal 22 Grad ab morgen. Also ist dann plötzlich der Sommer da.
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7: Hey Leute, herzlich willkommen. Wir sind's, Timo Killer.
5: Guten Morgen.
7: Leni Eckstein.
6: Hi, guten Morgen.
7: Und ich bin Benne Schröder. Moin.
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0: Tja, noch braucht man den Umbrella von Rihanna. Mhm. Es regnet ja ein bisschen, aber es wird wärmer und sonniger Richtung Wochenende. 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
1: Lenis Style. Also wir packen den Umbrella dann zurück irgendwo im Schrank. Aber was ziehen wir aus dem Schrank raus? Lady, ja, neue Styles?
2: Spengelchen, sagen wir mal so. Also es ist wirklich der süßeste Modetrend überhaupt. So style ich ja auch meine Tochter und mich jetzt auch wie den Partnerlook. Mit so zwei kleinen Spengelchen rechts und links vom Mittelscheitel. Also ist so total 2000er. Aber genau deshalb ist es wieder mega angesagt. Auch bei uns erwachsenen Frauen. Vorne zwei kleine Haarclips rein. Sieht mit Jeans, Basic Top, mit offenen Haaren direkt irgendwie so nach, ich habe mir jetzt Mühe gegeben für mein Outfit aus. Und genauso soll es sein.
1: Und wie das natürlich aussieht, kann man nochmal nachschauen. Einfach googeln Spice Girls.
2: Genau.
1: Die hatten das damals auch.
2: Ja, die

0: Einen wunderschönen guten Morgen. 20 Minuten nach 9. Job, Kids, Privatleben. Also ich glaube, die Leben von uns allen sind super stressig und kompliziert und vor allem voll geworden. Ja,
1: also einfach mal spontan was machen geht nicht mehr so easy. Also an sich, spontan sind wir deutlich weniger als früher, oder nicht?
2: Und über diese Momente quatschen wir heute Morgen mit euch. Also bei denen wir merken, oh, sind wir wohl alt geworden.
0: UFM-Hörerin Lara aus Geisenheim. Ich glaube, viele von uns erkennen sich auch in dir wieder.
3: Ja, bei mir ist Wetterchecken voll das Ding geworden. Ich gucke immer nach dem Wetterbericht, am besten schon die 16 Tage Vorhersage und mache dann meine Aktivitäten so ein bisschen davon abhängig und was ich anziehe, was ich mir abends schon für Klamotten rauslege und so. Irgendwie ist Wetter auch so voll das Ding geworden bei Gesprächen, leider so richtig alte Leute mäßig so, dass man erstmal über das Wetter redet und weiß nicht, sich darüber aufregt, dass es schon wieder so grau und regnerisch ist. Dabei kann man eh nichts dran ändern.
1: Ich erinnere mich an den Urlaub, den Leni geplant hat, wo sie 3 Monate im Voraus quasi schon das Wetter gecheckt hat, ob es denn schön wird oder nicht, und dann überlegt hat, im Zweifel den Urlaub auch wieder abzusagen. Wisst ihr noch?
0: Ist ja auch wichtig, ne? Dass es gut ist.
2: Wo seid ihr denn im Vergleich zu früher kompliziert geworden? Vielleicht so ein bisschen, ja, ich gucke lieber nochmal alles ganz genau nach. Schickt uns gerne eine WhatsApp 01716 55 30 40. Die

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5: Guten Morgen, ich bin Sevilla Sarce. In Zukunft soll es ein Internetportal für alle Sozialleistungen geben. Das plant die Bundesregierung laut dem Portal T-Online. Danach soll man dann alles digital beantragen und jederzeit von zu Hause aus einsehen können. Die beiden Jugendlichen, die vorgestern in Kalifornien ein großes islamisches Zentrum angegriffen haben, sollen ihre Tat live im Internet übertragen haben. Das melden US-Medien. Die 430 Aktivisten der Gaza-Hilfsflotte werden jetzt nach Israel gebracht. Die israelische Armee hat die Flotte jetzt vollständig gestoppt. Die Aktivisten werfen Israel Piraterie in internationalen Gewässern vor. Die USA reduzieren ihre Truppen in Europa. Geplant ist laut Pentagon, die 4 Kampfbrigaden auf 3 zu senken und damit auf den Stand von 2021. Die hohen Ölpreise wegen der Blockade der Straße von Hormus werden dafür sorgen, dass mehr E-Autos weltweit verkauft werden. Davon geht die internationale Energieagentur aus.
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6: Guten Morgen, kurz nach 10 ist es auf der A66 Frankfurt-Fulda zwischen Neuhof Süd und Neuhof Nord. Ist der Tunnel Neuhof immer noch gesperrt wegen Reparaturarbeiten. Dadurch gibt es ab Flieden 4 Kilometer Stau. A485 Gießener Ring, Langgöns Richtung Gießener Nordkreuz. Zwischen dem Dreieck Bergwerkswald und Gießen-Schiffenberger Tal eine Tagesbaustelle. 2 Kilometer stockt hier. A643 Mainz-Wiesbaden. Zwischen dem Dreieck Mainz und dem Schiersteiner Kreuz stockender Verkehr. Und A661 noch Egelsbach Richtung Oberursel. Zwischen Offenbach-Kaiserlei und Frankfurt-Friedberger Landstraße. Eine Tagesbaustelle, 4 Kilometer Stau gibt's da.
7: Heute noch so ein bisschen wechselhaft, also mal Sonne, aber auch immer mal wieder viele Wolken und auch Regen bei maximal 22 Grad. Ab morgen dann nur noch Sonne.
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2: Hey Leute, herzlich willkommen bei uns. Wir sind Timo Killer.
6: Guten Morgen.
2: Leni Eckstein.
7: Hallo, guten Morgen.
2: Und ich bin Benne Schröder.
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0: Leute, sowas früher so die Highschool-Romcoms waren, sind ja jetzt die Eishockey-Liebesdramen.
1: Erst Heated Rivalry, war ja krasser Trend, ne? Mhm. Eine schwule Eishockey-Liebesgeschichte, über die wirklich jeder gesprochen hat.
2: Ja, gibt's jetzt auch in Hetero auf Prime Video. Off Campus heißt die Serie und Peppi aus dem UFM-Team hat sich die Serie reingezogen und sagt, ja, ist so eine Hassliebe, ne?
3: Ja, die machen es einem halt echt nicht einfach, ne? Weil was werden da immer bitte für hotte Menschen gecastet? Und dann noch dieses College-Fake-Dating-Thema zwischen den Main-Characters, Hannah und Garrett. Ja, sie will ihren Crush eifersüchtig machen und der ach so gütige Playboy und Eishockeyspieler denkt sich natürlich, ja klar, du hilfst mir bei den Noten und ich dir beim Typen. Zusammen mit so sexy und romantischen Momenten auf Partys oder in der Umkleide zum Beispiel, ja, was da am Ende wohl zwischen den beiden passieren wird. Ich spoiler nicht, niemals, erinnert aber auf jeden Fall so ein bisschen an Maxton Hall.
0: Okay, und das ist jetzt nicht unbedingt gut, oder, wenn es nach dir geht?
3: Ja, das Ding ist halt, Off-Campus ist genauso vorhersehbar von der Storyline, die Dialoge teilweise super cringe und ich muss sagen, fast schon alibimäßig werden super diepe und krasse Themen angerissen, aber halt mega oberflächlich. Schon nicht so geil, aber ganz ehrlich, haben wir trotzdem alle 8 Folgen von Off-Campus an einem Tag durchgesuchtet. Ja, gucken wir Staffel 2 zu 1000%.
2: Ja, wann die da ist, wissen wir noch nicht, aber ihr könnt die Bücher lesen, das Ganze ist ja eine Buchverfilmung.
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0: Something Just Like This packen wir euch in die UFM Good Morning Show schon in 1,5 Minuten.
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3: Hallo, ich bin Sevilay Sace. Führerschein machen kostet inzwischen richtig Geld. Bis zu 4.000 Euro. Die Bundesregierung will das ändern. Die Reform ist jetzt im Bundeskabinett und damit soll sich einiges ändern. Unter anderem sollen große Teile der Theorieausbildung digital ablaufen. UFM-Reporter Felix Tenbaum.
4: Dann soll die Zahl der verpflichtenden Sonderstunden sinken. Also Nacht- oder Autobahnfahrten, die Fahrschüler dann nicht bezahlen müssten. Und der Fragenkatalog für die

0: Theorieprüfung soll kleiner werden. Ausgeglichen werden soll das Ganze dadurch, dass in einem Modellversuch die sogenannte Laienausbildung getestet wird. Das bedeutet, dass in Zukunft Jugendliche mit ihren Eltern oder anderen Vertrauenspersonen statt mit einem Fahrlehrer Übungsfahrten machen können.
1: Wohngeld, Sozialhilfe, Kinderzuschläge. In Zukunft soll es ein Internetportal für alle Sozialleistungen geben. Das haben Arbeitsministerin Baas und Digitalminister Wildberger angekündigt. In einem Beitrag für das Portal T-Online schreiben sie, man soll alles digital beantragen und jederzeit von zu Hause aus einsehen können, egal welche Behörde zuständig ist. Wann das Portal kommt, schreiben sie aber nicht. Nach dem Hauseinsturz in Görlitz in Sachsen wird weiter nach drei Vermissten gesucht. Von den beiden Frauen und einem Mann gibt es bisher kein Lebenszeichen. Das Haus war am Montagabend eingestürzt, möglicherweise durch eine Gasexplosion. Einlass nur mit Chipkarte. Die Ahnatal-Schule in Vellmar im Kreis Kassel sichert ihre frisch renovierten Schultoiletten. Wer sie benutzen möchte, braucht eine personalisierte Plastikkarte. Die können sich die Schülerinnen und Schüler für 20 Euro Pfand besorgen. Wer das nicht möchte, kann auch weiter die anderen Toiletten im Gebäude benutzen. In der zweiten Basketball-Bundesliga startet die Gießen 46ers heute in die Playoff-Halbfinalserie. Gegner sind die Kirchheim Knights aus Baden-Württemberg. Das ist der entscheidende Schritt zum möglichen Aufstieg für die Mittelhessen.
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4: A44 Kassel Richtung Dortmund, zwischen Warburg und Marsberg 3 Kilometer Stau und stockender Verkehr wegen der Tagesbaustelle. A66 Frankfurt Richtung Fulda, zwischen Neuhof Süd und Neuhof Nord. Da ist der Tunnel Neuhof gesperrt, weil da auch was repariert werden muss. Deswegen ab Flieden 3 Kilometer Stau. Und die A661 Egelsbach Richtung Oberursel, zwischen Offenbach-Kaiserlei und der Friedberger Landstraße 4 Kilometer Stau. Da muss ein bisschen Grünzeug geschnippelt werden. Heute gibt es viele Wolken nochmal und ein bisschen Sonne. Kann immer wieder mal regnen. Heute Nachmittag sind sogar auch Gewitter mit dabei bei bis zu 22 Grad.
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4: Hallo. Lasst uns das Wetter heute nochmal so richtig schön genießen. Gestern Abend saß ich auf der Couch in der Dachgeschosswohnung mit Decke und dachte so, boah ey, in einer Woche sitze ich hier und fluche, weil es einfach viel zu heiß da oben sein wird. In einer Woche haben wir über 30 Grad. Also Leute, ist es nicht herrlich frisch heute?
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0: Avicii hier in JM. Und gleich gibt's BTS und Swim.
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0: ist neu. Dominik Feig und White Keys hier in UFM. Also diesen Satz hier hören wir selten, wenn es um ein Game geht. Oh, ist das niedlich. Ich denke bei Computerspielen auch erstmal an irgendein Geballer oder ein Autorennen, aber nicht an ein unfassbar süßes Wildschwein. Das ist wirklich so, so sweet. Ja, um das geht's im neuen Game Adorable Adventures. UFM Gamechecker Magnus hat sich auch schon verliebt.
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3: Der kleine Boris ist ein Wildschweinbaby. Wie es sich für ein richtiges Wildschwein gehört, lebt er im Wald, gemeinsam mit seiner Mutter und seinen 6 Geschwistern. Doch eines Tages gibt es dort einen furchtbaren Waldbrand und Boris wird von seiner Familie getrennt. Zum Glück ist keinem dabei was passiert, aber damit alle wieder zusammenfinden, muss sich Boris jetzt auf seine Nase verlassen. Das heißt, wir schnüffeln uns durch Wälder, Wiesen und Täler, folgen den Geruchsspuren unserer Geschwister und ja, kommen dabei mit Sicherheit auch mal vom Weg ab, weil uns schon wieder mal irgendein anderer verlockender Duft in unsere neugierige Schweinenase gestiegen ist. Adorable Adventures ist genau das, was es verspricht. Ein ultra niedliches Abenteuer, ganz ohne Stress, Zeit oder Leistungsdruck. Ein Spiel wie ein gemütlicher Spaziergang durch den Wald, bei dem man einfach nur mal Schwein sein kann.
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0: James Hype und gleich hört ihr. Alle Farben, Baby Goodbye. In einem Minütchen schon hier in UFM.
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2: Es ist 11.
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3: Hallo, ich bin Sevilay Sace. Führerschein machen kostet inzwischen bis zu 4.000 Euro. Die Bundesregierung will das ändern. Die Reform ist jetzt im Bundeskabinett und sieht einige Änderungen vor. Unter anderem sollen große Teile der Theorieausbildung digital ablaufen. UFM-Reporter Felix Tenbaum.
4: Dann soll die Zahl der verpflichtenden Sonderstunden sinken, also Nacht- oder Autobahnfahrten, die Fahrschüler dann nicht bezahlen müssten. Und der Fragenkatalog für die Theorieprüfung soll kleiner werden. Ausgeglichen werden soll das Ganze dadurch, dass in einem Modellversuch die sogenannte Laienausbildung getestet wird. Das bedeutet, dass in Zukunft Jugendliche mit ihren Eltern oder anderen Vertrauenspersonen statt mit einem Fahrlehrer Übungsfahrten machen können.
3: Die Welthungerhilfe meldet Erfolge im Kampf gegen Hunger und Armut. Sie hat untersucht, wie ihre Projekte aus 2024 wirken. Doppelt so viele Familien hätten jetzt Zugang zu sauberem Trinkwasser. Mehr als die Hälfte habe ein höheres Einkommen. Aber die Zahl der Menschen, die hungern, hat sich in den letzten 10 Jahren fast verdoppelt. Neue Details zum Hassangriff auf ein Islamzentrum in San Diego in Kalifornien. US-Medien berichten, dass die Angreifer ihre Tat live im Internet übertragen haben. Auf dem Video sei zu sehen, wie sich die beiden mit Gewehren Zutritt zur Moschee der Einrichtung verschafft haben. Auf den Waffen seien Nazi-Symbole zu erkennen. Ein Wachmann hat sie laut Polizei daran gehindert, auch eine Schule dort zu stürmen. 3 Erwachsene wurden getötet. Der Winter ist wichtig, um die Grundwasserreserven aufzufüllen. In Hessen sinken die Pegel aber weiter. Das zuständige Landesamt meldet, dass an mehr als 70% der Messstellen die Werte niedriger waren als vor einem Jahr. An knapp 2/3 sei der Grundwasserstand aber im normalen bis sehr hohen Bereich. Wie schnell können Einbrecherinnen und Einbrecher ein Fenster aushebeln oder über Mülltonnen ein gekipptes Fenster anklettern? Die Polizei informiert heute in Hessen, wie das verhindert werden kann. Es gibt jede Menge Infoveranstaltungen, etwa auf der Zeil in Frankfurt oder in Darmstadt auf dem Luisenplatz.
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2: A44 Kassel Richtung Dortmund zwischen Warburg und Marsberg. 3 Kilometer stockender Verkehr wegen der Tagesbaustelle. A66 Frankfurt Richtung Fulda zwischen Neuhof Süd und Nord ist der Tunnel Neuhof noch gesperrt wegen Reparaturarbeiten. Dadurch ab Flieden 3 Kilometer Stau. Und die A485 Langgöns Richtung Gießener Nordkreuz zwischen dem Dreieck Bergwerkswald und Gießen-Schiffenberger Tal. 2 Kilometer Stau wegen einer Tagesbaustelle. Bis zu 22 Grad wird es heute warm. Es gibt viele Wolken, nur so ein bisschen Sonne und auch immer wieder mal ein Regenschauerchen. Heute Nachmittag könnte es vielleicht auch ein Gewitter geben. Aber ab morgen wird es immer wärmer und sonniger.
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2: Hallo. Ach Mensch, mit Freude hat die Sevilay gerade festgestellt, es ist ja schon Mittwoch.
3: Ja, ich war heute Morgen davon ausgegangen, dass Dienstag ist. Aber es ist ja Mittwoch.
2: Es ist Mittwoch und du hast jetzt Feierabend. Die Vorfreude auf das Wochenende mit Sonne.
3: Ja.
2: Und sowas rückt immer, immer, immer näher.
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0: so ein Wohlfühl-Umarmungssong. Mark Amber war das. Belong Together hier in UFM. Und im halben Minütchen gibt's Selena Gomez.
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0: dadurch, dass wir jetzt alle was zugeben, ist es nur noch halb so schlimm? Worin seid ihr komplizierter geworden? Darüber quatschen wir heute hier in UFM. Weil früher waren wir doch einfach viel unkomplizierter. Wir sind abends spontan rausgegangen, auch wenn wir schon im Schlabberlook auf der Couch saßen. Wir waren ständig in anderen Restaurants, einfach mal um sie auszuprobieren und nicht immer ständig im gleichen um die Ecke. 01716 55 30 40. Wo seid ihr jetzt so ein kleines bisschen alt und dadurch kompliziert geworden? Julia aus Bad Homburg kann jetzt keinen spontanen Wochenendtrip mehr machen. Alles wird vorgeplant.
1: Also ich weiß gerne, worauf ich mich einlasse. Guck dann vorher die Bewertungen, wie ich da parken kann, selbstverständlich. Dann muss ich natürlich wissen, wie die Betten sind, weil die Zeiten, wo man sich auch notfalls auf eine Luftmatratze niedergelassen hat, sind bei mir sehr, sehr lange vorbei. Eine Freundin und ich, wir wählen auch wirklich nach den Betten die Hotels aus, weil wir der Meinung sind, guter Schlaf ist unbezahlbar. Und wenn man da auf irgend so einem unbequemen, durchgelegenem Bett liegt, dann kann der ganze Wochenendtrip nichts werden.
0: Oh Gott, Julia, ja, das stimmt. Und ich kann es tatsächlich, glaube ich, noch ein bisschen toppen. Ich habe ernsthaft einen Reisetopper. Und nicht nur einen, ich habe zwei Reisetopper. Einer davon ist sehr groß, der passt nur ins Auto. Und der andere Reisetopper, der geht als Handgepäck im Flugzeug durch. Ja, und ein eigenes Kissen habe ich sowieso immer mit dabei. Und noch so ein Spray, damit man das aufs Kissen sprühen kann, falls das Bett komisch riecht. Und ich könnte noch lange so reden.

0: Harry Styles, American Gods und gleich. Samstagabend Partystimmung, aber nur ein bisschen, weil wir sind ja nun mal gerade am Arbeiten, deswegen ein bisschen reduziert. Harrison und All the Things She Said, ein bisschen Partyfeeling. Gibt's in anderthalb Minütchen hier in UFM.
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0: Katy Perry, Teenage Dream um 12.
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3: Hallo, ich bin Christoph Tautz. Hunger und Armut können nachhaltig überwunden werden. Das schreibt die Welthungerhilfe in ihrem neuen Wirkungsbericht. Darin hat sie ihre eigenen Projekte untersucht. Aus dem News-Team Felix Wendt.
4: Die Projekte hätten zum Beispiel dafür gesorgt, dass in den betroffenen Regionen mehr als doppelt so viele Familien Zugang zu sauberem Trinkwasser haben. Deutlich mehr Frauen könnten sich ausgewogen ernähren und mehr als die Hälfte der Familien habe jetzt ein höheres Einkommen. Aber die Welthungerhilfe sagt auch, dass sie oft an ihre Grenzen stößt. Durch Kriege, den Klimawandel oder wirtschaftliche Instabilität. Und die Vereinten Nationen berichten, die Zahl der Menschen, die hungern, hat sich in den letzten 10 Jahren fast verdoppelt.
3: Das Homeschooling könnte bald sein Comeback feiern, zumindest in der Fahrschule. Das Bundeskabinett sitzt gerade zusammen, um Änderungen auf den Führerschein auf den Weg zu bringen, damit er günstiger wird. Geplant ist Online-Theorieunterricht, weniger Sonderfahrten und mehr Übungen im Fahrsimulator. Die Fahrschulen warnen, damit werde an der Sicherheit gespart. Luftalarm in Litauens Hauptstadt Vilnius. Dort sind die Menschen heute aufgerufen worden, Schutz zu suchen. Laut Medienberichten wurden auch wichtige Politiker in Bunker gebracht. Grund war eine Drohne, die sich aus Richtung Belarus in Richtung Litauen geflogen war. Mittlerweile gibt es aber Entwarnung. Woher die Drohne kam, ist unklar. Auch 2 Monate nach der Kommunalwahl ist in Marburg keine neue Regierung in Sicht. Die CDU ist stärkste Kraft geworden, blitzt aber bei den anderen Parteien ab. HR-Reporterin Anna Spieß.
5: Letzte Woche bietet sie dann der SPD und den Grünen konkrete Koalitionsverhandlungen an. Die arbeiten aber im Hintergrund an einem Linksbündnis, hat mir der CDU-Fraktionsvorsitzende Jens Seib im Gespräch gesagt, und lehnen die Koalitionsverhandlungen vorerst ab. Falls das mit dem Linksbündnis nicht klappt, kommen wir nochmal auf euch zu, heißt es da sinngemäß zur CDU. Deshalb hat die jetzt die Reißleine gezogen und sagt, dann gehen wir in die Opposition.
3: Die Auswirkungen des Iran-Kriegs werden dafür sorgen, dass mehr E-Autos weltweit verkauft werden. Davon geht die Internationale Energieagentur aus. In diesem Jahr würden 30% der Neuwagen einen Elektroantrieb haben. Diese Quote habe Deutschland schon letztes Jahr erreicht. Die meisten E-Autos weltweit kommen von chinesischen Herstellern. 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
0: A44 Kassel Richtung Dortmund zwischen Warburg und Marsberg. 2 Kilometer Stau und stockender Verkehr wegen der Tagesbaustelle auf dem rechten Streifen. Und die A66 Frankfurt Richtung Fulda zwischen Neuhof Süd und Neuhof Nord. Da ist der Tunnel Neuhof gesperrt, weil da was repariert werden muss. Es gibt Wolken, bisschen Sonne, auch Regen und heute Nachmittag vielleicht auch ein Gewitter bis zu 22 Grad. Aber ab morgen wird es dann immer wärmer und auch immer sonniger.
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0: Hallo, ich wünsche euch eine schöne Mittagspause an diesem Mittwoch jetzt mit Kygo. Save my love.

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0: Oggi, Runway.
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0: Comedian Vincent Tophoven. Hey, hört euch das mal an.
1: Ist super witzig.
2: Ey, nochmal Kind sein, das wär's. Ich habe das Gefühl, Kinder sehen die Welt auch so ein bisschen durch so unschuldige Augen. Als Kind dachte ich zum Beispiel, Lehrer sind keine echten Menschen. Ich dachte, das sind so komische Kreaturen, die kommen in den Klassenraum, erzählen dir irgendwas über Mathe und verschwinden nach dem Lehrerzimmer und machen da komische Scheiße, von der keiner weiß, was da abgeht. Aber ich habe gemerkt, das stimmt nicht. Ich habe dem letzten alte Lehrerin von mir im Rewe an der Kasse getroffen und die hatte offenbar 4 Flaschen Gorbatschow und 8 Flaschen Magic Man. Und da habe ich gemerkt, dass Menschen wie du und ich, ja, einfach ganz normale Leute. Ach ja, nochmal Kind sein, das wär's. Ich bin jetzt erwachsen und keiner fragt mich mehr, ob ich rauskomme zum Spielen. Aber irgendwann hat man noch nicht mehr spielen gesagt, oder? Irgendwann hat man nur noch so chillen gesagt. So mit 14, 15 meint meine Freunde so zu mir, meiner Mom, ey, kann Vincent rauskommen, chillen? Meine Mutter hat irgendwann gefragt, warum sagt er eigentlich immer chillen? Denk ich mir, meine Freunde können doch nicht zu meiner Mom gehen und sagen, kann Vincent rauskommen? Oh, mit Wald, Plastikpfeife, Gras rauchen, geht das vielleicht? Kannst du doch nicht zu den Eltern von deiner ersten Freundin gehen und sagen, kann die diese rauskommen? Ist das okay?
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0: 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Immer, wenn ihr diesen Liebessound hier hört, ruft ihr an. 01716 55 30 40, heute Nachmittag wieder. Wir schenken euch Tickets für Festivals wie das Southside oder den World Club Dome, Konzerte für Nina Schuber, an Mai Kantereit oder jetzt Paul Kalkbrenner. Und da will die Anna aus Ehringshausen hin.
3: Ja, hi Andi.
0: Hallo Anna, du klingst aufgeregt.
3: Oh Gott, und wie?
0: Wieso bist du so aufgeregt?
3: Weil ich zu Paul Kalkbrenner will. Guck mal, ich kann es nicht mehr
0: aussprechen. Ich habe schon falsch ausgesprochen. Du, okay. Liebst du den so ein kleines bisschen? Bist du Fan?
3: So ein bisschen, ja. So ein bisschen. Also ich, so ein bisschen, ja. Merkt man?
0: Ja.
3: Stotter, ich zitter. Ich finde die Musik mega. Luxemburg, ich habe am 19. noch Geburtstag. Das wäre so geil.
0: Sollen wir es dir einpacken oder geht's auch so, die Tickets?
3: Du, ihr könnt es mir auch gern einpacken.
0: Es kommt ein Briefumschlag zu dir nach Hause, die Tickets. Hab ganz viel Spaß.
3: Ist das geil, danke schön. Andi, geil, danke. Oh, ich freue mich.
0: Oh, bei dir kann man sich aber auch nur mitfreuen. Eigentlich macht Paul Kalkbrenner ja so Wumps-Wumps-Musik, aber hier ist die softere Variante davon. Sky and Sand.
3: Sau geil.

0: Fluffiger Sound für eure Mittagspause von Burna Boy und Shabuzi und gleich. Beste Save My Soul gibt's gleich schon hier in UFM.
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0: Jo, ist jetzt auch mal gut mit dem Joe. Ihr wisst Bescheid. Es ist jetzt eins.
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3: Hallo, ich bin Christoph Tautz. Der Führerschein soll künftig deutlich günstiger werden. Die Bundesregierung hat dafür eine Reform auf den Weg gebracht. Laut Verkehrsminister Schnieder kostet der Schein aktuell bis zu 4.000 Euro. Künftig sollen Fahrschüler unter anderem aber auch von zu Hause lernen können. Und auch beim Fragebogen für die Theorieprüfung soll sich etwas ändern.
4: Der umfasst im Moment 1.169 Fragen. Wir wollen ihn um circa ein Drittel zurückführen auf 840 Fragen. Ebenso sollen künftig Simulatoren noch stärker eingesetzt werden können. Und wir ermöglichen, dass Fahrschüler künftig mit nahestehenden Personen, also zum Beispiel mit den Eltern, Übungsfahrten absolvieren können.
3: Das Bundeskabinett hat auch neue Regeln für den Bevölkerungsschutz auf den Weg gebracht. Dafür sollen in den nächsten 3 Jahren 10 Milliarden Euro investiert werden. Mit dem Geld sollen unter anderem Spezialfahrzeuge angeschafft werden, die bei Katastrophen oder im Krieg gebraucht werden. Außerdem sollen öffentliche Bunker reaktiviert und in die Warn-App Nina eingebaut werden. Die Welthungerhilfe meldet Erfolge im Kampf gegen Hunger und Armut. Sie hat untersucht, wie ihre Projekte wirken, die 2024 abgeschlossen wurden. Danach hätten zum Beispiel doppelt so viele Familien Zugang zu sauberem Trinkwasser gehabt. Trotzdem stoße man auch immer wieder an Grenzen. Konflikte, Klimakrisen und wirtschaftliche Instabilität würden Fortschritte gefährden. Drohnenalarm heute Morgen in Litauen. Per Warn-App sind die Menschen in der Hauptstadt Vilnius dazu aufgerufen worden, in Schutzräume zu gehen. Auch am Flughafen wurde der Betrieb eingestellt. ARD-Korrespondent Arne Bartram.
5: Auch der Präsident und die Regierungschefin des NATO-Landes wurden in Schutzräume gebracht. Am Vormittag dann die Entwarnung des Militärs. Es bestehe keine Gefahr mehr. In den baltischen Staaten Litauen, Lettland und Estland werden in letzter Zeit immer wieder Drohnen gesichtet. In den meisten Fällen sind es mutmaßlich fehlgeleitete Drohnen aus der Ukraine, die Ziele in Russland angreifen sollten.
3: In der sogenannten Green Economy entstehen offenbar immer mehr Jobs. Laut Bertelsmann Stiftung hat es letztes Jahr in Deutschland knapp 3 Millionen Stellen mit einem Bezug zu nachhaltigem und umweltfreundlichem Wirtschaften gegeben. Das sei knapp 1 Million mehr als noch 6 Jahre vorher. Die meisten Jobs habe es im Bereich der Kreislaufwirtschaft gegeben. Dazu zählen zum Beispiel Wiederaufbereitung oder Recycling. 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
6: Die A3 Frankfurt Richtung Köln zwischen Kelsterbach und Rauenheim, gerade 2 Kilometer stockender Verkehr. A6 Heilbronn Richtung Mannheim zwischen Schwetzingen, Hockenheim und Schwetzingen, 3 Kilometer Stau, da gibt es nämlich eine Baustelle. Und die A66 Frankfurt Richtung Fulda zwischen Neuhof Süd und Neuhof Nord, da ist der Tunnel Neuhof noch gesperrt, weil der repariert werden muss. Es gibt Wolken, Sonne, Regen und heute Nachmittag vielleicht auch vereinzelt mal ein Gewitter bei bis zu 22 Grad.
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6: So, ich trage hier schon mal in die To-Do-Liste für heute Nachmittag ein. Sandalen suchen. Habt ihr schon die Sommersachen hervorgekramt? Also gerade Schuhe oder überhaupt kurze Sachen? Ja, sollten wir machen, brauchen wir. Am Wochenende wird es richtig hot, hot, hot und sonnig.
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0: jetzt neu für euch. Bibi Rexha, New Religion.
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0: The Weeknd, Dancing in the Flames. Und gleich hört ihr alle Farben schon im halben Minütchen.
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0: Chennai.
1: Oh, ab heute gibt's einen neuen Star Wars Film im Kino.
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1: Alle Fans und Nerds sind ja schon ganz wuschig. The Mandalorian and Grogu heißt der. Und da könnt ihr ruhig alle reingehen. Der Film ist was für alle, die nichts mit Star Wars zu tun haben. So wie ich. Das kann auch unser Ex-Moderator und Star Wars-Nerd, der Sassenroder, am Nachmittag bestätigen.
3: Ja, an der Stelle darf ich ja gerne verraten, wir zwei sind verheiratet. Mhm. Ich bin eigentlich immer genervt, wenn ich eine Star Wars-Serie gucke und Andi mitguckt und dann so Fragen stellt wie:
1: Wer ist das eigentlich?

0: Wer ist Han Solo? Wer ist, wie hießen die, Skytrooper? Ja, keine
1: Stormtrooper, genau deshalb. Und bei Mandalorian und auch bei Andor, die Serien, die nicht so viel mit den klassischen Star-Wars-Filmen zu tun hatten, da hast du einfach mitgeguckt, da hast du es genossen, da fandest du Baby Yoda süß.
0: Oh ja, der ist niedlich.
1: Ja.
0: Das ist der kleine Grüne.
1: Der kommt jetzt natürlich auch wieder im Kinofilm mit dabei. Ich gehe mal davon aus, dass es im Kinofilm ein paar Anspielungen auf die Serie The Mandalorian gibt. Also da will ich mir auch nochmal so eine Zusammenfassung.
0: Was, muss ich mir die auch nochmal anschauen?
1: Ja, die kostet 4, 5, 6 Minuten. Zusammenfassung angucken und dann kann man in den Kinofilm gehen, ohne große Star Wars Vorwissen.
0: Und wenn ich dann mitgehe, welcher Satz ist immer super, um meinen Nebenan zu beeindrucken?
2: Ich bin dein Vater.
1: Es geht immer.

0: gleich. Die Austis, die klingt wie der Sommer, der am Wochenende zu uns nach Hessen kommt. Electrified hört ihr gleich hier in UFM.
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0: Und jetzt neu für euch Glockenbach und Sam Harper. Lost.
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2: Hallo, ich bin Christoph Tautz. Bis zu 4.000 Euro kostet es aktuell, einen Führerschein zu machen. Ab dem nächsten Jahr soll es deutlich günstiger werden. Die Bundesregierung hat heute die Führerscheinreform auf den Weg gebracht. ARD-Reporter Jan Zimmermann.
3: In der theoretischen Ausbildung soll es keine Pflicht zum Präsenzunterricht mehr geben. Außerdem sollen die Fragen in der Theorieprüfung deutlich reduziert und das Bewertungssystem einfacher werden. In der praktischen Ausbildung soll es künftig weniger Sonderfahrten geben. Statt bisher 12 sind nur noch 3 vorgeschrieben, eine Nacht, eine Autobahn und eine Überlandfahrt. Außerdem sollen mehr Fahrsimulatoren eingesetzt und die sogenannte Laienausbildung ermöglicht werden. Das heißt, Fahrschüler können dann unter Auflagen mit ihren Eltern oder anderen Vertrauenspersonen Übungsfahrten machen.
2: Das Bundeskabinett hat auch neue Regeln für den Bevölkerungsschutz auf den Weg gebracht. Dafür sollen in den nächsten 3 Jahren 10 Milliarden Euro investiert werden. Mit dem Geld sollen unter anderem Spezialfahrzeuge angeschafft werden, die bei Katastrophen oder im Krieg gebraucht werden. Außerdem sollen öffentliche Bunker reaktiviert und in die Warn-App Nina eingebaut werden. Immer mehr Jugendliche brechen die Schule ohne Abschluss ab. Das zeigen aktuelle Zahlen, die das Rechercheportal Korrektiv veröffentlicht hat. Danach lag die Abbrecherquote im Schuljahr 24/25 in 5 Bundesländern bei über 10%. Sachsen-Anhalt, Thüringen und das Saarland stehen dabei ganz vorne. Hessen schneidet mit Abstand am besten ab. Hier lag die Abbrecherquote bei 6,3%. Sie sollen für einen chinesischen Geheimdienst Infos gesammelt haben. Die Bundesanwaltschaft hat in München 2 mutmaßliche Spione festnehmen lassen. Das Ehepaar mit deutscher Staatsangehörigkeit soll Kontakt zu Hochschulen und Forschungseinrichtungen aufgenommen haben, um Details über mögliche Militärtechnik abzugreifen. Getarnt hatten sie sich zum Beispiel als Dolmetscher oder Mitarbeiter eines Autozulieferers. Der SC Freiburg träumt von seinem ersten internationalen Titel und könnte diesen Traum heute Abend wahr werden lassen. Denn der Bundesligist steht in Istanbul im Endspiel der Europa League gegen den englischen Profiverein Aston Villa. HR-Sportreporter Florian Winkler.
4: Über 11.000 Fans werden im Beşiktaş-Stadion von Istanbul mit dabei sein. Auch die DFB-Spitze um Präsident Bernd Neuendorf und Bundestrainer Julian Nagelsmann. Die Freiburger sind gegen die Mannschaft aus dem Vorort von Birmingham klarer Außenseiter. Der Kader der Engländer ist qualitativ hochkarätig besetzt und mit ihrem Trainer haben sie den Mr. Europa League an der Seitenlinie. Unai Emery gewann die Trophäe bereits 4-mal.
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5: Und kurz nach 2 schauen wir zu euch auf die Straßen. Da haben wir einmal die A6 Heilbronn Richtung Mannheim zwischen Schwetzingen-Hockenheim und Mannheim-Schwetzingen. Da staut sich's auf 3 Kilometern, weil es da eine Baustelle gibt. Die A66 Frankfurt Richtung Fulda zwischen Neuhof Süd und Neuhof Nord ist auch gerade voller, die ist sogar gesperrt, der Tunnel Neuhof wegen Reparaturarbeiten. Umleitungsempfehlung für euch ab Neuhof Süd über die U47. Und dann haben wir noch die A643 Wiesbaden Richtung Mainz zwischen Schierstanner Kreuz und Dreieck Mainz. Da gibt es streckenweise stockenden Verkehr. Und auch etwas voller ist die A648 Frankfurt Richtung Eschborn zwischen Westkreuz Frankfurt und Eschborn. 2 Kilometer Stop and Go, weil da heute eine Baustelle auf dem rechten Fahrstreifen ist. Also das Wetter, das steigert sich von Tag zu Tag. Heute sind wir schon mal bei ein bisschen mehr Sonnenschein noch als gestern. Es gibt dazu natürlich auch heute wieder etwas Regen und vereinzelt auch mal ein Gewitterchen. Aber es wird immer wärmer, 16 bis 22 Grad heute schon.
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5: Hallo ihr Lieben. Ach, dieser Typ, ne? So umwerfend. Habt ihr sein Lächeln mal gesehen, das von Harry Styles? Er gibt das mal bei Social Media ein von seiner neuen Tour. Ey, man verliebt sich, aber von jetzt auf gleich. Hier kommt er jetzt.
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0: Justin Bieber. What do you mean here in UFM? Für 2-3 Stunden in den Nationalpark nach Südfrankreich abtauchen. 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Die Macher sind für das Game extra in die Cevennen gereist und haben als Vorlage für dieses Game Fotos gemacht und die Soundkulisse sogar aufgenommen. Mehr dazu weiß mein Gamechecker hier in UFM, Magnus.
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2: Der kleine Boris ist ein Wildschweinbaby. Wie es sich für ein richtiges Wildschwein gehört, lebt er im Wald, gemeinsam mit seiner Mutter und seinen 6 Geschwistern. Doch eines Tages gibt es dort einen furchtbaren Waldbrand und Boris wird von seiner Familie getrennt. Zum Glück ist keinem dabei was passiert, aber damit alle wieder zusammenfinden, muss sich Boris jetzt auf seine Nase verlassen. Das heißt, wir schnüffeln uns durch Wälder, Wiesen und Täler, folgen den Geruchsspuren unserer Geschwister und ja, kommen dabei mit Sicherheit auch mal vom Weg ab, weil uns schon wieder mal irgendein anderer verlockender Duft in unsere neugierige Schweinenase gestiegen ist. Adorable Adventures ist genau das, was es verspricht. Ein ultra niedliches Abenteuer, ganz ohne Stress, Zeit oder Leistungsdruck. Ein Spiel wie ein gemütlicher Spaziergang durch den Wald, bei dem man einfach nur mal Schwein sein kann.
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Taylor Swift, so gut gelaunt hier in die UFM für euch. Und so machen wir direkt weiter, ne? An so einem Mittwochnachmittag, wo ein paar von euch vielleicht auch schon Feierabend haben, weil kurzer Mittwoch. Hier, Felix Jehn, now's a good time to be. Passt doch.

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0: Auf dem World Club Dome haben wir schon gesehen David Guetta, Robin Schulz, Felix Jähn und alles, was irgendwie Rang und Namen in der DJ-Szene hat. Was aber ja an so großen Events wie Festivals immer richtig geil ist, wir lernen ganz neue Künstler und Künstlerinnen kennen, die vielleicht noch nicht auf jeder Playlist drauf sind. Wir stellen euch so jemanden jetzt mal vor.
2: Merkt euch Miss Monique, super erfolgreiche Musikproduzentin und DJ aus Kiew mit Millionen Fans auf Social Media. Ihr DJ-Set gehört für mich zu den absoluten Highlights beim World Club Dome. Miss Monique ist in den angesagten Techno-Clubs und auf den großen EDM-Festivals dieser Welt schon lange Dauergast. Und trotzdem ist sie vor jedem Auftritt immer noch krass aufgeregt.
3: For 10 years I'm nervous. For 10 years I have pain in my stomach before to go on the stage.
2: Super sympathische Frau mit einer krassen Energie und Ausstrahlung. Und mit ihren leuchtend grünen Haaren beim World Club Dome auch echt nicht zu übersehen. Freut euch auf eine richtig, richtig gute Party. Miss Monique ist auf jeden Fall ready.
3: The music I love to share with the people. I love to see people. I love to communicate with my crowd, you know. So I hope you will like it.
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0: Ja, und mein Tipp an dieser Stelle ist, ja, um Miss Monique live zu sehen, hört hier ab 16 Uhr mal ganz genau hin, wenn das hier so klingt. Dann ruft ihr ganz, ganz flott an unter der 01716 55 30 40.

0: Gibt halt auch schon so leichte Afterwork-Vibes, ne? Oliver Heldens hier in UFM für euch. Jetzt sind aber noch nicht alle im Afterwork-Modus, sondern noch mitten auf der Arbeit. Und damit ihr durchhaltet, Pick-up von Ausis, gebt euch nochmal ein bisschen Power hier. Hört ihr in 2 Minuten.
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2: Jetzt haben wir 15 Uhr.
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5: Mit Christoph Tautz. Guten Tag. Gestank, Dreck, beschmierte Wände. Schultoiletten sind für viele Schülerinnen und Schüler der Horror. Ein neues Internetportal will jetzt aber den Schulen dabei helfen, das Problem in den Griff zu bekommen. Auf der Seite Toilette machen Schule gibt's Checklisten, Unterrichtsmaterial und individuelle Beratungsangebote. HR-Reporterin Juliane Kowolik.
6: Durch die Beteiligung der Schüler sinke der Vandalismus nachweislich, hieß es heute bei der Vorstellung des Portals. Man schaffe eine zentrale Anlaufstelle mit Wissen aus 15 Jahren Praxisarbeit. Praxisbeispiele hätten gezeigt, wie die Atmosphäre in den Sanitäranlagen deutlich verbessert werden kann, etwa durch kostenlose Periodenprodukte. Auch außergewöhnliche Konzepte seien schon erfolgreich umgesetzt worden, wie Radios mit installiertem Bewegungsmelder oder Kunstausstellungen in den Toilettenräumen.
5: Gestern Morgen war in Hanau-Lamboy eine 52 Jahre alte Frau schwer verletzt auf einem Parkplatz gefunden worden und wenig später gestorben. Jetzt meldet die Polizei, ein 23-Jähriger sitzt wegen des Verdachts des Totschlags in Untersuchungshaft. Laut Polizei wurde am Tatort eine mögliche Tatwaffe gefunden. Die Hintergründe sind noch unklar. Der Führerschein soll künftig deutlich günstiger werden. Die Bundesregierung hat dafür eine Reform auf den Weg gebracht. Laut Verkehrsminister Schnieder kostet der Schein aktuell bis zu 4.000 Euro. Künftig sollen Fahrschüler unter anderem auch von zu Hause lernen können. Und auch beim Fragebogen für die Theorieprüfung soll sich etwas ändern.
7: Der umfasst im Moment 1.169 Fragen. Wir wollen ihn um circa ein Drittel zurückführen auf 840 Fragen. Ebenso sollen künftig Simulatoren noch stärker eingesetzt werden können. Und wir ermöglichen, dass Fahrschüler künftig mit nahestehenden Personen, also zum Beispiel mit den Eltern, Übungsfahrten absolvieren können.
5: In Hessen gibt es pro Tag im Schnitt 3 antisemitische Vorfälle, wie zum Beispiel körperliche Angriffe, Beleidigungen oder Hetze. Tendenz steigend. Zu diesem Ergebnis kommt die Recherche und Informationsstelle Antisemitismus in ihrer Jahresbilanz. Danach gab es letztes Jahr knapp 1.100 Vorfälle in Hessen. Das waren rund 18% mehr als im Jahr davor. In der sogenannten Green Economy entstehen offenbar immer mehr Jobs. Laut Bertelsmann Stiftung hat es letztes Jahr in Deutschland knapp 3 Millionen Stellen mit einem Bezug zu nachhaltigem und umweltfreundlichem Wirtschaften gegeben. Das sei knapp 1 Million mehr als noch 6 Jahre vorher. Die meisten Jobs habe es im Bereich der Kreislaufwirtschaft gegeben. Dazu zählen zum Beispiel Wiederaufbereitung oder Recycling. 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
2: So, wir gehen zu euch auf die Straßen. Um kurz nach 3 die A3 Frankfurt Richtung Köln. Zwischen Kelsterbach und Mönchhof-Dreieck streckenweise stockender Verkehr. Außerdem voller die A66 Frankfurt Richtung Fulda. Zwischen Neuhof Süd und Neuhof Nord ist der Tunnel Neuhof wegen Reparaturarbeiten gesperrt. Umleitungsempfehlung für euch: ab Neuhof Süd über die U47 fahren. Außerdem immer noch voll die A643 Mainz Richtung Wiesbaden. Zwischen Mainz-Gonsenheim und Wiesbaden-Eppelallee hat es einen Unfall gegeben. Deswegen staut sich da gerade auf 4 Kilometern. Und die A648 Frankfurt Richtung Eschborn. Zwischen Westkreuz Frankfurt und Eschborn gibt es eine Baustelle heute auf dem rechten Fahrstreifen. Deswegen gerade auch Stau auf 2 Kilometern. Ja, geht doch langsam bergauf. Die Temperaturen

0: deuten es schon an, heute schon bis zu 22 Grad. Dazu immer noch so, ja, dichtere Wolken, mal mit Regen, mal mit Gewittern. Dazwischen aber auch mit Sonnenschein.
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0: Hallo ihr Lieben, schön, dass ihr mit dabei seid an dem Mittwochnachmittag. Für euch jetzt Selena Gomez in UFM.
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Sorry Puppy von Topic hier in UFM. Mit einem Stock am Zaun lang laufen oder einfach schon um 12 Uhr heimkommen und mit so einem Müsli auf die Couch gehen und nachmittags

0: Mittagsfernsehen gucken, nochmal Kind sein, das wäre mega, oder? Findet auch unser UFM-Stand-Up-Comedian hier.
1: Hey, hört euch das mal an. 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
2: Hey, nochmal Kind sein, das wär's. Ich habe das Gefühl, Kinder sehen die Welt auch so ein bisschen durch so unschuldige Augen. Als Kind dachte ich zum Beispiel, Lehrer sind keine echten Menschen. Ich dachte, das sind so komische Kreaturen, die kommen in den Klassenraum, erzählen dir irgendwas über Mathe und verschwinden nach dem Lehrerzimmer und machen da komische Scheiße, von der keiner weiß, was da abgeht. Aber ich habe gemerkt, das stimmt nicht. Ich habe dem letzten eine alte Lehrerin von mir im Rewe an der Kasse getroffen. Und die hatte auf dem Band 4 Flaschen Gorbatschow und 8 Flaschen Magic Man. Und da habe ich gemerkt, das sind Menschen wie du und ich, ja, einfach ganz normale Leute. Ach ja, nochmal Kind sein, das wär's. Ich bin jetzt erwachsen und keiner fragt mich mehr, ob ich rauskomme zum Spielen. Aber irgendwann hat man noch nicht mehr Spielen gesagt, oder? Irgendwann hat man nur noch so Chillen gesagt. So mit 14, 15 meinten meine Freunde so zu mir, meine Mom, ey, kann Vincent rauskommen, chillen? Meine Mutter hat irgendwann gefragt, warum sagt er eigentlich immer chillen? Denke ich mir, meine Freunde können doch nicht zu meiner Mom gehen und sagen, kann Vincent rauskommen? Oh, mit Wald, Plastikpfeife, Gras rauchen, geht das vielleicht? Kannst du doch nicht zu den Eltern von deiner ersten Freundin gehen und sagen, kann die Lisa rauskommen? Ist das okay?
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Pride in UFM und das ist der Song zu dem aktuellen Kinofilm Der Teufel trägt Prada 2. Vielleicht wart ihr schon drinne, ich muss immer noch, aber will unbedingt. Lady Gaga und Doechii, One Ray.

und Sam Martin hier in UFM. Und Leute, gerade ist ja ein Haufen Zeug im Kino, das geguckt werden will. Teufel trägt Prada 2 noch ganz vorn mit dabei. Und für alle Star Wars-Fans gibt es jetzt auch einen neuen Film, The

0: Mandalorian and Grogu heißt er. Das ist quasi so die Fortsetzung der Serie, die es gab. Wenn jetzt euer Boyfriend zum Beispiel schreit, ach Schatz, ich würde da so gerne rein, und ihr euch denkt, ich habe gar keine Ahnung. Wir haben so eine kleine Zusammenfassung gemacht von der Serie, dass ihr dann richtig gut einsteigen könnt.
1: Staffel 1. Ein Typ mit Helm, der ungefähr so viel redet wie ein Kühlschrank, soll ein kleines grünes Alien loswerden und denkt sich dann aber so, nee, der ist viel zu süß, ich bin jetzt Papa. Das Baby kann dann so Sachen schweben lassen, frisst random Tiere und alle wollen's klauen. Staffel 2. Plötzlich großes Star-Wars-Klassentreffen. Alle kommen irgendwie zurück, überall sind Laserschwerter, das Baby bekommt einen Namen, heißt jetzt Grogu, und am Ende kommt Luke Skywalker rein, so ein bisschen wie der Typ, der viel zu spät zur Party kommt und dann doch alle rauswirft. Staffel 3. Alle streiten sich wegen Helmen und einem kaputten Planeten. Dann kommt ein Bösewicht mit ganz, ganz vielen Klonen, wird aber hops genommen, Planet ist gerettet, yay, und Baby Yoda wird ganz offiziell adoptiert.
2: Das ist der Baby.

0: haben in UFM. Hört ihr schon in einer guten Minute hier.
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0: One Republic. Need your love.
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2: Hallo, ich bin Christoph Tautz. Ein digitaler Ausweis auf dem Smartphone. Das soll EU-weit möglich werden mit der sogenannten EUDI-Wallet, also einer digitalen Brieftasche. Das Kabinett hat die rechtliche Basis dafür heute auf den Weg gebracht. Für was man die App dann nutzen kann, das weiß ARD-Hauptstadtkorrespondent Jan Willems.
3: Damit soll man sich eines Tages europaweit ausweisen können. Zum Beispiel, wenn man mit Behörden zu tun hat. Also zum Beispiel, um seinen Wohnsitz umzumelden, Elterngeld oder einen Kfz-Schein zu beantragen. Das Ganze soll dann aber auch für andere Bereiche geöffnet werden. Man soll sich etwa auch digital identifizieren können, wenn man ein Bankkonto eröffnet oder sowas. Dass es so eine App geben soll, das hat die EU ihren Mitgliedsländern vorgeschrieben. Und Deutschland will sie ab dem nächsten Jahr zum Download anbieten.
2: Immer mehr Jugendliche brechen die Schule ohne Abschluss ab. Das zeigen aktuelle Zahlen, die das Rechercheportal Korrektiv veröffentlicht hat. Danach lag die Abbrecherquote im Schuljahr 2024/25 in 5 Bundesländern bei über 10%. Sachsen-Anhalt, Thüringen und das Saarland stehen dabei ganz vorne. Hessen schneidet mit Abstand am besten ab. Hier lag die Abbrecherquote bei nur 6,3%. Sie sollen für einen chinesischen Geheimdienst Infos gesammelt haben. Die Bundesanwaltschaft hat in München 2 mutmaßliche Spione festnehmen lassen. Das Ehepaar mit deutscher Staatsangehörigkeit soll Kontakt zu Hochschulen und Forschungseinrichtungen aufgenommen haben, um Details über mögliche Militärtechnik abzugreifen. Getarnt hatten sie sich zum Beispiel als Dolmetscher oder Mitarbeiter eines Autozulieferers. Hauptversammlung der Commerzbank in Wiesbaden. Thema Nummer 1 ist der Übernahmeversuch der italienischen Großbank UniCredit. Die besitzt mittlerweile fast 27% der Commerzbank-Aktien und will weitere übernehmen. HR-Reporterin Ursula Mayer.
4: Viele stören sich am Preis, denn pro Commerzbank-Aktie gibt es eine halbe UniCredit-Aktie und damit weniger, als das Papier an der Börse wert ist. Viele Anleger befürchten, dass sie bei dem Geschäft drauflegen und auch die Führungskräfte der Commerzbank raten davon ab. Stattdessen soll die Bank eigenständig bleiben und profitabler werden. Dafür sollen fast 7000 Jobs gestrichen werden.
2: Gestank, Dreck, beschmierte Wände. Schultoiletten sind für viele Schülerinnen und Schüler der Horror. Ein neues Internetportal will jetzt aber den Schulen dabei helfen, das Problem in den Griff zu bekommen. Auf der Seite Toiletten machen Schule gibt es Checklisten, Unterrichtsmaterial und individuelle Beratungsangebote. Außerdem informiert das Portal darüber, wie Schüler stärker in solche Projekte einbezogen werden können. 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
5: Wir gehen zu euch auf die Straßen. Da haben wir einmal die A66 Frankfurt Richtung Fulda. Da ist ja der Tunnel Neuhof wegen Reparaturarbeiten zwischen Neuhof Süd und Neuhof Nord gesperrt. Unsere Umleitungsempfehlung für euch ab Neuhof Süd über die U47. Außerdem die A643 Wiesbaden Richtung Mainz zwischen Wiesbaden-Dotzheim und Mainz-Mombach 2 Kilometer Stau. Dadurch auch nochmal 4 Kilometer Stau auf der A66 zwischen Wiesbaden-Mainzer Straße und Schiersteiner Kreuz. Auf der A648 Frankfurt Richtung Eschborn zwischen Westkreuz Frankfurt und Eschborner Dreieck auch immer noch 2 Kilometer Stau. Da gibt es heute eine Baustelle und es ist nur der linke Fahrstreifen für euch frei. Und dann haben wir auch noch mal eine Baustelle auf der A661 Oberursel Richtung Egelsbach zwischen Bad Homburger Kreuz und Preungesheimer Dreieck. Deswegen stockt's da heute auch immer wieder. Wettertechnisch wird so langsam besser, ne? Heute schon bis zu 22 Grad, immer noch ab und zu ein bisschen Regen oder auch Gewitter, aber es ist eben auch Sonnenschein dabei.
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5: Hallo ihr Lieben, David Guetta, der hat ja unter anderem auch schon mal auf dem World Club Dome und nicht nur einmal aufgelegt. Ja, und ihr geht da vielleicht dieses Jahr hin. Hört mal so die nächsten paar Minuten genauer hin und speichert euch doch schon mal die 01716553040 ab.
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0: Und das passiert immer dann, wenn ihr das hier hört. Ja, Liebe. Jetzt gehen zum Beispiel die Tickets für den World Club Dome raus. Der größte Club der Welt in Frankfurt. Und wir gehen ran. Hallo, wer ist da?
3: Jessica, hallo.
0: Hallo Jessica, wo kommst du her?
3: Aus Wächtersbach.
0: Aus Wächtersbach?
3: Ja.
0: Und du würdest gerne zum World Club Dome gehen. Sag mal, warum?
3: Weil ich mit meinem Mann das erste Mal wieder auf einem Festival feiern. Und das war unser erstes Festival, wo wir jeweils waren. Und jetzt als Ehepaar das erste Mal zusammen.
0: Ach schön.
3: Würden wir gerne hingehen.
0: Wann wart ihr das letzte Mal auf dem World Club Dome?
3: Vor 2 Jahren.
0: Okay, also dann jetzt als frisch vermähltes Paar es krachen lassen zusammen.
3: Ja, genau.
0: Ja, du, dann würde ich sagen, ist das unser nachträgliches Hochzeitsgeschenk an euch. Ihr beiden geht zusammen zum World Club Dome.
3: Super, danke, freuen wir uns. Mega.
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Leute, stellt euch mal vor, ihr zahlt 350 Euro, damit ihr euren Lieblingsstar auch garantiert ganz nahe seht. Aber dann ist die Bühne zu hoch und ihr seht ihn vielleicht mal ganz kurz. Ja, so ist es bei Harry Styles passiert und jetzt soll sich aber was ändern. Viele Fans waren nach dem ersten Amsterdam-Konzert, nach den ersten wirklich enttäuscht, ne? Sind auch viele extra aus Deutschland angereist. Und das haben sie dann auch auf Social Media gepostet. Verständlich, weil es ist ein Haufen Geld. Jetzt hat sich das Tourmanagement nach diesen Beschwerden gemeldet von Harry Styles. Und die haben gesagt, soll sich was ändern. Das Tourkonzept von denen sei halt, dass man nicht immer vorne stehen würde, sondern sich frei bewegt in diesen vorderen Stehbereichen, wo halt ordentlich Padde für bezahlt wurde. Wo ich mir dann aber auch denkt, dann verkauft halt kein Early Entry. Extra noch teurer, dass man früher reinkommt. Aber gut. Die Bühne soll jetzt vielleicht auch ein bisschen niedriger werden. Ich drücke auf jeden Fall allen Fans, die noch hingehen, die Daumen. Und am Ende ist ja zum Glück das Allerschönste auf Harry Styles Konzerten neben ihm diese ganzen Fans, diese Gemeinschaft, das zusammen tanzen und einfach Spaß haben. Hier kommt er jetzt mit American Girls.

Ganz easy Richtung Feierabend hier in UFM. The Dead Dance von Lady Gaga. Heute hier am Mittwochnachmittag in weniger als einer Minute.

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1: Und jetzt haben wir 17 Uhr.
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3: Hallo, ich bin Christoph Tautz. Das Bundeskabinett hat den Weg freigemacht für eine digitale Brieftasche, die sogenannte Eudi Wallet. Die App dafür soll EU-weit eingeführt werden und in einem ersten Schritt vor allem ein digitaler Ausweis sein. Später kann sich Digitalminister Wildberger aber noch viel mehr Anwendungsfälle für die App vorstellen. ARD-Hauptstadtkorrespondent Jan Willems.
4: In die Eudi Wallet sollen auch der Führerschein, Fahrkarten oder Fahrzeugschein rein können. Unternehmen sollen eigene Geschäftsmodelle entwickeln, zum Beispiel Bezahlkarten, die dann eben in dieser Wallet gespeichert werden können. Dabei verspricht der Minister, dass das alles sicher sein wird und nur so viele Daten geteilt werden, wie man auch selbst freigibt. Und es soll keinen Zwang zur Wallet-Nutzung geben. Wer den guten alten Plastikperso lieber mag, der darf den auch weiter benutzen.
3: Bis zu 4.000 Euro kostet es aktuell, einen Autoführerschein zu machen. Ab dem nächsten Jahr soll es deutlich günstiger werden. Die Bundesregierung hat heute die Führerscheinreform auf den Weg gebracht. Geplant ist unter anderem, dass die Theorie auch von zu Hause gemacht werden kann. Es soll weniger Prüfungsfragen und Sonderfahrten geben. Und künftig ist es dann auch erlaubt, zum Beispiel mit den Eltern Fahren zu üben. Aufreger im Hessischen Landtag. Die Landesregierung hat entschieden, dass künftig auch aus bisher geschützten Bereichen des Waldes Kies abgebaut werden darf, um damit zum Beispiel Häuser zu bauen. Dafür haben CDU und SPD ein neues Waldgesetz beschlossen. HR-Reporter Nikolas Buschlüter.
5: Forstminister Jung sagt, man müsse einen fairen Ausgleich schaffen zwischen Klimaschutz auf der einen Seite und der Nutzungsfunktion des Waldes auf der anderen. Außerdem würden zusätzlich 10% der hessischen Staatswaldfläche jetzt unter Schutz gestellt als Naturwälder. Die Grünen überzeugt das gar nicht. Sie werfen der Landesregierung vor, die Interessen der Baustoffindustrie über saubere Luft zu stellen.
3: Er hatte der rechtsextremen Terrorzelle NSU die Waffen besorgt. Der damalige Terrorhelfer Ralf Wohleben ist heute Morgen aus einem Hochsicherheitsgefängnis in Sachsen-Anhalt entlassen worden. Nach Angaben des Bundesanwalts hat er seine 10-jährige Haftstrafe abgesessen. Insgesamt hatte der NSU 10 Morde begangen. Für 9 hatte Wohleben die Waffen beschafft. Mehr als 11.000 Fans des SC Freiburg sind gerade in Istanbul und können es kaum noch abwarten. Heute Abend um 21 Uhr spielen die Freiburger im Finale der Fußball-Europa League gegen Aston Villa. Der Sieger gewinnt nicht nur den Pokal, sondern qualifiziert sich auch für die Champions League in der kommenden Saison. Auch im Europapark in Rust wird mitgefiebert. Dort werden heute Abend alle Achterbahnen in den Farben des SC Freiburg angeleuchtet. 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
1: Süß auf jeden Fall.
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1: Kurz nach 5 geht's Richtung Feierabend. Die Straßen sind auch voll. A66 Frankfurt Richtung Fulda zwischen Neuhof Süd und Neuhof Nord ist der Tunnel Neuhof immer noch wegen Reparaturarbeiten gesperrt. Unsere Umleitungsempfehlung für euch: ab Neuhof Süd über die U47 fahren. Die A643 Mainz Richtung Wiesbaden, da stoppt's auf 6 Kilometern zwischen Dreieck Mainz und Schiersteiner Kreuz. Auch voll die A643 Wiesbaden Richtung Mainz zwischen Wiesbaden-Dotzheim und Mainz-Mombach 3 Kilometer. Stau. Dadurch auch nochmal 4 Kilometer Stau auf der A66 zwischen Wiesbaden-Mainzer Straße und Schiersteiner Kreuz. Auch etwas hakelig die A661 Oberursel Richtung Egelsbach zwischen Bad Homburger Kreuz und Preungesheimer Dreieck streckenweise Stop and Go. Da gibt es heute eine Baustelle. Wetter bis zu 22 Grad. Mhm. Dazu aber trotzdem immer noch so dichte Wolken, ne? Mal mit Regen, mal mit Gewitter. Aber die Sonne zeigt sich auch. Leute, Richtung Wochenende sieht das aber hier nach Sommer aus, Mensch.
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1: Hallöchen, schön, dass ihr mit dabei seid. Wir gehen hier mit Sophie and the Giants in die nächste Stunde rein.
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0: Jetzt neu für euch. Teddy Swims, Mr. Know-It-All.
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0: I live on Apache hier in UFM.
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0: Also Eishockey und Liebesdrama ist offiziell das neue Seriending, ne? Früher hatten wir Highschool-Crushes und Romcoms in irgendwelchen Schulfluren. Heute wird sich auf dem Eis irgendwie angeschmachtet und angeschrien. Heated Rivalry hat ja schon komplett abgeliefert. Spicy, emotional, Eishockey, ganz große Gefühle waren das. Und jetzt zieht Prime direkt nach mit Off Campus. Peppi aus dem UFM-Team hat schon reingeschaut und meint, ganz viel Streit, ganz viel Spannung und genau diese, ich kann dich nicht ausstehen, aber irgendwie haben wir halt doch Vibes, ne?
2: Ja, die machen es einem halt echt nicht einfach, ne? Weil was werden da immer bitte für hotte Menschen gecastet? Und dann noch dieses College-Fake-Dating-Thema zwischen den Main-Characters, Hannah und Garrett. Ja, sie will ihren Crush eifersüchtig machen und der auch so gütige Playboy- und Eishockeyspieler denkt sich natürlich, ja klar, du hilfst mir bei den Noten und ich dir beim Typen. Zusammen mit so sexy und romantischen Momenten auf Partys oder in der Umkleide zum Beispiel, ja, was da am Ende wohl zwischen den beiden passieren wird. Ich spoiler nicht, niemals. Erinnert aber auf jeden Fall so ein bisschen an Maxton Hall.
0: Aber genau das war für dich auch ein kleiner Kritikpunkt, ne?
2: Ja, das Ding ist halt, Off-Campus ist genauso vorhersehbar von der Storyline. Die Dialoge teilweise super cringe und ich muss sagen, fast schon alibimäßig werden super diepe und krasse Themen angerissen, aber halt mega oberflächlich. Schon nicht so geil, aber ganz ehrlich, haben wir trotzdem alle 8 Folgen von Off-Campus an einem Tag durchgesuchtet. Ja, gucken wir Staffel 2 zu 1000%.
0: Ja, manchmal brauchst du ja auch einfach so eine kopflose Serie zum Abschalten im Feierabend, ne?
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Babe und Sam Harper hier in UFM. Und diese Frau, die braucht auf der Bühne nicht mehr als dich und ein paar Musiker und Musikerinnen. Olivia Dean, die machen uns richtig handgemachte Musik. Richtig schön. So easy to fall in love.

Boah, Leute, und jetzt machen wir mal so ganz, ganz entspannt mit einem alten Song von Justin Bieber. Klingt das nach Feierabend oder klingt das nach Feierabend? Ja, da macht er so eine kleine Liebeserklärung.

0: Machen wir hier mit Swim von BTS, hört er in 2 Minuten.
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0: 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Und jetzt neu für euch. Fast Boy. Beautiful Life.
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0: Einen tollen On-Feierabend wünsche ich euch. 18 Uhr Hammers.
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2: Hallo, ich bin Christoph Tautz. Ein digitaler Ausweis auf dem Smartphone. Das soll EU-weit möglich werden mit der sogenannten EUDI-Wallet, also einer digitalen Brieftasche. Das Kabinett hat die rechtliche Basis dafür heute auf den Weg gebracht. Für was man die App nutzen kann, weiß ARD-Hauptstadt-Korrespondent Jan Willems.
3: Damit soll man sich eines Tages europaweit ausweisen können. Zum Beispiel, wenn man mit Behörden zu tun hat. Also zum Beispiel, um seinen Wohnsitz umzumelden, Elterngeld oder einen Kfz-Schein zu beantragen. Das Ganze soll dann aber auch für andere Bereiche geöffnet werden. Man soll sich etwa auch digital identifizieren können, wenn man ein Bankkonto eröffnet oder sowas. Dass es so eine App geben soll, das hat die EU ihren Mitgliedsländern vorgeschrieben. Und Deutschland will sie ab dem nächsten Jahr zum Download anbieten.
2: In Hessen gibt es pro Tag im Schnitt 3 antisemitische Vorfälle, wie zum Beispiel körperliche Angriffe, Beleidigungen oder Hetze. Tendenz steigend. Zu diesem Ergebnis kommt die Recherche- und Informationsstelle Antisemitismus in ihrer Jahresbilanz. Danach gab es letztes Jahr knapp 1.100 Vorfälle in Hessen. Das waren rund 18% mehr als im Jahr davor. Gute Nachrichten für Autofahrer auf der A66 im Kreis Fulda. Die Autobahn GmbH hofft, dass sie den Tunnel bei Neuhof morgen im Laufe des Tages wieder in Betrieb nehmen kann. Ein LKW hatte fast die gesamte Technik dort runtergerissen, weil der Fahrer versucht hat, durch den Tunnel zu fahren, obwohl der LKW zu hoch war. HR-Reporter Paul Mosbacher.
4: Die Autobahn GmbH prüft jetzt, ob sie bis morgen alles wieder halbwegs montiert kriegt. Dann würde der Tunnel voraussichtlich gegen 16 Uhr wie normal mit Tempo 80 in Betrieb gehen. Wenn die Technik dafür zu sehr mitgenommen ist, kann der Tunnel nur mit 60 km/h Höchstgeschwindigkeit wieder aufgemacht werden. Dann aber wahrscheinlich schon gegen Mittag. In den kommenden Wochen soll alles wieder repariert werden. Dafür wird der Tunnel wohl ein paar Mal über Nacht gesperrt.
2: Die Zahl der Ebola-Opfer ist weiter gestiegen. Laut der Weltgesundheitsorganisation gibt es mittlerweile 139 Tote und 600 Verdachtsfälle. Da es gegen die aktuelle Variante keinen Impfstoff gibt, geht die WHO davon aus, dass die Epidemie sich noch weiter ausbreitet. Die Fußball-Bundesliga der Frauen ist mit einem neuen Zuschauerrekord zu Ende gegangen. Im Schnitt haben 3.592 Fans die Spiele besucht. Den höchsten Schnitt hat Union Berlin mit gut 8.200. Am wenigsten hatte Bayer Leverkusen mit rund 1.000 Zuschauern pro Spiel. Die Eintracht-Frauen liegen im Mittelfeld mit 3.500. 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
0: A5, Frankfurt nach Kassel. Zwischen dem Nordwestkreuz Frankfurt und Friedberg stockt's im Moment. Unfallstelle ist da aber geräumt. A66, Frankfurt-Fulda. Zwischen Neuhof Süd und Neuhof Nord ist der Tunnel Neuhof auch gesperrt. Der muss repariert werden. Wenn er könnt, fahrt er deshalb ab Neuhof Süd schon über die U47. A643, das ist Wiesbaden nach Mainz. Zwischen Wiesbaden-Dotz und Mainz-Mombach 2 Kilometer Stau. Deshalb stockt's auch auf der A66 zwischen Wiesbaden-Biebrich und dem Schiersteiner Kreuz. Und auch die A661 für euch, Fahrt Richtung Egelsbach. Zwischen dem Bad Homburger Kreuz und dem Preungestreimer Dreieck gibt's eine Baustelle und deswegen auch hier nur stockend, dass er da vorankommt. Kommt bitte alle sicher an. Das Wetter heute Abend nochmal durchwachsen in Hessen. Also eigentlich schon warm, aber immer auch wieder nass mit vielen Wolken. Das haben wir morgen dann erstmal geschafft. Ab da geht's, was das Wetter angeht, bergauf. Ganz, ganz, ganz tolle heiße Temperaturen. Morgen schon bis 25 Grad. Am Wochenende sogar bis 31. Wahnsinn.
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0: Hello, einen fantastischen On-Feierabend wünsche ich euch, an dem wir natürlich genauso weiter feiern wie die letzten beiden Tage auch. Leute, es macht so Spaß, ne? Klar, es ist traurig, wir lassen UFM gehen. Nach über 20 Jahren geht's im Juni weiter mit einem neuen Namen, neuen Shows, neuen Moderatoren bei Das Ding, wie dann der Sender heißen wird. Vorher aber alles, was noch mal ins Radio rein muss, ne? Was die letzten Jahre einfach zu kurz gekommen ist bei UFM. Euer liebstes Rezept zum Beispiel. Warum denn bitte nicht mal mit ganz Hessen teilen, ein Gedicht aufsagen oder natürlich jemanden grüßen? Alles ist möglich. Schickt mir dafür einfach nur eine Sprache hier zu mir ins Studio. 01716 55 30 40. Schön, dass ihr da seid.
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0: 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Tampa City. 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

0: Self-Aware Tampa City. Ganz neue Feel-Good Music hier für euch in UFM. Ey, alles rein ins Radio. Das ist im Moment die Chance hier für euch, bevor ab Juni alles anders wird.
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0: Ja, ja, UFM verabschiedet sich, aber nicht ohne, dass ihr alles schnell noch hier reinknallen könnt, was so noch niemals nie bei UFM gesendet worden ist. Kai aus Rüsselsheim zum Beispiel, der hat hier schon Karaoke gesungen. Gestern hat Tim die Chance genutzt, um auf Straßenhunde in Rumänien aufmerksam zu machen. Und jetzt ist die Lisa aus Langselbold dran. Auf geht's!
2: Huhu, Johnny! Ich bin bei all deinen Aktionen dabei, deswegen natürlich auch hier. Und ich wollte immer schon mal mit der großen, weiten Welt mein Lieblings-Pankuchen-Rezept teilen. Ist so für 2 bis 3 Personen übrigens. Man braucht 4 Eier, 2 Esslöffel Zucker, 400 Milliliter Milch, 200 Gramm Mehl und ein bisschen Backpulver. Lasst euch schmecken!
0: Lisa! Ey, dass ich das auf den letzten Metern hier noch erleben darf. Ein Pfannkuchenrezept im On-Fire-Abend. Aber warum denn bitte nicht? Leute, ihr seht hier, es geht im Moment wirklich alles. Schickt mir eine Sprache, da freue ich mich doll drauf.

0: Jetzt neu für euch. Palm Monkey, Rassi und The Palm Tree Boy. Aquasi.
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0: David Guetta, Teddy Swims und Tones and I bringen euch rein in diesen Mittwoch on Feierabend hier in UFM. Noch UFM, müssen wir ja ganz genau sagen, denn ab Juni, ihr habt es sicher mitbekommen, ist ja alles anders. Ne? UFM wird so das Ding, alles wird neu, außer natürlich die Tatsache, dass ihr weiterhin ganz viel Feel-Good Music bekommt, ist doch klar. Bevor es aber soweit ist, habe ich mir gedacht, ey, dieser On-Fire-Abend, das war hier über 4 Jahre lang so ein spezielles Plätzchen für alles, was euch bewegt, euch beschäftigt, dass wir das doch auf den letzten Metern auch nochmal genauso leben müssen, oder? Ihr schickt mir Sprachis mit allem, was im Radio passieren muss. Alles. Alles ist möglich. Und hier, Moment, wir müssen kurz ein bisschen entspannter und gechillter werden, denn Sita aus Gießen hat auch eine Sprache geschickt.
1: Hallo Johnny, hallo UFM. Ich habe 2 Gedichte mitgebracht. Und zwar, das

0: Seine lautet www-Gedicht. Wenn Wüstenwind durch Wälder weht, wenn Wiesen zu Wüsten werden, wenn Wasser nicht mehr Wetter macht, wenn Wellen nicht mehr Wasser werfen, dann haben wirtschaftliche Wesen die wunderbare Welt verwüstet. Wissen war nie gewesen. Das ist das eine. Und dann habe ich noch ein anderes Gedicht, das auch für die Zeit, wo wir alle aufs Handy schauen, wichtig ist. Traumfrauen sind nicht im Raum Männer. Es gibt sie nicht. Sie sind ja nur Traum. Die Frauen im Raum haben auch einen Traum. Traummänner. Traummänner sind nicht im Raum Frauen. Es gibt sie nicht. Sind doch nur Traum. Dafür gibt es Raummänner und Raumfrauen. Bitte aufschauen und ein T dran bauen. Jo, das war's. Ich wünsche ganz liebe Grüße und danke für die vielen schönen Jahre. Ganz liebe Grüße. Tschüss.
1: Ach, Sita, vielen, vielen Dank. Leute, ihr seht, sogar Gedichte vorlesen ist hier möglich in den letzten On-Fire-Abenden in UFM. Schickt mir auch eine Sprache und werdet Teil dieser besonderen Show.

0: Golden für euren On-Fire-Abend hier in UFM. Macht's euch mal bitte ganz dolle schön. Und ich finde, dieser Song hier, der läutet so ein bisschen die Tage ab morgen ein. Ne? Ganz viel Sonnenschein bei uns in Hessen, irgendwie Partylaune, langes Pfingstwochenende, was ja dann kommt. Da kommt schon einiges zusammen, worüber wir uns freuen können. Lady, Hear Me Tonight, perfekter Soundtrack dafür, spiele ich euch in einer Minute.
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4: Wir haben es jetzt ganz genau 19 Uhr.
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7: Hallo, ich bin Maren Weil. 10 Milliarden Euro für den Bevölkerungsschutz. Der Bund will in den nächsten 3 Jahren kräftig investieren. Innenminister Dobrindt spricht von einer neuen Säule der Sicherheitsarchitektur. Aus dem ARD-Hauptstadtstudio Tim Assmann.
8: Verteidigungsminister Pistorius erklärte, es gebe keine militärische Sicherheit ohne funktionierenden Zivilschutz. Die Bundesländer und das Technische Hilfswerk, kurz THW, sollen rund 1000 neue Spezialfahrzeuge bekommen, unter anderem für Einsätze bei chemischen, biologischen oder radioaktiven Gefahren. Weitere Mittel werden in Erhalt und Ausbau der Sirenen in Deutschland fließen. Neue Bunker will die Bundesregierung nicht bauen, aber öffentliche Schutzräume registrieren und in der Warn-App NINA erfassen.
7: Die Bundesregierung hat den Weg frei gemacht für einen digitalen Ausweis und die Rechengrundlagen dafür beschlossen. EU-weit soll es ab dem kommenden Jahr eine App dafür geben, die EuDiWallet. Das ist eine digitale Brieftasche, in der in einem ersten Schritt der Personalausweis abrufbar sein soll. Später sollen aber auch andere Dokumente dort hochgeladen werden können, zum Beispiel der Führerschein oder Bezahlkarten. Hessische Waldgebiete, die bisher streng geschützt waren, sollen in Zukunft dazu genutzt werden können, Sand, Kies oder Naturstein abzubauen. Das hat der Landtag mit einer großen Mehrheit beschlossen. Kritik kommt von den Grünen. Sie werfen der Landesregierung vor, die Interessen der Baustoffindustrie über saubere Luft zu stellen. Morgen früh müssen Autofahrer auf der A66 im Kreis Fulda noch die Umleitung nehmen. Zum Feierabend könnte der Tunnel bei Neuhof dann aber wieder offen sein. Nachdem ein hoher LKW die Technik von der Decke gerissen hat, prüft die Autobahn GmbH gerade noch, wie viel kaputt gegangen ist. Sie sagt aber, wahrscheinlich kann man morgen im Laufe des Tages wieder durch den Tunnel durchfahren. Tausende Fans sind schon in Istanbul und träumen mit dem SC Freiburg vom ersten internationalen Titel. Ab 21 Uhr steht der Bundesligist im Endspiel der Europa League gegen den englischen Profiverein Aston Villa. HR-Sportreporter Florian Winkler.
9: Über 11.000 Fans werden im Beşiktaş-Stadion von Istanbul mit dabei sein. Auch die DFB-Spitze um Präsident Bernd Neuendorf und Bundestrainer Julian Nagelsmann. Die Freiburger sind gegen die Mannschaft aus dem Vorort von Birmingham klarer Außenseiter. Der Kader der Engländer ist qualitativ hochkarätig besetzt und mit ihrem Trainer haben sie den Mr. Europa League an der Seitenlinie. Unai Emery gewann die Trophäe bereits 4-mal.
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4: A3 Frankfurt nach Köln. Zwischen Kelsterbach und dem Mönchhof Dreieck stoppt 3 Kilometer. Das Ganze nach einem Unfall mit einem LKW und einem Transporter auf der rechten Spur in einer Baustelle. A66 Frankfurt-Fulda. Zwischen Neuhof Süd und Neuhof Nord ist der Tunnel Neuhof wegen Reparaturarbeiten gesperrt. Wenn er könnt, fahrt er ab Neuhof Süd über die U47. Und auf der 661 schauen wir noch vorbei. Oberursel-Egelsbach. Zwischen dem Bad Homburger Kreuz und dem Preungesheimer Dreieck streckenweise stockender Verkehr. Auch hier eine Baustelle, die schuld ist. Kommt bitte alle sicher an. Das Wetter heute Abend noch sehr, sehr durchwachsen bei uns in Hessen. Ach süß, ich habe Hessen gesagt. Hessen. Im Süden scheint noch ein bisschen die Sonne rund um Michelstadt zum Beispiel. In Osthessen bei Bad Hersfeld ist es jetzt schon nass. Morgen sind wir uns aber einig und ab morgen dann komplett sonnig. Ganz, ganz, ganz, ganz viel tolles Wetter. Vielleicht sogar den ein oder anderen ein bisschen zu heiß. Am Samstag zum Beispiel bis 31 Grad.
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4: Hallo, Johnny. Hello. Habt einen wunderschönen On-Fire-Abend, ihr Lieben. Mit Feel Good Music gleich von Katy Perry. Das hier, das ist Selena Gomez. Schön, dass ihr da seid.
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0: Alles neu macht bei uns hier nicht der Mai, nee, der Juni. UFM wird so das Ding. Ihr habt es sicherlich vielleicht gerade etwa schon mal mitbekommen. Wir erzählen es ja ständig. Für euch ist es eigentlich gar nicht so schlimm. Im Gegenteil, denn ihr macht euch ab sofort Tickets klar. Und das nicht nur für Hessen.
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0: Ich meine, ist ja logisch, ne? Wenn wir uns zusammentun mit dem Saarland, mit Rheinland-Pfalz und mit Baden-Württemberg, gibt's für euch natürlich auch Tickets für Events, die dort stattfinden. Das Southside-Festival zum Beispiel, ne? Aber natürlich auch hier vor der Tür daheim in Hessen, der World Club Dome. Nebenbei noch Konzerte, Annenmay Kantereit, Nina Tschuber ist am Start. Leute, es lohnt sich für euch. Deswegen achtet immer drauf, wenn wir hier auf der Playlist Liebe versprühen, klingt so. Ja, immer wenn dieser Sound kommt, ne, von Sido, dann müsst ihr anrufen und könnt euch Tickets für die ganzen Events klar machen. So als kleiner Tipp, vielleicht lohnt sich's mal morgens oder nachmittags reinzuhören, ne, aber habt da nicht von mir die Info. Hier, nochmal das Geräusch. Und jetzt kann nichts mehr schiefgehen. Ich drück euch ganz, ganz fest die Daumen.

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0: aus den 2000ern, ganz frisch zurück hier auf die UFM Playlist. Coole Version, oder? Von Tattoo, All the Things She Said. So ein bisschen entspannter, bisschen moderner, natürlich auch echt richtige Feel-Good-Music. Spiele ich euch in einer halben Minute.
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Tame Impala hier für euren On-Fire-Abend in UFM. Wir haben es 20 Uhr. Schau nochmal auf der A66 vorbei, Frankfurt-Fulda. Zwischen Neuhof Süd und Neuhof Nord ist der Tunnel Neuhof immer noch gesperrt. Das Ganze wegen Reparaturarbeiten. Deshalb fahrt am besten schon ab Neuhof Süd über die U47. Da ist ein LKW durch den Tunnel gefahren und hat die Technik an der Decke abgerissen. Das muss natürlich jetzt wieder gemacht werden. Sicheres Ankommen euch. Das Wetter heute Abend nochmal durchwachsen bei uns in Hessen, bevor es morgen am Donnerstag losgeht. Die Sonne kommt raus. Und es wird richtig toll. Für viele vielleicht schon zu heiß. Am Wochenende bis 31 Grad. Aber trotzdem, wir haben es uns irgendwie gewünscht. Jetzt genießen wir es auch, gell? Schönen Feierabend.

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0: Und was ist so aktuell gerade bei dir los?
1: Ich kann mir wahnsinnig gut Texte merken und auch Texte schreiben. Also höre leidenschaftlich Rap seit vielen, vielen Jahren. Cypress Hill, Snoop Dogg, Wu-Tang. Und irgendwie kann ich mir das alles merken und habe das immer wieder zum Besten gegeben. Und dass dann auch einige gesagt haben, komm, mach doch mal was Eigenes. So, und dann wollte ich auch was machen. Erstmal nur eine Coverversion. Das wäre aber problematisch gewesen. Und dann habe ich gesagt, gut, dann mache ich halt was komplett Eigenes. Und daraus ist Bilders High entstanden.
0: Das

0: Kommst du so als Feedback?
1: Die Resonanz ist echt krass für den Anfang. Es kamen wirklich einige Leute auf mich zu und haben mich drauf angesprochen und haben gesagt, Alter, ist total geil geworden. Hätte ich nie gedacht. Also ich habe plötzlich diese Momente, wo ich irgendwas in mir hochkommt. Ja, ich habe ja noch nicht so diese Bühnenerfahrung und dann bin ich auf irgendeiner Veranstaltung mit Freunden oder so und dann rappe ich einfach drauf los und alle sind dann still drumrum und alles schaut mich an und die Leute sind dann total begeistert und es sind einfach schöne Momente, die man hat.
0: Was würdest du sagen, war bisher dein größter Erfolg?
1: Mein größter Erfolg war eigentlich ein ganz einfacher Moment. Also ich war im Getränkemarkt bei uns und der Typ hinter der Kasse, ich habe so ein bisschen mit ihm gequatscht, wie man normal redet, und auf einmal sagt er zu mir, sag mal, du siehst genau aus wie dieser eine Rapper von uns hier. Und ich sag zu ihm so, ich bin es. Das war wirklich total geil, das war ein ganz, ganz schöner Moment. Und für mich ist der Erfolg wirklich so, dass die Leute mich drauf ansprechen, schon langsam. Und das macht einfach richtig Spaß.
0: Dein Song fürs Radio.
1: Ich bin Neo677 und jetzt kommt Builders High.

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0: jetzt neu für euch. One Republic. 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
5: Hallo, da sind wir wieder, heute mit Kostas
6: und Melissa.
5: Hallo, wir haben heute ein ganz besonderes Thema für euch mitgebracht und haben richtig Bock, mit euch zu quatschen.
6: Yes. Nämlich hat morgen der RBB oder Fritz einen Thementag zum Thema Diversität und wir dürfen das heute einleiten und zwar mit der Frage Zugehörigkeit. Wo fühlt ihr euch zugehörig? Wo vielleicht aber auch nicht? Und wir wollen über alles sprechen, was ihr zu dem Thema erlebt habt. Habt ihr was eben Diversität angeht, positive, negative Erfahrungen gemacht? Wo sind Spaces, in denen ihr euch besonders willkommen und sicher fühlt? Kreiert ihr vielleicht selber auch solche Spaces? Wer begleitet euch auf diesem Weg? Wer waren eure Vorbilder? Über all das wollen wir heute mit euch quatschen. Deswegen ruft gerne an unter der 0331 70 97 110 und springt zu uns in die Leitung. Ich glaube, da kann man wirklich in so viele verschiedene Richtungen denken. Und ja, wir haben mega Bock, mit euch darüber zu quatschen.
5: Absolut. Falls ihr ein bisschen schüchtern seid, könnt ihr natürlich auch in den TikTok-Chat kommen, fritz_live. Da könnt ihr uns auch sehen.
6: I mean, we look fabulous, deswegen kommt vorbei. Und ja, das macht doch immer total Spaß, mit dem Chat zu interagieren. Deswegen hier auch an den Chats. Wir erwarten eure Antworten. Genau.
5: So sieht's aus. Ja, also ich bin sehr gespannt, weil, wie du schon gesagt hast, es kann in alle Richtungen gehen. Es ist die Herkunft, euer Aussehen, der Name, die Religion, eine körperliche Behinderung. Es ist wirklich, es gibt tausend Richtungen, in die wir heute gehen können und ich bin sehr gespannt, in welche wir alle gehen werden.
6: Genau, und ich finde, also das ist natürlich ein großes Thema und auch ein emotionales. Ne?
5: Total.
6: Kann sowohl so total schöne Geschichten mit sich bringen, als auch welche, die einfach hart und schmerzhaft sind. Wir fänden es natürlich auch total cool, so ein bisschen darüber zu quatschen, wie kann man vielleicht selber auch aktiv werden und wie kann man selber Safe Spaces erschaffen. Und ich dachte, dass das ein cooler Einstieg wäre für die Folge, weil du, Melissa, letztens ein Event gehostet hast, wo du genau das gesagt hast. Du hast gesagt, wenn solche Spaces fehlen, kann man sie vielleicht auch selber eröffnen. Ja, und ich dachte vielleicht, sagst du mal zwei, drei Sachen dazu.
5: Yes, und zwar habe ich ein Event im Level in Berlin gemacht. Das ist eigentlich eine Gaming-Location, wo man hingehen kann und zocken. Und da ist eine relativ aktive Magic-Community. Magic the Gathering ist eines der ältesten Trading-Card-Spiele, die es gibt. Für alle, die sich nichts darunter vorstellen können. Bisschen wie Pokémon-Karten. Das sagt einem vielleicht eher was oder Yu-Gi-Oh!
6: Aber Magic kennt man schon auch, oder?
5: Ich glaube, Magic kennt man schon auch. Und das spielen in den Stores ganz oft einfach nur so schwitzende Männer. Und ich finde, wir brauchen mehr Girls, Gays and Days einfach in der Szene. Und ich war so, okay, wir müssen ein Event machen, wo man diese Communities zusammenbringt und wo man Safe Space schafft, wo Leute das spielen können. Mhm. Und deswegen habe ich gesagt, ey, habt ihr Bock, das zusammen zu machen? Magic hat uns sogar ein bisschen Geld gegeben, was ich mega korrekt finde, weil es ist nicht selbstverständlich, im Moment für queere Veranstaltungen Geld von Firmen zu bekommen in dem Klima, in dem wir gerade leben. Und ja, dürfte dort dann ein Event kuratieren. Und wir hatten einen hervorragenden Tag. Wir hatten einen Beginner-Workshop, der von einem Kollektiv dort eingeleitet wurde, die Planeswalker in Pink. Dann gibt es auch immer eine Flinter-Area, in der man spielen kann. Wir hatten später eine Drag- und eine Burlesque-Show, Karaoke und alles Mögliche. Und ich habe mich total gefreut, weil super viele Leute danach zu mir kamen und meinen, ich habe mich noch nie so wohl gefühlt beim Spielen. Oder ich habe mich zum ersten Mal rausgetraut spielen, weil ich spiele sonst nur mit meinen Girls am Küchentisch. Und ich bin richtig so, ja, genau das. Das war mein Ziel und ja, ich war dann sehr, sehr erfüllt und glücklich. Aber du machst das ja auch. Also
6: Warte. Ich muss auch kurz was dazu sagen, weil ich war ja auch vor Ort.
5: Ja.
6: Ich war ja auch mit am Start und ich fand zum einen, also ich dachte, vielleicht kann man die Frage auch direkt mal an den Chat weiterleiten. Wer von euch spielt Trading Card Games und welches? So die bekannten, ne, Pokémon, Magic, vielleicht Lokana oder Yu-Gi-Oh! Das würde mich total interessieren, weil ich da auf jeden Fall auch eine tiefe Verwurzelung habe.
5: Oh ja.
6: Aber bei Magic relativ neu bin. Und ich muss sagen, also ich kannte so ein bisschen, also es gibt so, ich habe angefangen, mir so ein paar YouTube-Channel anzugucken und da hatte ich mal einen Podcast gehört von drei Magic-Spielerinnen, die auch von ihren Erfahrungen erzählt haben. Und da haben die zum Beispiel gesagt, dass die das schon oft auf so Turnieren und sowas erlebt haben, dass es auch für Frauen gar nicht so willkommen heißend ist oft. Und auch einfach, weil Magic ja schon so lange existiert und es eben super viele SpielerInnen gibt, dachte ich mir auch, ja, keine Ahnung, wenn ich da jetzt neu reinkomme, wie einsteigerfreundlich ist das? Und da muss ich auch sagen, es ist wirklich so cool, weil auf deinem oder auf eurem Event, es war einfach super niederschwellig und alle waren irgendwie da, um sich gegenseitig zu helfen.
5: Ja.
6: Und ich finde auch, also ich wusste es natürlich auch, weil du das Event machst, aber auch so, wenn man da reingekommen ist, auch wenn man das hier, dich jetzt nicht kennt, ich finde so die Tatsache, dass einfach Drag Queens den Einsteiger-Workshop gehostet haben, das ist für mich immer schon so ein Green Light, weißt du? Also da weiß man eigentlich schon, okay, hier wird es wahrscheinlich inklusiv vor sich gehen. Und das fand ich aber richtig cool.
5: Ey, das würde ich auch direkt mal in die Leitung gleich und in den Chat geben. Was ist ein Satz, den jemand sagt, wo ihr direkt wisst, ah, hier bin ich richtig oder zwischen uns wird es hier leider gar nichts? Ja, wir hatten vorhin schon einen, der Klassiker, wenn jemand zu uns sagt, aber nicht alle Männer.
6: Oder man darf ja gar nichts mehr sagen.
5: Ja, da wird's schon hart, ey. Ja, aber ich meine, du kuratierst ja auch, also besonders online, einen absoluten Safe Space für die Queer-Community.
6: Genau, also für die Leute, die mich nicht kennen, ich bin schwul. Und ich habe einen YouTube-Kanal, der sich ganz viel um queere Themen dreht. Ich würde sagen, das ist so das Leitthema, aber tatsächlich nicht nur das. Also auch so einfach Dinge, die mich in meinem Leben beschäftigen, zum Beispiel mentale Gesundheit ist auch was immer mal wieder gecovert wird. Aber das größte Leitthema ist schon Queerness, würde ich sagen. Und ja, also ich habe damals, ich war von 2016 bis 2020 mit meinem YouTube-Kanal bei Funk im Netzwerk, was ja auch zu den Öffentlich-Rechtlichen gehört, und habe da so ein bisschen diese Richtung gefunden und muss auch sagen, dass das... Also ich würde sagen, es ist wirklich wie meine Bestimmung geworden. So, ich habe natürlich zu der Zeit super viel Content gemacht und es gab mal den Punkt, wo ich dachte, okay, ich bin jetzt fertig mit dem Thema.
5: Ja.
6: Ich habe irgendwie alles dazu gemacht, was es gibt, aber da habe ich wirklich gemerkt, es ist eher so die Eintönigkeit des YouTube-Videos produzierens, weißt du? Und dass ich da eher Abwechslung gebraucht habe, aber das einfach so darüber zu reden und ja, dafür Sichtbarkeit zu sorgen, schon eine Sache ist, die mir einfach doll am Herzen liegt. Aber natürlich auch, weil ich selber kenne.
5: Ja.
6: Also ich habe hier auch einige Notizen dazu gemacht, wie das so für mich war, als ich zur Schule gegangen bin. Und bei mir war es wirklich noch engstirniger und nicht so offen.
5: Mhm.
6: Und dann so dieser erste Moment für treue ZuhörerInnen, die hören das jetzt vielleicht zum 100. Mal, tut mir leid, aber für mich war wirklich so der erste CSD, auf dem ich war, Christopher Street Day in Hamburg, ein richtig augenöffnender Moment, weil das echt so krass war. Das hat wirklich meine Perspektive geändert, weil bei mir an der Schule alles noch, würde ich schon sagen, heteronormativer war.
5: Ja.
6: Es war wirklich so, ja, wenn, dann gibt der Junge dem Mädchen etwas zu trinken aus.
5: Okay,
6: und
5: ja.
6: Jungs umarmen sich auch nicht. Und No
5: Jungs
6: Homo war
5: nicht.
6: Ja, No Homo war ein gern gesagter Satz und sowas, weißt du. Und dann das erste Mal auf dem CSD zu sein, wo du diese Farbenfrohheit siehst und einfach alle möglichen Kombinationen an Menschen, die irgendwie sich in den Armen liegen und ein bisschen flirten und hier und da. Das war wirklich einfach so krass zu sehen, dass es eben, dass es das gibt, so, weißt du? Und ja, deswegen denke ich mir auch mal, also wenn hier jetzt jemand zuhört, der sich vielleicht in einer ähnlichen Situation wiederfindet und sich vielleicht alleine fühlt, geht mal zu solchen Events, weil das wirklich die Perspektive verändern kann.
5: Das ist wirklich so. Also manchmal muss man echt ein bisschen Gras anfassen draußen, um sich nicht mehr so alleine zu fühlen. Und wir fühlen uns hier auch nicht mehr alleine, denn Lena ist in der Leitung.
2: Hallo.
5: Hallo.
2: Ja, okay.
5: Ja, jetzt hört man dich.
6: Hey. Schön, dass du dabei bist und cool, dass du zu diesem Thema anrufst. Was hast du zu erzählen?
2: Ich habe einen Kontrast. Ich weiß nicht, wie man das gut erklären kann. Ich studiere

0: jetzt. War davor halt in der Schule, logischerweise. Und der stärkste Kontrast ist einfach, ich wurde in der Schule neun Jahre lang gemobbt. Von der 5. bis zur 13. Klasse. Und jetzt in der Uni aber habe ich so wirklich, irgendwie jeder mag mich. Und das ist unglaublich. Und ich bin so, wow, wow, alle Menschen sind da und toll. Und manchmal zu toll. Aber, aber das ist so wirklich, ich gehe jetzt so richtig gerne dahin. Aber zur Schule bin ich zum Beispiel nicht gern gegangen. Einfach, weil ich wusste, fängt es wieder an. Das ist richtig cool eigentlich. Also nicht das vorher, aber jetzt.
1: Ja. Also erstmal, das tut mir total leid, dass dir das passiert ist und cool,
0: dann
1: dass du da,
0: klar.
1: Ja, aber trotzdem, dass du da so durchgepowert hast und jetzt irgendwie da an der Uni bist. Darf ich fragen, was du studierst?
0: Animation und VFX an so einer kleinen privaten, also es ist wirklich so ein ganz kleiner, geschlossener Raum.
1: Ich bin ein bisschen enttäuscht, dass es nicht die Piraten-Uni ist, aber na gut. Ja, voll schön, aber... Wie ist es dazu gekommen? Also du bist einfach in den Raum und es hat einfach mit allen gevibed?
0: Also am ersten Tag, ich bin jetzt im zweiten Semester, am ersten Tag war ich so, ja, vielleicht fängt es wieder an, das wäre schon ziemlich scheiße. Nochmal 3 Jahre, eher uncool. Aber dann war ich dort und alle waren so, oh mein Gott, du siehst voll cool aus. Oh mein Gott, das ist voll cool, was du machst und was studierst du und was machst du hier? Und das war halt krass. Weil ich mir dachte, wow, was ist los hier? Seit wann werde ich nicht Emo genannt, sondern so cool, was macht ihr? Aber jetzt habe ich so ein paar Freunde und das ist einfach nice.
2: Studierst du in einem anderen Ort?
0: Ja, also ich wohne in Hagen und meine Uni ist in Bochum. Das ist circa eine halbe Stunde entfernt mit dem Auto.
2: Ist es eine merklich größere Stadt?
0: Bochum ist ja relativ bekannt, das ist ja recht groß.
2: Ja, genau, aber ich meine jetzt...
0: Hagen hat eine ähnliche Einwohnerzahl wie Potsdam. Nur auf kleinerer Fläche.
2: Aber würdest du sagen, dass generell das Mindset dort dann noch etwas enger ist? Oder, weil ich finde sowas, also... Ja, mal schwer zu sagen, weil ich finde in der Schule, das ist ja wirklich oft einfach wie so ein eigenes Universum, ne?
1: Ja.
2: Und
1: ja.
2: Da... ist es ja manchmal so, dass, ja, wenn du dann einfach vom Style anders aussiehst oder was auch immer es sein mag, dass Leute dann blöd darauf reagieren. Und wenn du dann aber den Ort wechselst und in so eine neue Crowd kommst, dass man dann sieht, dass es aber auch ganz anders sein kann, ne? Dass man da dann einfach so neue Kontakte und neue Mindsets kennenlernt und so.
1: Und es ist natürlich vielleicht auch weniger konservativ, ne?
2: Ja.
1: Eine größere Stadt.
0: Also ich überlege gerade, insgesamt war meine Schule eigentlich nicht so konservativ, aber manche Leute, es waren wirklich nur so ein paar Leute, die dann übertrieben haben. Und ich bin pansexuell und das habe ich dann auch in meiner Oberstufenzeit, habe ich mich geoutet und war so, hallo, ich bin da. Und das war dann natürlich auch noch meine Angriffsfläche. Und davor war es richtig banal, weil ich kindisch wäre mit 10. Also es waren halt immer so Sachen, die ich einfach per se erstmal nicht ändern konnte. Und meine Nase. Und meine Zähne.
1: Ja.
0: Also eigentlich alles. Und das ist bei den Leuten dort dann einfach so, ja, die jucken es nicht eigentlich, wie du aussiehst, sondern bist du nett zu mir, bin ich nett zu dir? Und wir sind alle ein bisschen verrückt, weil das sind so Animatore, Gamer, Filmstudenten, so wirklich alles so kreative Bereiche. Da finden die das eher cool, wenn man so ein bisschen selber auch kreativ ist.
1: Ja,
0: und versucht zu helfen.
2: Das wollte ich auch gerade sagen, also das ist ja wirklich so, ne? Wenn man dann irgendwie, also sowieso, wenn es eine Sache ist, die dich interessiert, die schon in so einen kreativen Bereich geht, das ist ja in der Schule wirklich komplett willkürlich. Also du kannst dir ja nicht aussuchen, mit welchen Leuten du da zusammenkommst und da wird es ja auch nicht nach Interessen sortiert, sondern jeder, der da im Umkreis wohnt, ist halt dann an dieser Schule und man kommt irgendwie in Klassen. Und später, wenn man sich eine Richtung aussucht, da ist es ja schon, ist die Wahrscheinlichkeit ja schon höher, dass man zumindest da, was die Interessen angeht, irgendwie zusammenfindet. Und ich würde auch sagen, also es ist schon oft so, wenn je nerdiger es ist oder vielleicht je kreativer das ist, dass die Leute vom Mindset eher auch oft einfach ein bisschen offener sind. Und ich finde das ist auch wirklich so ein cooles Gefühl, wenn man da dann so Anschluss findet und Leute findet, die einfach über Dinge ähnlich gucken, wie man selbst auch, ne?
0: Ja, das war, man spricht dann so etwas und die anderen sind, die haben nicht nur so ein Fragezeichen im Kopf, sondern sagen, hey, cool, das sehe ich auch so und dann so. Und du bist so, Sonst muss ich alles immer erklären. Warum weißt du das? Stopp. Lass mich hier meinen Laptop

0: dadurch dann auch ein bisschen offener? Oder was denkt ihr?
1: Boah, gute Frage.
2: Also ich glaube, ich habe auch ein paar unsichere Leute auf der Uni, aber es ist halt, ich glaube, immer so personenabhängig. Manche Leute sind halt schon krass, in der Oberstufe zumindest schon so reif, dass sie eigentlich wissen, man macht das nicht. Andere Leute eben nicht. Und ich glaube, es ist personenabhängig, weil eigentlich war ich selbstbewusst, sehr selbstbewusst, bevor ich halt gemobbt wurde. Und dann haben sie mich zerstört und jetzt bin ich wieder selbstbewusst. Jetzt funktioniert es wieder.
1: Sehr gut. Aber hattest du nie das Gefühl, dass du sagst, okay, ich muss mich jetzt irgendwie hier krass anpassen, dann hört das auf? Oder warst du einfach so, nee, ich bin ich und ich ziehe das jetzt hier auch durch?
2: Ich glaube, ich habe es einfach nicht geschafft, mich anzupassen. Also ich habe versucht, die fanden mich zu laut. Also wurde ich leise. Aber es war auch scheiße, weil dann rede ich ja nicht. Und dieses Anpassen, das hat gar nichts gebracht, weil ich bin der festen Überzeugung, dass man sich nicht anpassen kann und sein wahres Wesen die ganze Zeit verstecken kann, ohne dabei kaputt zu gehen. Mhm. Und dementsprechend, ich konnte zum Beispiel meine Zähne, das war ganz viel, weil ich schiefe Zähne hatte, weil ich 10 war, ich konnte daran ja nichts ändern. Und das war eine große Angriffsfläche. Und dementsprechend habe ich irgendwann gesagt, so vor allem dann ab der 8. Klasse war ich so, ja, fuck it. Dann färbe ich mir die Haare, dann ziehe ich mich so an, wie ich will.
0: Cool.
2: Ja, okay, dann, ja, ihr macht es eh. Ist egal. Mm.
0: Und wie ist das heute? Hast du das Gefühl, dass du, bist du jetzt, hast du so ein bisschen diese fuck it Einstellung beibehalten?
2: Ja, eigentlich schon. Also es ist halt in meiner Stadt, man wird halt oft beleidigt, aber es juckt mich halt nicht, es sind fremde Menschen, was wollen die so? Ist nichts so, was an mir rankommt. Aber trotzdem ist es halt, dass ich persönlich da ruhig so Probleme getragen habe. Also ich werde zum Beispiel, auch wenn es mich eigentlich nicht juckt, trotzdem nervös, wenn ich in neue Spaces komme, weil ich mir jedes Mal denke, ja, die hassen mich alle gleich, die gucken mich so an, die werden mich hassen. Aber wenn es dann nicht so ist, dann fühlt sich das halt auch wieder besser an. Aber sonst normal, wenn ich einfach irgendwo herlaufe, juckt mich gar nichts. Ich bemerke auch meistens die Menschen nicht, selbst wenn ich sie kenne, weil ich einfach dann meinen Tunnelblick habe, ich mache das, was ich machen will und gut ist.
0: Ja, also ich finde, es ist richtig schön, dass du sagst, dass du jetzt eben so die umgekehrte Erfahrung machst, dass einfach alle voll offen und entspannt sind und dass du gerne dahin gehst, weil ich schon glaube, dass so diese Einstellung, dass du denkst, dass Leute dich vielleicht nicht mögen würden, dass das vielleicht schon auch einfach durch die Erfahrungen auf der Schule kommt und dass es jetzt hoffentlich so dann für die Zukunft so ein bisschen überschrieben wird, wäre richtig cool, weil ja. Hast du, ich habe noch eine Frage, hast du so Ideen, wie man nach außen so kommunizieren kann, dass man selber offen ist oder wie man vielleicht so zeigen kann, dass das ein Safe Space ist. Wenn du jetzt selber sagst, so, ja, du hast manchmal das Gefühl, wenn du irgendwo neu hinkommst, du weißt nicht, wie die Leute darauf reagieren könnte. Wie könnte man vielleicht zeigen, dass man eine coole, open-minded Person ist?
2: Also ich habe dafür eine sehr provokative Art gefunden. Kennt ihr diese typischen Punkerjacken-Westen?
1: Ja.
2: Mhm. So eine habe ich. Und damit laufe ich eigentlich jeden Tag rum, dass sie jetzt auch mittlerweile anfängt zu zerfallen. Und da ist zum Beispiel im Regenbogen-Patch drauf. Mein Pan-Button ist leider kaputt gegangen, aber den mache ich neu. Dann Mensch ist Mensch und noch ganz viel anderes Stuff, was, wenn man mich anguckt, sieht man das.
1: Man weiß.
0: Okay.
2: Die ist da so.
1: Ich sag ganz ehrlich, das ist mein Favorite, wenn ich nachts in die Bahn steige und ich sehe jemanden, der so eine Klamotten anhat, weiß ich sofort, okay, ich setze mich dazu.
0: Ja. Ich finde auch, ja.
2: Nein, sag.
0: Nee, ich finde auch, daran sieht man wirklich, was für eine heftige Power diese Symbole haben. Ja. Ich denke mir auch, wenn ich irgendwo eine Regenbogenflagge sehe, bin ich so, okay, gut. Oder was ich auch zu dir meinte, also dass ich da zu Melissas Event komme. Und wie gesagt, ich kenne Melissa, aber auch so, dann wird einfach dieser Workshop von Drag Queens gehostet und ich bin so, okay, also so schlimm kann dieser Ort hier nicht sein, das ist schon mal ein gutes Zeichen. So. Also, ja, also.
2: Das ist, ich finde, sowas sind so gute Erkennungszeichen. Leider kann man sich täuschen. Ich habe gelernt, man kann sich sehr täuschen. Es war eine Person, die sah richtig gothic aus. Ich war so, oh mein Gott, du siehst richtig cool aus. Dann habe ich erfahren, dass ihr Freund ein Nazi ist. Das war nicht so cool. Ich so, wie kann man sich so mit einer Person täuschen?
1: Mein Gott, die Leute checken es aber auch gar nicht. Wenn man sich alternative anzieht, so, das ist einfach Cultural Appropriation, weil das sind einfach Lefty-Klamotten.
2: Ja, so sieht das aus. Sofort.
0: Ja, ich wollte gerade sagen, so, gib das zurück.
1: Wirklich?
0: Du bist unwürdig, es zu tragen.
1: Sieh was langweiliges, beige

0: an, das, was zu deinem Mindset gehört.
1: Alright.
0: Lena, ja, vielen Dank für die Insights.
2: Gar kein Problem. Hab mich gefreut, mit euch zu reden. Euch noch viel Spaß.
0: Dankeschön, bis zum nächsten Mal.
1: Ciao.
2: Tschüss.
1: Alrighty, so, Chat, wer von euch hat irgendwo einen Regenbogen-Pin oder einen Regenbogen-Patch? Findet sich das bei euch auch irgendwo wieder? Für die Leute, die jetzt gerade erst reingejumpt sind und die nicht wissen, worüber wir quatschen, was ist das Thema heute, Melissa?
0: Wir reden darüber, wo fühlt ihr euch zugehörig? Gibt es Räume, Orte, seien sie digital, vielleicht auch doch offline, wo ihr sagt, hey, kann ich 100% die Person sein, die ich bin? Oder ist es vielleicht andersrum und ihr sagt so, ey, auf Arbeit kann ich einfach überhaupt nicht so sein, wie ich bin. Oder ihr werdet von Anfang an ausgeschlossen, weil ihr zum Beispiel eine Behinderung habt oder weil ihr einen speziellen Nachnamen habt oder einen Migrationshintergrund. All diese Stories möchten wir gerne von euch hören. Ihr könnt anrufen und mit uns quatschen unter der 0331 70 97 110 oder ihr kommt in den TikTok-Chat fritz_live und schreibt mit uns.
1: Yes! Guck mal, Lukas hat zum Beispiel geschrieben, wollte kurz Liebe für euch hier lassen. Ja. Ganz süß. Genau, und
0: ja, das haben sehr viele Leute getan. Deswegen würde ich sagen, jumpen wir direkt weiter und zwar zu Leonie.
3: Hallo.
1: Hi. Hi. Schön, dass du dabei bist. Und erzähl mal, was hast du zum Thema Zugehörigkeit und Diversität zu erzählen?
3: Also ich fühle mich tatsächlich auf Konzerten sehr, sehr zugehörig.
0: Oh.
3: Und ich glaube, Jana ist gerade auch in der Leitung und es wäre eigentlich ganz cool, wenn wir die irgendwie dazu holen könnten.
0: Das wäre lustig.
3: Dass wir zusammen drüber reden.
0: Ja, das kriegen wir hin.
1: We can do that.
0: Dann holen wir mal Jana dazu. Guck mal, Vierer heute.
1: Hello.
4: Hallo.
0: Hi Jana.
3: Hallo Jana.
4: Lustig.
0: Ihr kennt euch.
4: Yes.
1: Und ihr habt euch, warte, okay, jetzt geht meine Fantasie los. Habt ihr euch auf einem Konzert kennengelernt?
4: Ja.
1: Aha.
0: Ah.
1: Und das war die, und ihr beide seid aus so einem Dorf, wo ihr dachtet, wir passen hier nicht rein, wir finden hier keinen Anschluss, aber dann habt ihr die andere Person gefunden und jetzt seid ihr the power duo. Nein, okay, wahrscheinlich nicht, aber
0: erzähl mal. Ich liebe die Fantasy hier gerade.
4: Oh mein Gott.
0: Nein, leg mal los.
4: Ja, mein Dorf ist low-key wirklich ein bisschen komisch, aber es passt so ein bisschen.
3: Ja. Aber wir wohnen tatsächlich so eine Stunde auseinander, deswegen nicht so ganz dorfmäßig.
0: Okay, ich sehe hier, du bist Leonie ist aus Aachen und Jana, du bist aus?
4: Nähe Mönchengladbach.
0: Ah, okay, okay. So, jetzt brauchen wir aber die Story. Wie habt ihr euch kennengelernt?
4: Wir waren auf mehreren Konzerten, wo wir uns einfach schon öfter gesehen haben, aber da dachten wir immer so, oh nee, wir viben nicht und deshalb, wir hatten so sporadischen Kontakt immer wieder, aber ja, nicht mehr. Und dann war irgendwann das Magda-Konzert, da hatte Leonie mit einer anderen Freundin einen Fernsehdreh. Und da hatten wir nach dem Konzert noch ein bisschen mehr gequatscht und auch noch dem Magda getroffen als Sängerin. Mhm. Und ab da hatten wir immer so ein bisschen mehr Kontakt. Und dann war ich irgendwann bei Rosmarin und da war Emma Rose als Surprise Act da, weil die am gleichen Tag für Lovehead Vorband gespielt hat, auch in Köln. Und das hatte ich Leonie geschrieben, weil ich wusste, Leonie mag Emma auch. Und dann hat Leonie irgendwann für Emma Rose Gästelistenplätze gewonnen und hat mich dann gefragt, ob ich hin möchte. Und so ist das entstanden.
0: Süß.
4: Ja.
1: Cute.
0: Ja, seitdem
3: das
0: seid ihr.
3: Erzähl
0: ruhig.
3: Achso, ja, das Lustige ist halt, dass Jana und ich halt wirklich gar nicht mal so viel gegenseitig voneinander wussten. Und ich habe sie trotzdem einfach random gefragt: Jo, hast du Lust mitzukommen? Und dann sind wir halt wirklich super spontan dahin gefahren.
0: Witzig.
4: Also am nächsten Tag gefühlt.
1: Okay. Ja. Und es klingt so, als hätte es sich gelohnt, diese spontane Entscheidung zu treffen.
3: Mhm. Ja, auf jeden Fall.
1: Okay, aber jetzt möchte ich gerne nochmal hören, warum Konzerte? Warum habt ihr besonders da das Gefühl von Zugehörigkeit und wo fehlt das vielleicht sonst im Alltag, wenn ihr sagt, da kriegt ihr das?
3: Also ich glaube, es liegt halt sehr viel daran, einfach, ich wollte nicht dazwischen reden.
4: Oh gut.
3: Also ich glaube, es liegt halt wirklich sehr viel daran, dass ja, man bewusst ja diesen Künstler, diesen Sänger besucht auf einem Konzert und dadurch halt ja die Crowd auch dementsprechend alle irgendwie so dasselbe fühlen und vielleicht auch dasselbe durchlebt haben. Und deswegen ist halt auf jeden Fall dieses Gefühl von Zugehörigkeit da.
1: Hm. Ist es denn, also ist der Künstler oder die Künstlerin dann, sag ich mal, für einen Bereich besonders bekannt, dass man jetzt sagt, okay, oder geht es in den Songs irgendwie um ein bestimmtes Thema, wo man jetzt sagt, das, das haben wir erlebt, das, das schweißt uns irgendwie zusammen?
3: Willst du sagen, würde ich sagen?
4: Also ich würde jetzt sagen, dass wir aktuell sehr, sehr viel im deutschen Bereich unterwegs sind und eher bei kleineren Künstlern. Mhm. Und da ist, glaube ich, einfach alles noch sehr viel intimer als bei größeren Künstlern. Mhm. Und ich glaube, deshalb ist es da einfacher, seine Gefühle auch einfach rauszulassen. Und ich glaube, einem ist es auch nicht so unangenehm, keine Ahnung, in dieser Venue zu stehen und zu heulen, weil dich eigentlich auch keiner blöd anguckt und alle irgendwie dasselbe fühlen. Ja. Ja, Punkt.
1: Ja, fair. Also ich finde, das ist schon so, also dieses, wo kann ich, keine Ahnung, so je nachdem, was man so von für eine Art von Mensch ist, aber wahrscheinlich sind viele ja so in der Öffentlichkeit, wenn sie draußen sind, jetzt vielleicht nicht super outgoing mit ihren Gefühlen oder das, weißt du so? Mhm. Und dass man dann da irgendwie so einen Ort hat, wo man das alles rauslassen kann und wo man sagen kann, ja, ich bin jetzt einfach traurig, ich muss einfach mal heulen. Und das ist irgendwie okay, dass das voll der Safe Space sein kann und man sich da dann irgendwie sicher fühlt. Das kann ich mir gut vorstellen, ja.
4: Ja. Mir fällt dazu auch ein, glaube ich, sehr, sehr gutes Beispiel ein. Wir waren jetzt letztens bei der Offstage-Session von Dani Lia. Und Offstage macht halt Konzerte ohne Handys. Und beim, also schon beim Anstehen hat man gemerkt, dass der Vibe ein ganz anderer ist als auf so anderen Konzerten, weil alle irgendwie miteinander gesprochen haben, gevibed haben und da gab es irgendwie null Konkurrenzkampf. Und beim Einlass wurden uns die Handykameras abgeklebt mit so Stickern. Mhm. Und die Bühne war so in der Mitte und genau, bei manchen Liedern saßen wir alle zusammen auf dem Boden, bei anderen haben wir so zusammen Arm in Arm geschaukelt und bei einem anderen Lied sind wir alle um die Bühne gerannt. Und da gab es so, keine Ahnung, null Konkurrenzkampf. Und ja, irgendwie, ich glaube, das war das krasseste Konzert, also auch das Konzert, wo ich mich mit am wohlsten gefühlt habe, glaube ich. Ja.
0: Voll die süße Experience.
1: Ja.
4: Voll.
1: Ich finde auch, ich stelle mir auch bei sowas, also wenn man, ich weiß nicht, wie das bei euch ist, aber ich habe das Gefühl, ich war mal ein bisschen extrovertierter. Ich bin schon ein bisschen vorsichtiger geworden. Aber immer wenn ich so auf zum Beispiel Events war oder so, wo es passiert ist, dass ich viel mit Leuten dann geredet habe, dass mich das dann irgendwie wieder so pusht. Und ich denke mir so, eigentlich muss man gar keine Angst davor haben, andere Leute anzusprechen. Und ich finde sowas auch, wenn man irgendwie sowas teilt und ja, sich so berührt oder irgendwie so einen Moment gemeinsam erlebt, dass das das auch voll ermöglichen kann, dass man danach so ist, so, ah, hier fühlt man sich jetzt irgendwie zusammengehörig, ne? Oder?
4: Mhm. Voll, voll. Ich würde auch sagen, bevor ich auf so viele Konzerte gegangen bin, war ich auch viel introvertierter als jetzt. Mhm. Und ich habe, glaube ich, jetzt auch nicht mehr so krass das Problem, auf andere Menschen zuzugehen. Mhm. Und ich würde auch sagen, dass das davon kommt, dass ich auf so viele Konzerte gehe und auch so viele gute Erfahrungen mit verschiedenen Menschen mache.
0: Mhm. Geht ihr auch alleine auf Konzerte oder immer mit Freundinnen?
4: Ich war letztes Jahr. Willst du es?
3: Nein, erzähl du es.
4: Nein, sag du. Sag.
3: Okay, also tatsächlich gehe ich echt sehr ungern alleine auf Konzerte. Ich bin auch nie alleine. Einfach aus dem Grund, dass so diese Angst in mir ist, dass wenn ich irgendwie bei einem Song oder so Crashout gehen sollte, dass halt niemand da ist, um mich jetzt so mental zu supporten. Deswegen niemals Konzerte alleine. Mhm. Wobei ich halt denke, dass das eigentlich ganz viel Spaß machen könnte.
1: Mhm. Du bist so... Ja, es ist ein Gefühl von Gemeinsamkeit, aber nicht so gemeinsam, dass ich bei einer fremden Person auf der Schulter weine.
4: Ja.
1: Ja,
4: ich habe da komplett andere Erfahrungen.

0: Oh. Okay, ja.
1: Also ich habe letztes Jahr aus genau dem Grund angefangen, mich selbst die Challenge zu setzen, auf Konzerte allein zu gehen. Ich mir so dachte, wenn ich halt niemanden finde, der mit mir geht, warum sollte ich dann gar nicht gehen? Und dann war ich auf 3 Konzerten, glaube ich, alleine letztes Jahr. Und es war so eine gute Experience. Also ich habe direkt in der Schlange schon Leute kennengelernt. Und als wir dann in der Venue selber waren, standen wir auch irgendwie mit so 3 Personen, die alle alleine waren. Und da sind wir in so coole Gespräche gekommen. Und nachher ging es mir da tatsächlich auch nicht so gut. Ich war dann auch bei den Sunnies und dann sind die auch beide direkt mitgekommen. Und ja. Die war es total selbstverständlich, da jetzt mitzugehen und mich nicht alleine zu lassen. Ja, genau. Also ich liebe Konzerte mit Freunden, aber so Konzerte alleine sind auch schon ganz cool, so zwischendurch mal.
0: Ich kann mir auch vorstellen, vielleicht wäre das so eine... Warte, Jana, das warst gerade du, oder?
1: Ja.
0: Ja, also für Leonie vielleicht, wenn es so ein lustiges Konzert ist, wo man denkt, okay, die Musik ist jetzt nicht so crash-out gefährlich. Weil ich kann mir auch vorstellen, also ich habe bisher fairerweise, ich finde so Sachen alleine machen, das ist ja eh so ein Thema. Und ich habe das auch so zum Beispiel... Also auch schon mal so kleineren Sachen, so alleine ins Kino gehen, alleine essen gehen. Ich war einmal alleine im Urlaub. Und ich weiß auch gar nicht, also es war irgendwie schon cool, das zu machen, aber es war, glaube ich, auch jetzt nicht mein Favorite-Urlaub. Vielleicht ist es auch so ein bisschen Typsache. Aber ich finde so diese Möglichkeit, Dinge alleine machen zu können, dass das schon ein krasses Empowerment auch sein kann, oder?
2: Ja, voll, man lernt sich ja irgendwie auch selber kennen. Ich war jetzt gerade alleine beim Florence and the Machine-Konzert. Tatsächlich. Also vor der Halle habe ich noch Freunde getroffen, aber dann sind die ja in die andere, weil sie bessere Karten hatten als ich. Und dann war ich das ganze Konzert alleine, aber irgendwie war es auch voll die geile Erfahrung, irgendwie so mit sich und seinen Emotionen zu sein und auch schon, ja, also ich bin jemand, die einfach gerne Sachen alleine macht und die auch viel Me-Time braucht und ich finde es immer richtig nice, auch so alleine essen gehen und meine Fantasy so leben und alleine das Museum und sowas. Ich enjoy das richtig
0: doll. Du warst so auf dem Konzert, als du deine Freundinnen getroffen hast, so, nein, ihr geht jetzt in eine andere Richtung, ich möchte das heute alleine mit mir machen.
2: Tschüss! Ja, cool. Also ich würde es mal empfehlen zu testen. Vielleicht erstmal irgendwas Kleines und dann, vielleicht was Größeres.
0: Ich muss jetzt auch noch die letzte Frage, die wir gerade auch schon gestellt haben, fragen. Also wenn du, Jana, jetzt auch sagst, so, bei dir hat das ein bisschen abgenommen, dass du Angst hast, dir so Leute anzusprechen oder du bist da ein bisschen mutiger geworden. Hättest du auch einen Tipp, wie man vielleicht so, wie kann man ausstrahlen, dass man gerne angesprochen werden kann oder sowas. So, da versuchen wir ja so ein bisschen was zu sammeln. Wir hatten jetzt gerade schon so Punkerjacke mit allen möglichen Patches, dass man sehen kann, ich bin pro queer, pro everything so. Genau. Hast du da voll gemein, ich packe jetzt so.
1: Ich glaube, das ist voll die schwierige Frage. Ich glaube, das hat viel auch mit der Ausstrahlung zu tun. Also wenn ich da jetzt quasi in der Ecke stehe und so keinen Bock habe, irgendwie mit Leuten zu agieren, glaube ich, merkt man das schon. Aber wenn ich da jetzt frei im Raum stehe und also ich glaube, man kann da schon viel an der Körperhaltung ausmachen, ob jetzt ein Mensch irgendwie Bock hat zu interagieren.
2: Ja, man checkt den Vibe.
1: Ja.
0: Ja, fair.
2: Ja,
0: cool.
2: Vielen Dank, ihr beiden, für dieses lustige Doppeldate hier. Ja. Und super gerne bis zum nächsten Mal. Viel Spaß auf dem nächsten Konzert auch.
1: Danke.
2: Wo geht's hin als nächstes?
1: Pfingst Open Air am Samstag.
2: Hm.
1: Ja. Emma Rose wieder.
2: Ja, geil.
0: Nice. Dann ganz viel Spaß dabei.
1: Dankeschön.
2: Bye-bye.
0: Ciao.
1: Bussi.
0: Ja, aber voll. Also ich habe jetzt auch gerade überlegt, ich finde schon, wenn man so zu Events geht, auch so, je nischiger die sind oder je positionierter vielleicht auch die KünstlerInnen sind, das ist vielleicht wirklich auch ein guter Anlaufpunkt, ne?
2: Ja, voll. Aber ich finde zum Beispiel auch, dass Events, wo ich weiß, sowas wie ein Konzert, da redet man ja eigentlich nicht so viel. sobald es losgeht, weißt du? Da finde ich irgendwie das auch weniger unangenehm, aber zum Beispiel nächste Woche bin ich bei so einer Filmpremiere und da würde ich zum Beispiel super ungern alleine hin, weil dann steht man so dumm rum, überall um einen rum sind Grüppchen und was mache ich denn dann?
0: Ja, ich finde auch, ich finde, es gibt so ein, also wahrscheinlich, wenn man, wenn man alleine ist und connecten möchte, dass man dann noch mehr so den Drive hat, das auch zu machen, wenn jetzt mehr Leute da sind, dass man dann vielleicht auch zufrieden ist, einfach mit seiner Gruppe zu sein. Aber auf der anderen Seite finde ich, mit einer Gruppe ist es irgendwie leichter, weil sich das dann easier vermischen kann. Du bist halt nicht die eine Person, die irgendwo dazukommt. Aber ich denke mir sonst, wenn man so bei Film oder bei einem Konzert oder bei einem Musical ist oder so, was halt da ganz cool ist, dass man immer als erstes fragen kann, und wie fandest du's?
2: Weißt
0: du?
2: Ja. Aber genau, davor?
0: Nee, davor ist schwierig, das stimmt. Aber oder sowas, weißt du, so ja, warst du schon mal auf einem Konzert von dem oder was feierst du noch so und so. Das finde ich ist wirklich bei, wir sind ja öfter auf Musical-Events unterwegs und so, das ist immer ganz cool, weil man da einfach auch so viel drüber reden kann.
2: Ja, total. Ich finde es auch ganz interessant, was der Chat hier geschrieben hat. Wir sind übrigens live auf TikTok, fritz_live. Da könnt ihr uns sehen und mit uns schreiben. Und Drache hat geschrieben, ich war schon mal alleine auf einem Konzert. Niklia war zweimal alleine auf einem Konzert. Und Drache sagt, ich sag mal so, war cool, nur war schon etwas überfordert mit vielen Menschen. Ja. Okay, Urlaub allein finde ich nice, aber Konzerte irgendwie noch nie das Bedürfnis gehabt. Oh, fand es anstrengend und irgendwie einsam, da ich extrem schüchtern bin. Okay. Ja, aber es ist halt auch echt so, wie du schon gesagt hast, Typsache, ne?
0: Voll.
2: Also meine Mutter ist zum Beispiel jemand, die würde nie irgendwas alleine machen. Die würde niemals alleine ins Kino oder alleine essen gehen, wäre auch schon so, wo sie denkt, so eigentlich keinen Bock. Die ist so ein richtiger Social Butterfly irgendwie. Und die ist immer so, wieder warst du allein? Ich so, ja. Sie so, das kann man nicht, das ist illegal.
0: Du, es geht.
2: Ja, also lustigerweise, Leute, wir reden gar nicht darüber, ob man heute Sachen alleine oder zusammen machen kann, sondern wir haben ein ganz anderes Thema.
0: Genau, und zwar ist das Thema Diversität und Zugehörigkeit. Was sind so Orte, in denen ihr euch sofort zugehörig fühlt? Und oder sind es Orte, sind es vielleicht auch Menschen? Und wo ist es vielleicht auch nicht so? In welchen Bereichen eures Lebens spielt Diversität eine Rolle und welche positiven und negativen Erfahrungen habt ihr da gemacht? Habt ihr vielleicht selber schon mal proaktiv einen Safe Space kreiert oder gesagt, da, das möchte ich irgendwie nach vorne pushen? Über all diese Dinge wollen wir heute mit euch sprechen. Deswegen ruft gerne an unter der 0331 70 97 110 und springt zu uns in die Leitung oder, wie Melissa gerade schon gesagt hat, kommt in den Chat. Genau.
2: Yes. Oh, im Chat hat gerade noch Rebecca geschrieben, geh fast immer allein auf Konzerte. Und Katty schreibt, schleife immer meinen Mann auf Konzerte mit, auch wenn er kein Fan ist. Allein traue ich mich nicht. Steht er dann so hinten wie so Eltern, wenn die Kinder noch zu jung sind, um allein aufs Konzert zu gehen? So die Eltern-Corner? So, wir holen jetzt aber erstmal Mari in die Leitung. Hello.
0: Hello, hello.
2: Was hast du mitgebracht für uns heute?
0: It's been so long. Es ist so schön, dass du mal wieder da bist.
1: Ja. Danke. Gleichfalls. Ja, natürlich habe ich wieder was mitgebracht aus der Tattoo-Szene.
2: Klar.
1: Aber was ich sagen wollte, das muss ja nicht die Tattoo-Szene sein. Ich arbeite ja im Tattoo-Bereich und ich muss sagen, ich fühle ganz viele von den Leuten leider gar nicht. Und ich glaube, das lässt sich auch so, wenn jemand irgendwie denkt, also wie zum Beispiel du, Melissa, dass du irgendwie Fashion-Designer bist. Und wenn du dir jetzt irgendwie anschaust, was so die Interessen eigentlich von den Leuten sind,
2: ja,
1: in dem Gebiet, was so deine Passion ist. Ich finde, manchmal ist man so ein bisschen schockiert.
2: Du meinst Kokain?
1: Ja, ich wusste nicht, ob man das so sagen darf, aber ja.
2: Ja, sowas meine ich. Da überschneidet sich die Mode und die Tattoo-Szene, glaube ich, ganz arg im Drogenkonsum.
1: Ja. Ja. Und ich finde, das ist tatsächlich aber, wenn irgendwie dieser Job deine Passion ist, also gerade in diesen künstlerischen Jobs zum Beispiel, dann findest du es natürlich auch cool, dich mit Leuten zu umgeben, die dieselben Interessen haben und die ähnlich manchmal doch auch aussehen wie du, weil du es dir dann halt anguckst und denkst, wow, das ist ja cool. Und dann hängst du mit denen ab und bist so, wow, Therapie gefällt dir nicht? Nein, lieber Drogen? Ach so, ja, weiß ich nicht.
0: Aber wie machst du es dann? Also wenn du jetzt sagst, die Leute in deinem beruflichen Umfeld, sag ich mal, mit denen klickst du, was das angeht, nicht so, wo findest du dann Zugehörigkeit? Oder ist es irgendwie egal, weil sie dich jetzt, sag ich mal, schon akzeptieren, dass du dich da jetzt nicht unwillkommen fühlst? Es ist eher so, ja, ihr interessiert mich jetzt nicht krass, aber ich fühle mich jetzt auch nicht unwohl. Und ich finde das ganze Thema Aussehen, weil du jetzt gerade gesagt hast, ja, ich sehe dann auch ein bisschen anders aus und so. Und das ist ja gerade im Tattoo-Bereich von unauffällig, so ein paar kleine Tattoos, bist so richtig krass tätowiert. Ist das mal ein Issue gewesen bei dir?
1: Oh Gott, ich habe ehrlich gesagt, und das fand ich ganz spannend, also jetzt erst

0: zum Thema Aussehen. Ich habe das Gefühl, dass je krasser ich tätowiert bin, desto weniger ist es ein Problem. Also ich habe mittlerweile seit halben Jahr, mehr als einem halben Jahr die Augen tätowiert. Ich habe nie wieder irgendwas Blödes gehört. Ich war auch richtig schockiert, weil ich wünsche mir das natürlich nicht, dass Leute da so krass drauf reagieren. Aber ich weiß nicht, also vielleicht ist es wirklich dieser Effekt, dass Leute so das Gefühl haben, ja, jetzt ist sie vorbei. Aber es ist wirklich, weil als ich so ein Teenager war oder so, da habe ich teilweise noch so irgendwie an der Straße so Pfanddosen hinterhergeworfen bekommen und Leute waren irgendwie so, du Emo, was weiß ich was. Und jetzt so gar nichts mehr. Also wenn ich jetzt was höre, dann wirklich nur Positives. Und ich habe mal gedacht, okay, vielleicht, weil ich jetzt in Berlin lebe, aber wirklich nicht. Also auch wenn ich so in einer Kleinstadt am Tätowieren bin, ich bekomme nur Komplimente. Oder die Leute lassen mich halt einfach in Ruhe. Also das ist schon crazy. Und ich glaube jetzt nicht, dass die Menschheit sich so krass verändert hat. Also ich weiß nicht, ob es wirklich, je krasser das Aussehen ist oder so, das sollte dann wirklich denken, ja, da ist ja drauf eh gelutscht. Also die kann ich jetzt nicht mehr, die kann ich jetzt nicht mehr in meinen Sparte mobben oder so.
1: Ich meine, ein Stück weit ist es ja, finde ich, wirklich mit Tattoos so, dass so die ersten immer noch voll die krasse Bedeutung haben und man ist so, nein, es muss perfekt werden. Das wird für immer da, also so in meinem Kopf da sein, aber je mehr sich anhäufen, also Melissa und ich haben lustigerweise mal einen Tattoo-Workshop zusammen gemacht und die Tätowiererin, die war auch so, ach ja, ich habe mir heute Morgen einfach ein paar Punkte ins Gesicht gemacht, weil why not? Und die war aber auch schon so komplett zutätowiert und für die ist es so, Ja, ich finde das voll interessant, weil vielleicht ist es wirklich so, aber mein Freund zum Beispiel, der hat pinke Haare und der hat schon gesagt, dass er das Gefühl hat, dass das, also je nachdem, wo er ist, dass schon Leute anders reagieren. So. Er sagt so, in Berlin juckt es halt keine Sau. In Potsdam ist es jetzt auch nicht so krass, aber dass er schon manchmal sagt, ja, wenn er, wenn wir zum Beispiel so in der Heimat zu Besuch sind, dass er da manchmal schon das Gefühl hat, Leute gucken eher, weil man das da viel weniger sieht. Mhm. Und bunte Haare ist ja jetzt, sag ich mal, on the spectrum jetzt auffällig aufzusehen, noch nicht so krass, aber ja.
0: Also ich habe ein bisschen das Gefühl, beziehungsweise, nee, das Gefühl habe ich nicht, es wurde mir jetzt mehrfach erzählt, dass auch ein bisschen Auftreten und das generelle auch Aussehen auch was damit zu tun haben kann, weil ich kenne ganz viele Leute, die auch Eyeball-Tattoos haben und die erzählen mir tatsächlich viel von so Diskriminierung und jemand meinte mal zu mir, ja Maria, aber du hast halt keine, er hat ein bisschen dumm ausgedrückt, er meinte, du hast halt keine Crack-Tattoos im Gesicht. Weil ganz viele Leute, die Eyeball-Tattoos haben, die sind halt erst so irgendwann später in diese Body-Mod-Szene reingesteppt. Das heißt, das musste sich dahin entwickeln. Und die haben dann irgendwie noch so La Familia auf der Augenbraue stehen oder so irgendwelche wahllosen Puzzleteile, weil die halt sich kein Konzept überlegt haben. Und ich habe halt ein Konzept-Tattoo. Also, dass du gehst 10 Meter Entfernung und das macht halt immer noch irgendwie Sinn. Und manche Leute haben halt irgendwie 20 Tattoos im Gesicht und dann Eyeball-Tattoos drauf. Und ich glaube, dass das Leute auch teilweise überfordern kann, so ein bisschen. Weil mich guckt man mich so ein bisschen an und denkt so, ja, okay, das macht Sinn. Also komisch, aber macht Sinn. Und viele andere Leute, die so Large-Scale-Tattoos haben, die tragen halt sehr DIY-punkige Klamotten. Und ich habe das Gefühl, dass die Leute damit irgendwie Arbeitslosigkeit assoziieren. Und irgendwie ist das ja so ein Ding, dass ganz viele deutsche Arbeitslose hassen. Also ich glaube, dass, weil wenn du dir mich anguckst und ich trage hier irgendwie Nike-Schuhe, Nike-Tabi-Schuhe, T-Rift und irgendwelche japanischen gebügelten, dampfgebügelten Hosen, dann denkst du nicht direkt, oh, arbeitslos. Aber das ist jetzt nur so, was ich von der Seite gehört habe. Und kein Shame an Leute, die nicht arbeiten. Aber ich rede jetzt von den Menschen, die judgen, weil die haben ja meistens sowieso nicht so diesen Denkprozess am Laufen, wenn sie Dinge sagen. Mhm. Das ist ja eher so rein-raus-Prinzip.
1: Ja, und nee, aber vorher, also ich glaube auch, dass Styles auf jeden Fall mit einer gewissen, also dass Leute auf jeden Fall Vorurteile dazu haben und das mit Dingen in ihrem Kopf verbinden und dich dann auch so einordnen.
2: Absolut. Voll. Ja. Ich würde mal kurz gerne ein 180 machen. Und zwar würde mich interessieren, wie du es schaffst, als tätowierende Person einen Safe Space für andere zu schaffen. Weil ich ganz oft von anderen gerade Frauen gehört habe, dass Tätowierer einfach mega scheiße waren oder es war übergriffig.

0: nicht oder was auch immer.
1: Also Hardcore, ich weiß, es ist super schwierig, aber einfach nicht scheiße sein. Lifehack, ich weiß, es ist super schwierig, aber einfach nicht scheiße sein. Also einfach nicht Leuten sagen, sie wären zu fett für ein Tattoo. Das gibt es nämlich nicht. Also bevor man sagt, du bist zu fett für das Tattoo, denk dreimal drüber nach und sagt, hey, tut mir leid, ich kenne mich leider mit deiner Haut nicht aus und fühle mich nicht comfortable genug dafür. Sowas zum Beispiel. Oder bevor man irgendwie zu jemandem sagt, wow, du hast ja voll geile Titten, kann man auch einfach entweder mal gar nichts sagen oder man kann einfach realisieren, dass das eine Kundin ist und kein Stück Fleisch. Das ist auch ein guter Lifehack, ich weiß, voll schwierig so. Aber
2: ja, manchmal muss man es so serviert bekommen, damit es ankommt.
1: Ja, voll. Ja. Also, keine Ahnung, und ich glaube, man sollte halt auch einfach nicht, ich meine, man hat schon einen coolen Job und man macht schon meistens einen Scheiß, aber ich glaube, so in den Spiegel zu gucken und zu denken, man ist der Allergeilste, ist auch nicht so gut. So, ich glaube, irgendwie so kleine Feste feiern ist ganz gut für die Seele. Ja, und dann versuche ich halt immer so ein bisschen das Surrounding zu kontrollieren. Also das bedeutet, man hat ja, wenn man zum Beispiel das erste Mal im Studio ist, du hast keine Kontrolle darüber, wer um dich rum arbeitet. Und wenn halt jemand kommt und was sagt, was dafür sorgen kann, dass deine Kundin sich unwohl fühlt, dann halt Initiative ergreifen, also sich dazwischen stellen auch und sagen, sofort der Sonne raus jetzt hier. So, und dann auch kurz Pause machen, weil man halt auch realisieren muss, diese Person ist halt in einem super sensiblen Setting und die wird ja lettet gerade die Haut geöffnet. So, und dann ist es schon gut, da kurz Pause zu machen. Und auch wenn Leute mal sagen, nein, nein, geht, alles gut. Also ich habe das Gefühl, Leute sagen zu allem, nein, es ist okay beim Tätowieren, weil der Kopf gar nicht mehr reagieren kann. Und einfach eingreifen und halt auch wirklich die Gedankenprozesse für die Person übernehmen. Das heißt, ich weiß gar nicht, was jemand hat wirklich zu meiner Kundin mal gesagt, dass sie so einen verbeulten Arsch hat und das Tattoo sieht damit nicht so sexy aus. Und dann habe ich auch, wir haben ihn rausgeschickt, ich habe mich danach kurz mit ihr hingesetzt und also super random, ich habe ihr dann meinen verbeulten Arsch gezeigt und dann habe ich auch zu ihr gesagt, dass es total normal ist, auch weil wenn du tätowiert bist, die Haut schwillt ja komplett an, das heißt auch so Lipidemzellen und dass so Gedankenprozesse von irgendwelchen weirden Männern, die vorher irgendwie wahrscheinlich gucken waren, ist jetzt nicht so die coolste Meinung und sowas. Und so, weil dann geht die Person, weil meistens nimmst du ja solche Sachen mit, bis du dir diese Fragen beantwortet hast. Und wenn ich diese Fragen beantworte, dann haben Leute meistens schon wie so eine innere Stimme und das ist einfach ein bisschen einfacher.
2: Ja, richtig, richtig cool, ey. Ganz vielen Dank. Weil ich bin wirklich so dieser Punkt mit dann einzugreifen und eine Grenze zu ziehen. Ich glaube wirklich, dass das so richtig, richtig wirksam ist, weil ich könnte mir vorstellen, so aus der Position des Kunden oder der Kundin, dass man vielleicht auch unsicher ist und man nicht weiß, was man sagen soll, aber wenn du als betreuende Person dann da reingehst und sagst, ey, hier ist eine Grenze, das toleriere ich nicht. Das, und vielleicht auch, wenn man selber jetzt in deiner Position ist, Mari, dass man vielleicht auch, also dass einen das auch so empowern kann, da wirklich einzuschreiten, weil man das halt für eine andere Person macht, weißt du? Also das ist richtig cool.
1: Ja, voll. Ich glaube auch so, Souveränität ist halt auch mega wichtig als Tätowierer, weil, naja, du musst halt deinen Job confident machen, ne? Sonst,
2: voll.
1: Du bist ja gerade dabei, jemanden auch so ein bisschen aufzufangen und zu komforten. Aber,
2: und ich finde es auch ein cooles Gefühl, sich für jemand anderen einzusetzen. Also
0: total.
2: Ich finde manchmal so für sich selber, dann ist man ja so, ja, ich weiß nicht, dass man einfach noch ein bisschen unsicher ist, aber ich finde, das für eine andere Person zu machen, kann einem auch so einen Confidence-Boost geben. Also wenn ich das manchmal zum Beispiel unter YouTube-Videos sehe und ich dann schreiben kann so, ey, so reden wir hier nicht, ne?
0: Ja.
2: Dann ist das irgendwie cool. Das
0: ist mein Haus.
2: Genau, so eine Grenze zu sehen und zu sagen, ich mache das hier aber auch, weil ich meine Community beschützen möchte. Win-win. Dann.
1: Ich finde aber auch manchmal ein bisschen, also ich finde es natürlich nicht gut, aber ich finde auch manchmal lustig, wenn Leute so Payback bekommen. Also Melissa und ich haben da einmal drüber geredet, da war tatsächlich zu mir jemand in einem Studio dumm. Da hatten wir so einen Gasttätowierer, nicht in dem Studio, in dem ich jetzt bin. Und da habe ich über so eine Theke gelehnt und der hat mir einfach so auf den Arsch gehauen. Und ich glaube, noch nie hat irgendjemand was gesagt. Also ich habe auch nichts gesagt, aber ich habe mich halt umgedreht und habe ihm auf die Nase geschlagen. Und der hatte den Schock seines Lebens. Wirklich. Ich glaube, der hat einfach noch nie Payback bekommen und hat in mir richtig seinen Meister gefunden. Also Ich glaube, das muss manchmal sein. Denen geht es manchmal einfach ein bisschen zu gut.
2: Ja, aber also for real, ich glaube, wenn ganz oft einfach Dinge so ertragen werden.
0: Ja, und dass durchlaufen das, auch genau, einfach. Wenn Leute immer mit Sachen durchkommen.
2: Genau.
0: Ja, und es nie gewohnt sind, Backlash zu bekommen, dann...
2: Ist das dann so eine ungesunde Selbstsicherheit heranzieht, dass Leute denken so, passt schon. Und wenn dann mal jemand kommt und sagt so, ey, jetzt reicht es und jetzt raste ich aus.
0: Absolut.
2: Das ist dann,
1: Ich weiß noch nicht, wie das in der Fashion-Industrie ist. Ich weiß jetzt auch nicht, ob du was Vergleichbares was kostest, aber jetzt in der Tattoo-Industrie, also in der ich mich bewege, ist Diversität halt auch irgendwie null Thema. Es ist sehr international, weil viele Künstler aus vielen Ländern kommen, aber es gibt dann doch immer so den drei verschiedene Körperverschnitte für große Tattoos und Leute, die so ein bisschen diverser aussehen, die trauen sich halt teilweise nicht oder denen fehlt halt auch die Repräsentation. Das heißt natürlich alles, was irgendwie ein bisschen anders ist. Ich meine, ich würde mir das natürlich ganz anders wünschen. Ich denke auch immer so, Leute, bitte, ist doch egal, wie ihr fühlt, wie euch andere wahrnehmen. So genau dafür sind doch Tattoos da, damit man das noch geiler machen kann und damit man anders aussieht, damit man diverser aussieht. Aber natürlich verstehe ich auch, dass das schwierig ist, wenn irgendwie jeder so ein cleanes Skinny Blackwork hat und dann hast du auf einmal so ein schwarzes Bein und dein Oberschenkel ist so ein bisschen, also ich habe das ja, ich habe ja so ein mein Oberschenkel Pudding und das ist ja auch, da ist ja auch gar nichts Dramatisches dran, aber selbst ich habe gemerkt, dass Leute halt wirklich so geschrieben haben von wegen so, warum sieht das da so komisch aus? Und ich bin so, mein Oberschenkel ist einfach fett, was wollt ihr? Chill doch mal.
2: Ja.
1: Oh Mann.
2: Ja, ey, ich glaube auch, dass da dass man einfach viel mehr Sichtbarkeit und Repräsentation bräuchte, damit Leute sich auch ermutigt fühlen und eben sowas, wie du jetzt gerade meintest aus dem Beispiel vorher, konsequent adressiert und gestoppt und eingeordnet werden musste, wenn halt jemand kommt, der dann sagt so, ja, auf deinem delligen Hintern sieht das komisch aus, weil das natürlich so Situationen sind, die einen wahrscheinlich krass verunsichern. Und wenn man denkt so, ja, das könnte mir da passieren, dass man dann vielleicht eher nicht dahin geht. Also, ja, ich weiß auch nicht, ob man dann vorher als leitende Person vielleicht wie so eine Vorstellung macht, wo man das einmal einräumt. Bei euch zum Beispiel auf dem Event war das ja auch so, dass es doch irgendwie so Sticker gab, wo irgendwie stand Zero Tolerance Against Sexism und so weiter und so fort, dass man einfach weiß, okay, das ist ein Space, wo die Regeln so und so sind. Weil sonst, klar, ich verstehe auch beides. Auf der einen Seite wünscht man sich mehr Sichtbarkeit, aber ich verstehe auch, dass man vielleicht selber dann Hesitation hat. So.
0: Ja, und es ist natürlich auch, wenn du in einem riesigen Studio bist, wo 200 Leute arbeiten, wie willst du es gewährleisten? Also es ist halt super schwierig. Ne? So einen kleinen Space kannst du immer einfach kuratieren, aber so einen riesigen Space, das ist halt echt immer was anderes. Aber ja, danke für die Insights, Mari.
2: Richtig, ja, war richtig cool. Ja. War richtig schön, mal wieder mit dir zu quatschen. Ja.
1: Gleichfalls. Schönen Abend euch noch.
2: Dir auch.
1: Ja,
2: ciao.
1: Ciao, ciao.
2: Also für alle Leute, die jetzt erst reingesprungen sind, wir bewegen uns nämlich auf die Halbzeit zu. Die Show geht noch bis 0 Uhr und wir sprechen heute über das Thema, wann fühlt ihr euch so richtig zugehörig? Und wo vielleicht auch nicht?
0: Ja, gibt es Spaces, wo ihr sagt, hey, hier kann ich 100% ich selber sein, hier kann ich meine Queerness ausleben, vielleicht muss ich meinen Akzent nicht verbergen oder vielleicht auch meinen Dialekt, das kann ja auch sein. Oder vielleicht habt ihr eine Behinderung und sagt, hey, hier wurde super gut für mich gesorgt und deswegen gehe ich immer dahin. All diese Dinge möchten wir von euch hören, deswegen ruft gerne an unter der 0331 70 97 110 oder kommt in den TikTok-Chat fritz_live. So, es warten schon lange Menschen in der Leitung, deswegen, ihr kommt alle nacheinander dran, wir geben uns Mühe. So, wir nehmen jetzt erstmal Roxana dran und danach kommen alle Leute, die lange warten, ich schwöre. Hallo.
2: Hi.
3: Hi.
2: Wie schön, dass du anrufst. Erzähl mal, was hast du zum Thema zu erzählen?
3: Also zuerst muss ich sagen, ich bin eigentlich ziemlich kindisch manchmal und wenn ich mich aufrege, wird meine Stimme halt höher, also viel höher. Und dafür wurde ich auch oft in der Schule gemobbt. Und ich bin halt auch umgezogen und da war es in der 9. Klasse auch nicht besser. Und dann hatte ich halt noch Kontakt mit meiner Freundin aus Niedersachsen und die hat wiederum mir jemanden vorgestellt, den sie im Internet kennengelernt hat. Und wir sind dann erstmal zu dritt so richtig gute Freunde geworden und haben immer zu dritt abends telefoniert. Und tatsächlich, wir haben uns aus Joke immer so anonyme Alkoholiker genannt. Und daraus haben wir halt eine Gruppe gemacht und haben halt auch andere Leute dazu gefügt, die wir kennen, die wir vielleicht noch nicht kannten und eigentlich jetzt voll geil finden. Und ja, und dann wurde tatsächlich die eine Person, die ich durch meine Freundin kennengelernt habe, die wurde ein bisschen arschig. Und die hat mit allen anderen Jungs aus der Gruppe die Gruppe übernommen, alle Mädchen rausgeschmissen.
2: Okay.
0: Und, okay.
3: Ja. Und dann haben wir Mädchen halt eine neue Gruppe gegründet. Und zwar die Smashing Idioten. Und ja, und wir haben dann halt die Leute, die das jetzt, also die Jungs, die das nicht wollten und eigentlich auch dagegen waren, haben wir auch zu uns geholt. Und die, die halt nicht für uns waren, haben wir halt da gelassen. Und da sind jetzt auch viele andere Leute dazugekommen, auch Jungs. Und wir sind über 30 Personen da jetzt. Ich kenne die Hälfte davon nicht. Ja, aber die sind alle nett. Und ja, und ich fühle mich da so wohl.
2: Also ist es jetzt bei dir weniger ein Ort oder ein bestimmtes Thema, sondern eher eine Person und das Internet, richtig?
3: Nee, nur diese eine Gruppe und meine beste Freundin.
0: Okay.
2: Ja, aber also das hat dann über die Freundin angefangen, oder? Also es war dann eher, dass,
3: ja, genau,
2: genau,
3: ja.
2: Also dass die Connection eher eine Person war, statt ein Ort. Und es ist jetzt alles virtuell? Oder
3: ja,
2: gemischt?
3: Ich kenne viele davon, weil wir haben uns auch kennengelernt und sind auch selbst Freunde geworden, haben uns auch schon getroffen und so. Und manche kannte ich auch schon davor, aus der Schule oder so. Mhm. Aber ja, es sind auch viele Leute, die ich davor noch nicht kannte, aus Orten, die ich noch auch noch nicht kannte.
0: Okay. Darf ich fragen, wie alt du bist?
3: Ich bin 15.
0: Okay. Ich würde immer einwerfen, dass gerade wenn man mit fremden Leuten im Internet agiert, man immer ein bisschen aufpassen muss, dass da nicht so creepy Leute dabei sind. Also falls mal irgendjemand sagt, komm doch mal hier in mein Nebendorf, immer vorher abchecken, ob den jemand kennt, wie alt die Person ist und so. So, ich mach mir, ja, ich weiß, ich höre mich an wie deine Mutter, aber ich mache mir einfach Sorgen.
3: Nee, also wir tun da halt keine random Personen rein. Und es gibt halt bei uns eine Regel, mindestens zwei, die schon in der Gruppe sind, müssen diese Person kennen und bestätigen können, was sie sagt.
0: Okay, ihr seid so schlau.
2: Smart Tipps, ja.
0: Ihr seid so schlau. Das haben wir ganz umsonst Sorgen gemacht. Alles gut.
2: Okay, aber das heißt, es ist dann eine Gruppe, die sich eher über Kontakte in der Gruppe selber vergrößert?
3: Ja, genau. Und dann zum Beispiel halt irgendwie, ich habe mit einer Person Kontakt, die auch mit meiner Freundin Kontakt hat, dann hat die Person, mit der meine Freundin auch Kontakt hat, nochmal Kontakt mit einer anderen Person und so weiter und so fort. Und ja.
2: Ja, richtig
3: cool.
2: Da ist
3: sie so groß geworden.
0: Ja, süß.
2: Und wie ist das jetzt so? Also gibt es irgendwie so bestimmte Themen, die euch irgendwie alle interessieren, oder ist es jetzt einfach eine Gruppe, wo jeder random von seinem Tag erzählt und man lernt sich dann darüber kennen, oder wie muss ich mir das vorstellen?
3: Boah, also zuerst in unserer Gruppe gibt es halt kein Hentai, kein Mobbing und kein Rassismus und sowas, auch kein irgendwie nichts Perverses oder so, darf man auch nicht reinschicken, weil sonst wird man halt sofort rausgeworfen, weil generell wir finden das nicht gut. Aber sonst, man kann einfach über alles erzählen. Zum Beispiel eine Freundin, die hat letztens um 1 Uhr nachts ein Bild von ihrem Hamster da reingeschickt, der eine Melone isst.
0: Oh, süß.
3: Ja.
0: Sehr cute.
3: Ja, also man kann da einfach, das ist auch einfach generell auch für die andere Person so ein Safe Space. Wenn sie sich mal schlecht fühlen, dann können die einfach mit denen reden. Und mit uns reden. Und aber auch einfach Spaß haben.
2: Und hast du das Gefühl, dass dir das jetzt so im Alltag irgendwie, also es wird ja wahrscheinlich so dir schon Kraft geben zu wissen, dass die Gruppe da ist, oder?
3: Das hat mich auch viel selbstbewusster gemacht, weil ich habe auch meine Sorgen halt mit der Gruppe geteilt und die haben mir auch gesagt, ich bin so gut, wie ich bin, weil im Gegensatz zu meinen beiden Klassen, in denen ich war, die mich gehasst haben gefühlt, weil ich halt ein bisschen überdreht und kindlich und so und so war, mögen mich halt

0: fast alle in der Gruppe. Und das hat mir auch nochmal dieses Gefühl gegeben, so, wow, es gibt auch noch gute Menschen auf dieser Welt.
1: Oh.
0: So,
2: mega gut, ey.
0: Ja.
2: Voll schön.
1: Voll schön.
2: Ja, ich finde auch, es ist, das ist wirklich so das Tolle an Safe Spaces oder wenn man dann irgendwie eine Community um sich herum aufbaut, dass einen das ja wirklich fürs Leben einfach stärkt und einem viel mehr Rückhalt gibt. So, weil wenn du das noch nicht hast und du bist in einer Situation, wo du dich irgendwie nicht zugehörig fühlst, dann schlägt das natürlich viel krasser rein. Es ist auch, also auch wenn du das hast, wenn ich jetzt irgendwo hingehen würde und ich wüsste, okay, hier sind die Leute total close-minded und überhaupt nicht offen gegenüber Queerness zum Beispiel, dann wäre es natürlich auch eine Sache, wo ich mich, also oder ein Ort, wo ich mich nicht wohlfühlen würde und wo ich denken würde, so, hier bin ich nicht gerne und das verunsichert mich. Aber dadurch, dass ich weiß, dass ich halt FreundInnen und eine Chosen Family um mich rum habe und eine Community, die mich da supportet, dann weiß ich aber eben, es gibt auch diese Menschen und das stärkt mich natürlich so total. Und deswegen, ja finde ich auch, solche Spaces sind so wichtig und es ist so cool, irgendwie da Support und Halt zu haben.
0: Ja, auch so halt generell so mit queeren Stärken oder so. Mhm. Es gibt halt auch ziemlich viele aus unserer Gruppe, die vielleicht halt auch queer sind. Meine allerbeste Freundin ist bi bis lesbisch. Und es gibt auch Leute, die kommen aus anderen Ländern oder die, es gibt manche Personen, die schreiben halt wirklich auch nur Englisch, weil die halt kein Deutsch noch nicht können oder so. Oder nicht mal in Deutschland leben oder ja, also da gibt es halt wirklich keine Vorurteile. Und das finde ich gut.
2: Ja, richtig, richtig gut, ey.
1: Voll schön.
2: Ja, gerade wenn man jung ist, glaube ich, und wenn du dann irgendwie in einem Ort bist, wo ja Leute da vielleicht nicht so offen sind, dann ist ja das erstmal das, was man so als die Realität kennenlernt und dann so ein Gegengewicht zu haben, wo man direkt Leute hat, die sagen so, ey, du kannst hier sein, wer du bist und sowas. Ist, glaube ich, super prägend und richtig cool. Deswegen voll schön. Freut mich für euch, dass ihr das habt. Und danke für deinen Anruf.
0: Ich wollte noch eine Sache sagen, wenn es okay ist.
2: Ja, klar.
0: Also halt dadurch, dass halt unsere Gruppe so groß ist, hat man einerseits, ist man halt wirklich nie allein in dieser Gruppe. Mhm. Weil irgendwie, es gibt Leute, die um 0 Uhr dahin gehen oder um 2 Uhr, um 15 Uhr und man ist halt nie alleine. Man kann immer mit jemandem schreiben, anders als mit so einer einzelnen Person. Und andererseits, es gibt fast immer eine Person, die irgendwie die gleichen Hobbys teilt, was ich auch ziemlich cool finde.
2: Nice.
1: Ja, nice.
2: Richtig, richtig schön. Ja.
1: Vielen Dank fürs Anrufen.
0: Ja. Gerne.
2: Bis zum nächsten Mal.
1: Tschüss.
2: Ich habe tatsächlich auch noch eine Story dazu, was ich ganz cool finde. Die hat mir jemand auf Instagram geschickt und da hat die Person geschrieben, als ich 15 Jahre alt war, habe ich einen Spieleserver gegründet, um dem Problem der Real-Welt zu entfliehen. Das Ergebnis war ein Safe Space für sau viele Leute. Also eine sehr ähnliche Story.
1: Ja.
2: Dieser Space existiert immer noch, gegründet 2015 mit vielen alten Gesichtern und immer wieder neuen. Freundschaften deutschlandweit sind entstanden. Es erfüllt mich immer wieder mit Freude und Stolz zu hören, welchen Impact ich direkt und indirekt auf das Leben mancher Menschen gehabt hatte.
1: Oh, voll schön.
2: Das ist richtig cool.
1: Richtig süß.
2: Ja, und er hat hier noch gesagt, ein Auszug einer Nachricht, die ich bekommen habe. Du hast uns zusammengeschweißt und dafür gesorgt, dass viele Außenseiter und vermeintliche Mobbingopfer einen Platz haben, an dem sie zusammenkommen können und sich miteinander amüsieren. Du hast uns viel Vertrauen gewonnen und dich sogar vor uns geoutet. Du bist eine Person, zu der man aufsehen kann und welche man als Vorbild nehmen kann. Und
1: süß.
2: Schön, oder?
1: Richtig süß.
2: Also wenn man jetzt überlegt, vor allem er hat das 2015 gegründet und das jetzt einfach 10 Jahre, über 10 Jahre, 11 Jahre und das existiert immer noch. Und ich kann mir schon auch vorstellen, wenn das irgendwie so ein Ort ist, wenn du gerade auf der Suche bist und dich unsicher fühlst und dann da hinkommst, dass es irgendwie schon so ein richtig special place in deinem Herzen hat, oder?
1: Total. Also auch die ganzen Erinnerungen, die man daran hat.
2: Ja.
1: Richtig süß.
2: Mega cool.
1: So, wir holen jetzt mal Ella rein.
3: Hi.
1: Hallo, hi. Danke fürs Warten.
3: Ja, gerne, immer.
2: Schön, dass du wieder mit dabei bist und ich bin ganz gespannt, was du zu dem Thema zu erzählen hast.
3: Ja, auf jeden Fall. Ich wollte so ein bisschen über Namen sprechen, weil man hört hier so Namen so immer wieder, keine Ahnung, Mia, Sarah, Ben, Max, keine Ahnung, so die Standardnamen. Mhm. Und ich finde es halt cool, wenn Leute so Namen haben, die halt nicht so ganz bekannt sind. Also ja, ich finde das toll irgendwie.
1: Ja, cute. Wie ist das? Ja.

0: Wie ist es so bei dir? Hast du so Orte oder auch digitale Orte, wo du immer das Gefühl hast, hey, hier kann ich irgendwie ich selber sein?
1: Das ist eine gute Frage. Aber ich glaube am meisten so bei euch in der Community.
0: Süß.
1: Das, ja. Also, ja, ich weiß nicht, es ist halt immer, kommt halt immer drauf an, so unterschiedlich. Wenn ich jetzt Kostas sage, ja, ich liebe Techno, ich gehe zum Rave, dann sagt der bestimmt, oh mein Gott.
2: Du darfst trotzdem in der
1: Ja,
2: Community bleiben. All accepted. Ich verstehe es
0: aber.
2: nicht. Ich teile diese Meinung nicht, aber ich akzeptiere dich trotzdem. Du darfst gerne bleiben.
1: Ja, mit meinem eigenen Namen bin ich nicht so ganz zufrieden, aber Spitznamen machen das. Genau,
2: Aber
1: weil ich heiße ja eigentlich Ela, aber ich habe ja irgendwann mal gesagt, so, keine Ahnung, Mick hat mich die erste Show einfach Ella ausgesprochen und von daher habe ich mir gedacht, ayo, come on, mach weiter, passt. Gefällt mir, ja. Und mittlerweile bin ich auch noch der kleine Hai.
0: das stimmt.
1: Und genau, und Elli bin ich auch noch irgendwo, aber Elli mag ich nicht so sehr.
2: Warte, aber du musst jetzt kurz sagen, was ist dir lieber? Möchtest du Ela oder Ella genannt werden? Weil ich habe das irgendwie, diese Story fehlte mir. Ich wusste nicht, dass er dich einmal
1: Nein?
2: falsch vorgelesen hat, weil er wahrscheinlich dachte, so spricht man deinen Namen aus und dass wir das deswegen so
1: Ja,
2: eingebürgert haben, weil für mich warst du auch immer Ella, aber wenn du eigentlich Ela heißt, können wir das gerne überschreiben.
1: nee. Nee, alles gut. Ella, bin ich zufrieden damit.
2: Okay.
0: Okay.
1: Ja.
2: Aber ist
1: Genau.
2: das.
1: Ich meine, ich hätte es irgendwann mal erzählt, aber ich, ja, bin mir nicht mehr so sicher.
0: Doch, ich erinnere mich, dass wir das mal
1: Ach so,
0: besprochen
1: ja, dann war es
0: hatten.
1: das du und Mick wahrscheinlich oder so. Das kann sein. Genau.
2: Aber würdest du
1: Ja.
2: sagen jetzt, weil ich finde das mit kleiner Hai ganz spannend, weil ich das auch schon öfter gesehen habe in den vorherigen Shows, dass Leute auch so über dich geschrieben haben im Chat. Und das ist ja schon, also ich finde, das ist schon auch ein Thema, was so Selbstgestaltung angeht, wenn man, also die Wahl des Namens oder vielleicht auch im Internet zu sagen, ich entscheide mich, dass ich mich so nennen möchte und dann irgendwie Spaces zu finden, die dich auch so ansprechen und so kennenlernen. Also ich glaube, dass das auch ein, weißt du, ein Weg
0: Erst
2: sein kann für.
0: Es ist halt empowernd irgendwie, ne? Wenn
2: Genau.
0: man über sein eigenes Selbstbild bestimmen kann, wie man möchte.
1: Ja,
0: Wäre jetzt mein
1: das ist auf jeden
0: Einwurf.
1: Fall, ja, würde ich auch sagen. Ja, also ich weiß nicht, ich wurde irgendwann mal Kleiner Hai genannt und ich bin zufrieden damit, weil die Story dahinter habe ich, glaube ich, auch schon mal erzählt, aber die ist voll lustig. Ja.
0: Ja, das stimmt. Das ist
1: Ja.
0: richtig süß. Wie ist das denn bei dir im Alltag? Machst du da auch was? Ich kann mich erinnern, du hattest auch einmal angerufen und meintest, du hättest irgendwie zum CSD was verteilt oder sowas in die Richtung.
1: Ah, ja, Würmchen.
0: Ah, ja,
1: So
0: genau.
1: Blumenwürmchen.
0: So, was machst du in deinem Alltag, damit Leute sich mehr willkommen fühlen?
1: Boah, keine Ahnung. Ich glaube, ich bin halt generell einfach relativ offen. So, ich weiß nicht, wenn man mit mir anfängt zu sprechen, merkt man, glaube ich, relativ schnell, dass ich relativ gut zuhören kann und wenig halt judge. Es sei denn, es ist halt wirklich was, was nicht geht, so. Und ich versuche halt so immer alles zu verstehen. Irgendwie. Ja. Ich war
2: Sehr
1: letztens auf einer
2: interessant.
1: Party und ich hatte so Katzenohren mit meinen Haaren selber gemacht. Und mich haben
0: Süß.
1: voll viele Leute drauf angesprochen. Das war crazy.
0: Cute.
1: Ja.
0: Heißt, das
1: Ja.
0: war aber auch ein Space, wo Leute dir einfach sehr wohlgesonnen waren. Und deinen
1: Auf jeden
0: Katzenohren.
1: Fall, ja.
2: Ich finde das bei dir, aber
1: Ja.
2: das wollte ich dir auch noch sagen. Also, wir hatten ja letzte Woche das Thema beim Blue Moon, Dinge, die wir früher hätten stoppen sollen oder was hat man vielleicht zu lange durchgezogen. Und da fand ich das richtig krass bei dir, weil du ja gesagt hast, so ein bisschen das Bild von irgendwie Monogamie ist der einzige Weg, wie man eine Beziehung führen kann.
1: Ah,
2: Dass du dich davon so ein
1: ja.
2: bisschen befreit hast und dass du dann gesagt hast, so ja, es gibt ja verschiedene Modelle und eigentlich ist es ja voll cool, wenn Leute einfach ausprobieren, was für sie passt. Und ja, ich könnte mir jetzt so vorstellen, dass das zum Beispiel auch eine, also weil du jetzt ja gerade auch gesagt hast, du versuchst immer Leute zu verstehen und versuchst so verschiedene Perspektiven einzunehmen und ich glaube, dass das schon voll die krasse Sache ist, die Leuten ein Gefühl von Sicherheit vermittelt, weil ja, wenn man sagt so, ey, es muss ja gar nicht auf diese eine Art passieren, wenn es keinem wehtut und dir das irgendwie hilft, dich selber zu verwirklichen, why not? So, also das Gegenteil von engstirnig.

0: Halt eigentlich. Und ja, ich glaube total, dass du das über deine Art, wie du redest und wenn man sich mit dir austauscht, ausstrahlst. So.
1: Mhm. Oh, danke schön.
2: Ja.
1: Ja.
2: Ja, ich finde das.
1: So, bei mir wird halt, ja, geht schnell in eine extreme Richtung bei mir, sodass ich halt immer so denke, so, ich darf niemanden judgen, ich darf niemandem auf Arschtitten sonst was gucken. Ich darf, keine Ahnung, ich darf, weiß ich nicht, so einfach, dass ich komplett sozial sein muss, nur dass ich halt, keine Ahnung, ich benutze halt selber so ein bisschen asoziale Sprache, so teilweise auch schon, gebe ich zu, aber halt, dass ich niemanden diskriminiere oder uncomfortable mache oder sowas, also es ist bei mir richtig crazy extrem.
0: Mhm. Ja. Also ich glaube, so das Bestreben danach, dass Leute sich wohlfühlen und dass man die nicht verletzt, das ist ja voll das Schöne. Aber ich glaube, du musst auch keine Angst haben, wenn, also ich denke mir so, wenn man mal, also die Situation wird mal kommen, dass man vielleicht mal auch was sagt, wo sich jemand von angegriffen wird oder dass man mal einen Witz macht, was jemand nicht so versteht und so. Aber ich denke mir, wenn die Intention dahinter nicht ist, jemanden zu verletzen, dann so, das passiert, weißt du? Also ich glaube, du musst jetzt auch keine Angst haben, so bei jedem Wort, das du sagst. Und das Gute ist ja, Kommunikation ist ja für alle möglich, weißt du? Und wenn jetzt jemand sagt, ey, das fand ich irgendwie nicht so cool, das kann die Person ja auch sagen. Und ich glaube, wenn du eh schon jemand bist, der sehr bemüht ist, darauf zu achten, dann wirst du wahrscheinlich, selbst wenn jetzt eine Person vielleicht schüchterner ist, sowas anzusprechen, wirst du es vielleicht auch sensen, weil, ja, also so bedacht, wie du darüber redest, wirkt das so, als hättest du eh einen recht weitsichtigen Blick bei sowas. Ja.
2: Voll. Ja, und deine eigenen Grenzen. Ja, und deine eigenen Grenzen sind auch wichtig.
0: Voll.
2: Ja.
1: Ja, klar.
0: Ja.
1: So.
2: Voll. Aber ich finde insgesamt, also so super open-minded sein und auf die Umgebung achten, ist eine mega wertvolle und gute Eigenschaft, die du hast.
0: Voll.
2: Ja, behalte dir das bei.
1: Dankeschön. Ja. Ich habe nur eine süße Story.
2: Ja.
1: Also eine kleine, eine kurze.
2: Klar.
1: Von der Party letztens. Ich habe da wen getroffen. Und der hat mir irgendwie voll das gute Gefühl gegeben. Der ist auch Künstler, hatte da seinen Auftritt gehabt. Und ich weiß nicht, der kam auf die Bühne und ich dachte mir so, ja, wie der sich bewegt, da sehe ich mich drin. Das ist voll crazy. Und ich war so, oh mein Gott, es ist einfach die männliche Version von mir, basically. Und später haben wir gesprochen und ein Foto gemacht und so. Und ja, er hat mich auch gefragt, wie ich heiße und ich habe gesagt, Ela. Und er hat gesagt, ayo, hi, ich bin's, Baran. Und ja, keine Ahnung, ich weiß nicht, ich habe mich da irgendwie voll wohl gefühlt mit meinem Namen. Das fand ich toll. Ja.
2: Cute.
0: Schön. Alrighty, dann ganz vielen Dank, dass du wieder am Start warst und hoffentlich bis zur nächsten Show und dir noch einen ganz schönen Abend.
1: Oh ja, danke euch auch.
2: Bis dann.
1: Tschüss, schönen Ciao. Abend, gute Nacht.
0: Lena hat hier in den Chat geschrieben, by the way, man ist nie für die Gefühle von anderen verantwortlich, außer man will bewusst anderen schaden.
2: Hot Take, würde ich sagen.
0: Ja, aber ich denke auch, also irgendwie ist es ja schon so, dass du, also ich finde schon, so wie Ela das gerade gesagt hat, so, es ist eine gute Sache, auf sowas zu achten. Aber du kannst ja wirklich nicht in den Kopf der anderen Person gucken. Und du kannst ja nicht wissen, wie sie Dinge aufnimmt und wie sie sich fühlt, wenn du XYZ sagst. Außer eben, wie Sheila meint, wenn du jetzt was sagst, um gezielt zu verletzen, ist natürlich was anderes.
2: Ja, klar.
0: Aber ja, voll. Also ich glaube auch so, man muss sich selbst nicht in Ketten legen und vor jeder Sache Angst haben, weißt du?
2: Mhm.
0: So, also ja.
2: Voll. Ich würde sagen, wir schlittern direkt weiter und gehen rüber zu Rebecca. Hallo, danke fürs
3: Schönen
2: Warten.
3: Guten Abend, kein Problem.
0: Schön, dass du dabei bist. Okay, pass auf, weil wir jetzt schon immer recht lange auch in den Gesprächen sind, würde ich einmal noch einen kurzen Recap machen, worum es heute geht und dann kannst du erzählen, okay?
3: Ja.
0: Alright, also wir haben heute das Thema Zugehörigkeit und Diversität. Was sind Orte, bei denen ihr euch direkt wohlfühlt oder vielleicht auch nicht? Welche Erfahrungen habt ihr mit dem Thema gemacht und wie setzt ihr euch vielleicht auch selber ein, um anderen ein gutes Gefühl zu geben, dass sie hier willkommen sind? Und das kann wirklich alles sein. Also wir haben jetzt schon über verschiedene Hobbys gehört. Wir haben schon über ein bisschen so sexuelle Orientierung was gehört. Es kann um Herkunft gehen, es kann um Religion gehen, es kann ums Äußere gehen. Also all diese Dinge, die, ja, die das Leben divers machen. Dazu wollen wir gerne eure Storys hören. Ruft dazu an unter der 0331 70 97 110 oder kommt zu uns in den Chat auf TikTok und dann Fritz_live. Und ja, wir sind

0: also mit Migrationshintergrund. Und das war eigentlich das Einzige, was uns zusammengehalten hat. Sonst hatten wir eine nicht so gesunde Beziehung, Freundschaft zueinander. Jedenfalls gab es so ein Szenario, das sich bei mir ins Hirn gebrannt hat. Und zwar haben andere Mitschüler uns nach dem Unterricht gegen die Wand gedrängt und uns beschimpft und gesagt, scheiß Ausländer, geht in euer Land zurück.
1: Hm. Boah, das tut mir total leid, dass du das erfahren musstest. Krass, ja. Und gab es dann auch irgendeine Auflösung? Also konnte man irgendwie...
0: Nee, gar nicht. Das war eigentlich auch nur ein einmaliges Event. Das war richtig seltsam. Ja. Weil wenn man mich anguckt, denkst du nicht, dass ich so einen Migrationshintergrund habe. Das wirst du erst, wenn du meinen Namen siehst.
1: Ja, das ist, also es ist halt so absurd, aber das sagen wahrscheinlich die Leute, die sich so benehmen, auch. Für mich ist es irgendwie so komisch nachzuvollziehen, wie dieser Gedankengang funktioniert. Ja. Vor allem auch in der Grundschule. Also das muss ja aus dem Elternhaus eigentlich dann kommen.
0: Wahrscheinlich. Ne, wahrscheinlich.
1: Du wirst ja nicht als Nazi geboren.
0: Ja. Ich denke, da wurde irgendwas eingebrannt mit, oh, ihr werdet die WM verlieren und Deutschland überall, irgendwie sowas.
1: Ja, ja.
0: Ja.
1: Die deutsche Leitkultur.
0: Ja.
2: Ja, es ist, und es ist, ich finde, es ist auch, also gerade wahrscheinlich auch gerade, wenn man so jung ist irgendwie, aber generell, das ist irgendwie so, ich finde, so Diskriminierung zu erfahren und wirklich so Hass aufgrund solcher Dinge, das ist irgendwie so crazy, weil es ja eine Sache ist, also die dann von den Leuten in eine Wertung gebracht wird, aber die du ja auch nicht ändern kannst, weißt du? Also es ist einfach so, dieser Hass trifft dich und es ist eigentlich eine gute Sache, aber jemand anders sagt dir, es ist was Schlechtes. Und ich finde, das macht so viele Sachen im Kopf auf und es ist einfach so, so unangenehm und schlimm und ja, deswegen ja, sorry that that happened to you.
0: Ja, ist jetzt 20 Jahre her, aber naja.
1: Ja, aber ich finde wirklich, solche Erlebnisse brennen sich auch so ein. Also auch jedes schlimmere Rassismus-Ding, was mir passiert ist, hat sich auch so in meinen Kopf eingebrannt. Weil es auch einfach immer gruselig ist, weil es auch immer so ein, weil man auch nie weiß, wird die Person jetzt gewalttätig mir gegenüber? Wie soll ich mich jetzt verhalten? Weil auf der einen Seite willst du natürlich Kante geben und sagen, halt du mal lieber die Fresse, aber auf der anderen Seite musst du ja auch irgendwie gucken, wie kann ich hier heikel und sicher aus der Situation kommen. Ne?
0: Ja, toll.
2: Ja, und gleichzeitig, wenn du noch, also so, du bist jetzt ja selbstbewusst und weißt um diese Sachen, aber wenn du noch jung bist und dir jemand dann von außen sagt, das ist irgendwie was Schlechtes an dir oder du bist deswegen weniger wert oder wir mögen dich nicht, das ist, also was macht das auch mit deinem Selbstwert und so, weißt du? Und deswegen finde ich, ist es auf der anderen Seite eben so wichtig, dass es diese Safe Spaces gibt und immer Stimmen, die sich dafür einsetzen und einem sagen, nein, du bist gut so, wie du bist und das steht alles im Wert auf einer Stufe. Mhm. Ja, okay, aber was ist jetzt die gute Sache, wo du dich ganz zugehörig gefühlt hast?
0: Es wurden ja schon Konzerte genannt, deswegen wollte ich das jetzt nicht nochmal aufmachen. Ich habe da nämlich so ähnliche Begründungen wie die anderen Leute, die angerufen haben. Letzte Woche, als ich angerufen habe, habe ich ja erzählt, dass ich mich bei der Ausbildung wohler gefühlt habe, als ich nochmal von vorne angefangen habe. Das hat damit zusammengehangen, dass wir einfach so... Der Vibe war einfach ganz anders in diesem Kurs und uns wurde von Anfang an klar gemacht, also auch von den Lehrern, die haben das so richtig, wie sagt man, reinforced, dass hier keiner diskriminiert wird. Mm. Egal was. Und unser Schulleiter hat auch immer gesagt, es gibt keine dummen Fragen. Und da habe ich mich richtig, das hat mir richtig gut getan, weil als ich das erste Mal, also die erste Ausbildung gemacht habe, war es so, ich habe immer sehr viele Fragen gestellt, sehr viele spezifische Fragen. Und ich habe halt ein neurodivergentes Gehirn, deswegen wollte ich das genau wissen. Und die anderen aus dem Kurs, also aus der ersten Ausbildung, wie gesagt, die haben das überhaupt nicht nachvollziehen, konnten das überhaupt nicht nachvollziehen. Und irgendwann haben die dann angefangen, meine Fähigkeiten und mein Wissen in Frage zu stellen. Und das hat meine Selbstzweifel natürlich noch mehr gestärkt. Und ich habe bis heute noch Zweifel, ob ich

0: ob ich das hier alles richtig mache.
1: Mm.
0: Ja. Obwohl ich ja positives Feedback bekomme meistens.
1: Ja, es sind so Sachen, die einen irgendwie so shapen, ne? Wie die andere Erfahrung auch. Aber ja, das sind vielleicht wirklich Sachen, die man echt so Mini-Steinchen für Steinchen dann abbauen muss.
2: Ja, die hoffentlich positiv überschrieben werden. Aber ich denke mir auch, also wir haben das jetzt ja schon ein paar Mal heute auch gehört, dass Leute zum Beispiel an dem einen Ort schlechte Erfahrungen gemacht haben und als sie ihn dann gewechselt haben, viel bessere. Und ich finde, das schließt so ein bisschen an auch an das, was wir letzte Woche besprochen haben, eben als es um das Thema ging, was habt ihr viel zu lange durchgezogen oder was hättet ihr früher stoppen sollen. Da war ja auch so ein bisschen der Aufhänger, dass ich ein Reel gesehen hatte von einer Creatorin, die gesagt hat, ja, wir haben immer irgendwie so intrinsisch in uns, dass wenn jemand von Problemen erzählt, dass man immer so ist, nein, das schaffst du, gib nicht auf und so weiter. Aber sie hat gesagt, manchmal, gib auf, manchmal ist vielleicht ein Ortswechsel auch einfach die bessere Choice. Und ja, ich denke mir auch so, ja, for real. Also wenn das ganz blöd ist an dem Ort, weil du einfach mit den Leuten überhaupt nicht klickst, wahrscheinlich gibt es dieses Angebot auch noch an anderen Orten und vielleicht ist dann ein Wechsel die bessere Wahl.
0: Ja.
1: Voll, dass man sich nicht immer so durchquälen muss. Ja, okay. Was ist ein Safe Space, den du selber gemacht hast?
0: Also gut, es ist ja irgendwie Teil auch von meinem Beruf, Space Safe für die PatientInnen zu machen. Mhm. Aber was mir besonders im Kopf geblieben ist, ist eine Situation, das ist jetzt schon ein paar Jahre her. Und zwar ist es so, ich bin ja Krankenschwester in einer urologischen Station und UrologInnen werden fälschlicherweise oft als Männerarzt bezeichnet. Aber es kommen alle Geschlechter zu uns. Mhm. Weil, ne? Nicht nur jetzt wegen Transpersonen oder so, sondern es kann ja auch was vom Harntrakt betroffen sein. So, und ich kann mich noch erinnern, es gab eine Frau, sehr junge Frau, ich glaube, die war Anfang Mitte 20 oder so, die hatte Probleme gehabt beim Wasserlassen. Und sie hat dann von jemandem so ein Gadget bekommen, das ihr dabei hilft. So, aufgrund ihrer Anatomie hat sie das aber nicht richtig alleine hinbekommen. Und sie hat sich richtig dafür geschämt. Und mir ist das voll nahe gegangen. Und ich habe ihr dann gesagt, jeder sieht da unten anders aus. Also ich hab ihr gesagt, ich sehe unten anders aus, meine Kollegin sieht unten anders aus und wir versuchen ihnen jetzt damit zu helfen. Und dann haben wir es irgendwie zusammen hingekriegt und dann hat sie es am Ende auch selber machen können. Ja.
2: Oh, so toll.
1: Voll gut. Das ist wirklich so wichtig. Also ich glaube auch diese Wahrnehmung davon, dass alle unten aussehen wie Barbie und irgendwie durch so Standardpornografie, die Leute sich irgendwie im Internet reinziehen, kriegen so ein verzogenes Bild davon, was für eine Auswahl an anatomischen Dingen stattfinden können. Deswegen voll gut.
2: Ja, und ich finde auch, also wirklich so wie... Also Leute, wenn sie zum Beispiel in der Schule, wenn man jetzt irgendwas, keine Ahnung, was Leute sich halt so raussuchen, um so gemein zu sein, was dann bei Leuten irgendwie so zu einer Scham führt. Ich finde, auf der anderen Seite kann man da auch eben so viel heilen. Also wenn man denkt so, okay, da jemand ist sich irgendwie unsicher, weil was auch immer es sein mag. Und wenn dann jemand kommt und sagt so, hey, das ist ganz normal, das XYZ oder ich habe das auch. Oder wie Mari vorhin erzählt hat, so, ja, die war sich unsicher mit ihrem Po. Dann habe ich ja meinen Po gezeigt. So. Und ich finde das wirklich so.
0: Deswegen bin ich auch da drauf gekommen, weil ich dachte, ich kenne diese Situation.
2: Und ich glaube wirklich, das ist so heilsam, dass man denkt so, es gibt so viele nette Menschen da draußen. It's good. Ja, voll schön.
0: Ich habe auch gemerkt, dass sie danach richtig erleichtert war.
1: Mhm.
0: Es war für uns alle irgendwie in dem Moment schön. Also
1: voll gut. Ey, weil ich finde wirklich im medizinischen Kontext Leute zu haben, die irgendwie ein bisschen empathisch sind und noch auf Menschen eingehen können, so, das ist so ein saustressiger Job und ich verstehe total, dass da ganz oft wenig Personal und wenig Zeit ist und dann trotzdem mal kurz sich die 5 Minuten zu nehmen, ist so wertvoll. Also ja, vielen Dank dafür.
2: Katie schreibt ja auch, Safe Space im medizinischen Bereich zu schaffen, auch nochmal extra wichtig. Ja, voll, weil es ja auch einfach ein sehr intimer und auch verwundbarer Ort ist, ne? Also, richtig cool. Ganz vielen Dank, dass du angerufen hast, dass du wieder am Start bist. Danke für deinen immerwährenden Support und danke für die schönen Geschichten.
0: Ja, gerne.
1: Ich hab vorher gelesen, was hier eigentlich stand, deswegen ich gebe an Felix weiter, dass die Feature-Konzerte ein Safe Space sind.

0: Ja, das wollte ich nämlich sagen, aber die Konzerte wurden ja schon genannt.
1: Vor allem
0: das letzte Konzert in Berlin, wo ich ja auch war, als Jakob so am Schluss gesagt hat, bleibt so wie ihr seid oder werdet, wer ihr seid. Und hat dabei die Regenbogenfahne hochgehalten. Oh, das fand ich so schön.
1: Ja.
2: Das fand ich auch richtig gut.
1: Ja, das war mega.
2: Ja.
1: Geil. Vielen Dank fürs Anrufen. Bis zum nächsten Mal.
0: Gerne, bis zum nächsten Mal. Schönen Abend noch.
2: Ciao. Ja,
1: auch. Tschüss.
0: Ciao.
1: Es sind so ganz simple, wenige Worte, aber manchmal, ne?
2: Voll.
1: Machen die's.
2: Und Worte oder eben wirklich so kleine Gesten. Also ich war ja auch auf dem Konzert und ich finde wirklich, wenn sich eine Band durch so eine kleine Sache so positioniert, weißt du, macht sie einfach damit wirklich direkt einen Safe Space auf. Und ich finde jetzt je mehr so, also einfach ja in den politischen Zeiten, in denen wir uns bewegen, wo, finde ich, schon queere Sichtbarkeit auch irgendwie weniger wird, okay, ist es dann umso krasser, wenn Leute das machen, weißt du, umso schöner. Ja, und es ist cool, dass wir diese Symbole haben, die das so leicht machen können.
1: Ja, ja, absolut. Voll schön. So, wir steppen mal weiter und holen Daniela rein. Hallo, vielen Dank fürs Warten.
2: Ja, schön, dass du wieder am Start bist. Bist du?
1: Oh, bei dir ist irgendwie ein bisschen schlechte Verbindung.
2: Ja, die Verbindung ist so mittelgut.
3: Was? Oh je.
2: Ah, nee, jetzt wenn du redest, geht's besser.
1: Es ist so ein bisschen rumpelig.
3: Rumpelig war das. Ui. Alexa, ich will meinen Fuß runter. Besser?
2: Ja,
1: ich glaube schon.
3: Okay. Ich merke es mir nicht so offen, weil es ist kein guter Anfang.
1: Ja, dann erzähl mal.
2: Ja, was sind so Orte, wo du das Gefühl hast, du fühlst dich total zugehörig und Was sind so die Eigenschaften von so einem Ort, die das machen?
3: Animes sind meine Lieblingsvorbilder.
2: Okay. Animes, yes.
1: Ja. Fühle ich.
3: Meine Lieblingsvorbilder sind halt du, Kostas, Mick und Melissa.
2: Oh.
1: Vielen Dank.
2: Das heißt, das hier ist ein Safe Space.
3: Ja. Also, das macht mich halt immer so richtig glücklich, so wenn ich jetzt zum Beispiel ein Reel auf Instagram von euch reinsehe, dann denke ich so, ich fühle mich wieder wohl. Oder wenn ich mir ein Video angucke oder wenn ich bei den Blue Moon zum Anrufe, dann ist der ganze Stress, den ich zum Beispiel heute hatte, alles weg.
2: Oh. Es ist ein sehr schönes Gefühl zu wissen, dass man das für andere Menschen machen kann.
1: Absolut.
3: Oh ja.
2: Aber was ist es an, sag ich mal, an... Ich muss jetzt aufpassen, dass es nicht nach Fishing for Compliments klingt, weil darum geht es nicht. Aber was ist jetzt, sag ich mal, bei uns oder vielleicht auch bei Animes oder so, dass du irgendwie das Gefühl hast, das gibt dir Comfort oder ich weiß nicht, da kannst du sein, wer du bist? Oder also was ist es, was so ein Ort für dich zu einem Safe Space macht?
3: Also bei solchen Safe Space, die ich ja jetzt gesagt habe, da kann ich einfach ich selber sein und muss mich nicht irgendwie so verstecken oder so vorzuschreiben, so hast du dich jetzt zu verhalten oder so musst du sein. Dann hatte ich das damals immer in der Schule immer durchgehabt, so. Der wurde halt immer so vorgeschrieben, so, ja, so hast du dich zu behalten, so hast du dich zu klein, oder nein, Mädchen dürfen das nicht, oder Mädchen dürfen zum Beispiel das und das nicht, wie ich nur schon sage, es ist doch jedem seine Entscheidung, was er liebt und was nicht.
2: Yes.
1: Ja.
2: Genau so. Ja, okay, also so ein bisschen so Geschlechterrollen, ein bisschen so.
3: Ja.
2: Ja, weiß nicht, auch so dieses. Wie nennt man das, wenn es so, was so Fashion und sowas angeht, dass alles so ein bisschen eintönig ist? Und was
1: ja,
2: ist
1: wie der Mainstream.
2: Ja, vielleicht sowas. Hm.
3: Ja. Es war halt bei uns in der Schule immer so groß geschrieben, so Geschlechterrollen. Ich habe das immer gehasst auch. Oder wenn zum Beispiel gesagt wurde, so, ja, Mädchen dürfen nur Röcke tragen, keine Hosen, ich mir sage.
1: Hä?
3: Hä? Was ist bei euch im Kopf irgendwie falsch liegen oder... Wo seid ihr bitte auf den Kopf gefallen?
2: Voll, ja. Oh. Und hast du so irgendwie bestimmte Animes im Kopf, die dir da irgendwie mehr Sicherheit gegeben haben? Oder sind es vielleicht auch so Events? Also ich weiß nicht, so Anime-Conventions oder sowas?
3: Also ich war bis jetzt nur auf einer Anime-Convention gewesen. Letztes Jahr war ich leider nicht gewesen, weil ich hatte kein Geld mehr gehabt.
2: Leider die Downside, weil stimmt, die sind wirklich oft sehr teuer. Mhm. Fair.
3: Oh ja.
2: Ja.
3: Aber so mein Feel-Good-Anime, den ich jedes Mal gucken könnte, sind, also meine Top 3 sind auf jeden Fall Digimon, weil ich es gerade angucke.
2: Sehr
3: weil
2: gut.
3: Ich gerade vor meinem Poster stehe und Kartei voll ins Gesicht gucke.
1: Süß.
3: Dann halt Inuyasha, weil diesen Anime könnte ich wissen, geht nicht mehr gucken. Und ich würde mich einfach so wohlfühlen und jedes Mal so denken, so, komm her, Inuyasha, lass dich tun. halt jetzt, mein dritter Anime ist halt Jujutsu Kaisen, wo ich jetzt auch meine beste Freundin mit angesteckt habe.
2: Mhm.
3: Weil ich jetzt so gesagt habe, so, guck dir es an, du wirst dich dort richtig cool fühlen.
2: Ja, ey, ich habe das Gefühl, wir sind sehr kompatibel, was unsere Lieblingsanimes angeht, weil Digimon Inuyasha, da schreibe ich sofort. Und Inuyasha war auf jeden Fall auch ein Vorbild für mich, als ich kleiner war.
3: War es bei mir auch so gewesen, so wenn ich, wo ich noch klein war, vielleicht so 4, 5, habe ich halt immer so meinen Bruder zum Beispiel gefragt, so kann ich bei euch Anime gucken? Mhm. Fernseher an, ich war für die nächsten 3 Stunden nicht ansprechbar oder... Und dann meine Mama so gefragt hat, so, wo ist denn jetzt die Daniela? Nicht vorhanden.
2: Vorm Fernseher.
1: Ja.
3: Vorm Fernseher und ist in der Inuyasha-Welt. Bitte nicht zurückholen.
2: Sie ist gerade 500 Jahre in der Vergangenheit.
3: Ja.
2: Ja. Aber ich finde, es ist auch wirklich so irgendwie, weil in Animes hat man das ja schon so, dass eigentlich man ja eher so Werte von Freundschaft und man supportet sich gegenseitig, ja, und jeder ist irgendwie auf seine Art besonders, statt du siehst jetzt aber anders aus als wir und jetzt schließen wir dich aus oder so. Oder ja, du musst dich so und so verhalten. Vor allem, weil gerade die Designs in Animes ja auch eh schon so wild sind. Und ich glaube, das ist auch, oder also nicht in allen, aber in vielen, dass ja viele einfach auffällige Designs, bunte Haare haben und so. Und ich finde, das sammelt sich dann ja zum Beispiel auf Conventions auch ganz viel. Und ich glaube schon, dass das einfach eine generelle Offenheit bietet, sich da so auszuprobieren, oder?
3: Das war auch jetzt so bei der Tube Clash Tour, wo ich ja mit dabei war. Das war so richtig cool, mal so alles aus sich rauszulassen und so zu sehen, so auch andere dürfen sich so fühlen.
2: Ja, da muss ich auch ehrlich sagen, da bin ich auch wirklich, wirklich auch stolz drauf. Also so euch da alle zu sehen und dann. Ich weiß nicht, es war irgendwie so wholesome einfach.
1: Ja.
3: Oh ja, das war schon so, wo ich die Treppe runterkam und euch zwei so da vorne gesehen habe. Ich dachte so. Hilfe, du siehst jetzt deine 2 Vorbilder, die du seit deiner Kindheit siehst, jetzt so da vorne.
1: Oh.
2: Thank you. Ja.
3: Das war richtig cool.
1: Guck mal, Schlena schreibt auch, oh mein Gott, ja, auf Cons habe ich die liebsten Menschen kennengelernt. Süß.
3: Es ist halt so, du lernst halt auch zwischen Conventions auch andere Leute kennen, die zum Beispiel den gleichen Hype haben wie du und die gleichen Animes lieben und wo du dir sagst, so, das sei Schule. Besser als Schule, weil da wirst du mit random Leuten zusammengefügt, wo du dir sagst, so, ja, okay, jetzt musst du dich irgendwie mit dem zurechtfühlen, aber habe ich nie wirklich. Ich habe fast gar keinen aus meiner Schulzeit Kontakt.
1: Ja, aber das muss auch nicht. Ich finde, Schulfreundschaften müssen nicht überdauern, genauso wie Blutsverwandtschaft das auch nicht muss.
3: Das ist zum Beispiel zwischen mir und meinem Cousin. Mal haben wir so Tage, wo wir mal connecten und dann haben wir Tage, wo wir uns nicht connecten.
1: Ja, und das
3: wenn
1: auch.
3: Ich zum Beispiel dann sage, so, ich habe jetzt zum Beispiel jede Rivalry durch, also kann ich nicht damit anfangen.
2: Wie schade für sie.
3: So, Junge, du hast die Serie geguckt und du kannst dich damit nicht connecten.
2: Ja. Ja, voll.
1: Ja, cute. Dann vielen Dank fürs Warten und fürs Anrufen.
3: Kein Problem. Ich warte, ich würde sogar Stunden warten.
1: Oh, hast du ja quasi eine.
2: We appreciate that.
1: Ja, vielen, vielen Dank.
2: Bis zum nächsten Mal.
3: Ja. Auf jeden Fall.
1: Bis dann. Tschüss.
2: Ich wollte noch kurz sagen, weil Rebecca hat hier geschrieben, also meine Lieblingsanimes zurzeit sind Demon Slayer und Spy X Family. Und ich finde, dass wirklich Demon Slayer zum Beispiel, dass Tanjiro auch so ein richtig cooler Protagonist ist, weil der, also ich würde sagen, es gab eh so eine neue Riege an Protagonisten, gerade auch in Shonen-Animes, aber das ist schon so dieses Bild von gerade Männlichkeit in Bezug auf Gefühle und auch Schwäche zeigen, weinen und sowas, sich das schon krass geändert hat. Und ich hoffe, dass das auf jeden Fall auch eine Wirkung hat, weißt du? Also, dass jetzt gerade Jungs jetzt, die das dann schauen, dass die vielleicht denken so, it's fine, weißt du?
1: Ja, ich kann weinen
2: und trotzdem krass sein, so, weißt du?
1: Ja, total.
2: So, also...
1: Ja, ich würde mir tendenziell im Anime-Bereich einfach ein bisschen mehr Körperdiversität wünschen. Ich finde, das ist nach wie vor was, wo es echt krankt.
2: Ja, das stimmt.
1: Also wann hast du jemals eine Plus-Size-Protagonistin in einem Anime gesehen?
2: Ja.
1: Das gibt's ja so gut wie gar nicht.
2: Ja, und wenn, dann ist es ja eher immer so, also auch mit so, ja, halt so Klischee-Eigenschaften verbunden, so weißt
1: ja,
2: du?
1: Ja, genau.
2: Und da finde ich auch, das könnten sie mal updaten. Ich finde, dass da wirklich anderes Fandom, RuPaul's Drag Race, eine super Absolut. Gute Anlaufstelle ist, weil du da wirklich, also du hast wirklich diverse Casts, ne?
1: Ja, da, und auch alles slayen so hart.
2: Ja, also es ist wirklich, also und ich finde jetzt in den letzten Jahren ist es auch wirklich so, was das Alter angeht, immer diverser geworden, dass man wirklich junge Queens, aber auch ältere Queens mit am Start hat und so. Und es ist wirklich genau das. Also es gibt total dünne Drag Queens, es gibt welche, die sind eben curvy und alle sehen einfach fantastisch aus. Und es geht immer darum, ja. wie gut sind sie so in ihrem Skill und wie sind sie so als Person. Aber es ist nie wichtig, wie du aussiehst oder wo du herkommst und so. Ja.
1: Geil. So.
2: Ja, wir müssen uns ein bisschen ranhalten.
1: Genau, deswegen holen wir mal Franzi rein. Hallo, danke fürs Warten.
2: Hi.
1: Oh.
2: Franzi.
1: Oh nein. Franzi,
2: du bist on air.
1: Bist du eingeschlafen?
4: Oh nein.
2: Du so zurück zum Telefon gesprintet. Ja, wir hören dich.
4: Oh gut, tut mir leid, ich hatte mich die ganze Zeit stumm geschaltet und jetzt habe ich zweimal auf den stummen Button geklickt.
1: Sehr vorbildlich.
4: Wie viele Leute habt ihr denn noch in der Warteschlange? Wenn ihr jetzt nur noch so kurz Sendung habt, dann will ich wissen, wie kurz ich mich halten muss.
1: Ach so, nee, alles gut. Also wir haben das, glaube ich, jetzt so getimt, dass alle genug Redezeit haben.
4: Okay.
1: Yes. Wir haben noch T und Valeria, also alles entspannt.
4: Okay.
1: Ja, dann erzähl mal, wie ist es bei dir?
4: Ich wollte als erstes sagen, dass ich mich hier auch direkt wohlgefühlt habe. Also ich habe eben aus Zufall diese Sendung gehört und ich fand das richtig toll, wie wertschätzend und nett ihr wart und also auch alle, die hier telefoniert haben. Also das hat mir irgendwie ein gutes Gefühl gegeben, deswegen habe ich auch angerufen.
1: Wow. Oh, schön, vielen cool. Dank.
4: Vor allem hat mich voll gecatcht, wie du über Magic the Gathering gesprochen hast, weil ich spiele tatsächlich auch Magic the Gathering. Nice. Hab so voll den Safe Space gefunden. Ich habe halt in der Oberstufe Freunde kennengelernt, die Magic the Gathering spielen und wir haben immer zusammen Magic the Gathering gespielt und ich habe mich bei denen irgendwie so viel wohler gefühlt als bei meinen anderen Freunden von ja, es war einfach richtig gut, dass ich da irgendwie so den Freundeskreis gewechselt habe, weil die anderen so ein bisschen toxisch waren und bei den Leuten, die so ein bisschen nerdiger waren, Magic the Gathering gespielt haben, Pen and Paper Rollenspiele und so, das war einfach richtig, richtig schön. Ich habe mich so wohl gefühlt, fühle mich immer noch sehr wohl.
1: Hey, mega. Ich finde auch, das ist irgendwie, wenn man da eine gute Playgroup findet, das ist so wertvoll, dass man irgendwie dieses Hobby teilen kann und eine gute Zeit miteinander hat. Und wenn sich dann daraus noch richtige Freundschaften abseits des Spieltisches entwickeln, ist irgendwie doppelt schön.
4: Ja, ich finde das richtig schön, wie man beim Pen and Paper Rollenspiel halt eben auch so sein kann, wer man ist und so Charaktere einnehmen kann, wie man will.
1: Mhm.
4: Macht richtig Spaß.
1: Absolut. Spielt ihr immer zu Hause oder geht ihr auch mal irgendwo hin?
4: Ich spiele immer mit unterschiedlichen Leuten, die sind leider komischerweise religiös und deswegen spielen wir in so einer Gemeinde in der Kirche. Aber da ist eigentlich ganz nett. Ich habe noch ein paar andere Sachen, wo ich mich wohlfühle und danach will ich sagen, wie man dafür sorgen kann, dass sich Menschen auch zugehörig und wohl fühlen.
2: Wow, ja. Du bist das erste Mal dabei and she came prepared.
1: Also. Ja, wirklich.
4: Ich habe direkt Notiz gemacht, weil ich so viel Zeit habe und gewartet habe.
2: Okay, dann hauen wir raus.
4: Okay, studiere ich gerade Grundschullehramt, Kunstmathe. Ich fand das richtig cool direkt an der Uni, weil ich da halt Leute kennengelernt habe, die auch Kunst machen und die waren schon mal irgendwie nett. Aber was ich richtig schön fand, dass es da so

0: Neurodiversitätstreffen gab, also Treffen für Menschen mit ADHS und Autismus und auf dem autistischen Spektrum und anderen neurodiversischen Störungen.
1: Ja.
0: Nicht das schönste Wort, Störungen, aber wird
1: Mensch, für so Menschen, genannt. Die auf dem Spektrum sind. So.
0: Ja. Genau, da habe ich auf jeden Fall Menschen kennengelernt, die, bei denen ich irgendwie direkt dachte, dass sie so denken wie ich. Und es war richtig schön, da habe ich mich wohl gefühlt. Mhm. Und ich habe mich auch, als ich halt gemerkt habe, ich habe ADHS und liege wahrscheinlich auf dem autistischen Spektrum, habe ich mir auch mich informiert, ganz viel im Internet, hatte voll den Hyperfokus und habe eben YouTube-Videos geschaut und die Leute haben dann auch eben über ADHS zum Beispiel gesprochen und ich dachte mir auch, boah, das ist genau, sind genau die Gedanken, die ich mir gemacht habe und das hat mich voll empowered irgendwie.
1: Ja, voll schön.
2: Ja, ich finde, das ist so ein richtig klassisches Beispiel dafür, warum es so wichtig ist, einfach diese Sichtbarkeit zu haben und wie wertvoll das ist, einfach die Geschichten auch zu teilen. Mhm.
0: Ja, voll. Total. Ich finde, dafür zu sorgen, dass Menschen sich zugehörig fühlen, geht am besten, indem man eben selber solche, also einerseits selber solche Treffen organisiert, so Queer-Gruppen, Neurodiversitätstreffen oder irgendwelche aufklärenden Veranstaltungen über Rassismus oder alles Mögliche.
1: Mhm.
0: Und vor allem kann man dafür sorgen, dass Leute sich in einem Safe Space fühlen, indem man eben ihnen sagt und ihnen das Gefühl gibt, dass sie sich wirklich überall wohlfühlen können und sie wertschätzt. Also allein dadurch, dass halt die Menschen zum Beispiel in einem Raum, alle sich gegenseitig wertschätzen. Dadurch entsteht halt der Safe Space. Mhm. Und das habt ihr halt auch jetzt hier in der Sendung gemacht, das, was ich am Anfang meinte. Und so war das auch eben in den ganzen Treffen, bei denen ich war, dass sich die Leute einfach super wertgeschätzt haben. Und das war richtig schön immer.
1: Ja. Ja, von es. Kostas hat geklatscht. Das hat man nur gesehen, wenn man im TikTok-Chat ist. Aber
2: ich habe leise geklatscht, weil ich dich nicht unterbrechen wollte.
0: Ich habe genau in dem Moment leider weggeguckt. Ich habe auf meinem Handy. So.
2: Wow. Ja, aber mega cool. Ich finde auch, also ich habe mir das tatsächlich auch als eine Notiz aufgeschrieben, dass der Blue Moon auch eine Sache ist, die mir irgendwie Hoffnung gibt, weil viele von den Leuten, die hier anrufen, ja auch noch super jung sind. Mhm. Und ich finde es voll krass. Also ich hatte das ganz vorhin ja schon erzählt, dass so bei mir zum Beispiel an der Schule, was so Offenheit gegenüber Queerness angeht, dass das halt einfach fast gar nicht da war. Und das hat sich jetzt auch geändert. Also ich habe 2012 Abi gemacht und habe 2022 hatten wir dann so 10-jähriges Reunion und da hat sich schon einiges getan, weil die jetzt auch so einen Chill-Aufenthaltsraum haben, wo auch eine Regenbogenflagge drin hing und sowas. Und da dachte ich, das ist ja cool. Auf jeden Fall, dass sich das weiterentwickelt hat und so. Aber trotzdem war es halt bei mir als Schüler noch gar nicht da einfach so. Und wenn ich jetzt so, wenn wir jetzt mit euch reden, einfach mit welcher Selbstverständlichkeit teilweise über diese Themen gesprochen wird, ja, da denke ich mir schon, dass das irgendwie so schön und empowern, weil ich mir denke so,
0: aber
2: klar.
0: Aber auch durch das Klientel, weil wir halt bei der Sendung sind, weil wir das wollen irgendwie so. Wir sind schon ein bisschen in unserer Bubble. Aber ich merke das eigentlich auch.
2: Voll, aber also das stimmt, aber jeder lebt ja auch irgendwo. Und der trägt das da ja auch nach außen, weißt du? Oder jetzt sind wir hier im Radio und hoffentlich hören ganz viele Leute zu, die dann auch über diese Themen stolpern, so wie du. Und sich dann hoffentlich irgendwie, ja, da wohlfühlen und so. Und ich finde, das ist schon richtig cool.
1: Total, ja. Guck mal, Katie schreibt gerade noch in den Chat, ist auch toll, wenn man sich nicht erklären muss, weil es allen ähnlich geht.
2: Ja.
0: Ja.
1: Absolut. Das ist ja wahrscheinlich bei den Neuro-Spicy-Treffen genauso, dass viele Leute einfach ähnliche Probleme haben und auch ähnliche Erfahrungen.
0: Ja, das war echt spannend, weil manche, also alle waren halt wirklich sehr verschieden und das war dann auch teilweise irgendwie schwer, mit den Leuten klarzukommen. Aber dadurch hat das das auch irgendwie gut gemacht. Also dadurch hat man sich dann irgendwie noch sicherer gefühlt und irgendwie aufgehoben, weil du halt auch so sein kannst, wie du willst. Ja.
2: Cool.
0: Deswegen ja, finde ich es voll wichtig, dass es eben solche Orte gibt.
2: So. Cool. Alright.
0: Und so. Also ich fände es cool, wenn ihr alle, die gerade zuhört, eben da vielleicht für irgendwelche kleinen Gruppen an der Schule oder Hochschule oder Berufsschule oder was auch immer sorgt. Das finde ich auch, ist auch irgendwie eine Form von Aktivismus, wenn man sich einfach für ja, dafür einsetzt, dass Leute einen Safe Space haben. Ich finde, das ist voll wichtig.
2: 100%.
1: Absolut.
2: Und wir sagen ja auch immer, also ich finde, also Aktivismus kann auf so vielen verschiedenen Leveln passieren. Und das alles zählt voll dazu. Also sich auszusprechen, auch so Geschichten zu teilen, das nach außen zu tragen, auch total, weil es voll die Wirksamkeit hat. Ja, Franzi, ganz vielen Dank, dass du dabei warst. Richtig cool, dass du über uns gestolpert bist und direkt in die Sendung gesprungen bist. Hoffentlich begrüßen wir dich bald nochmal.
0: Yes. War richtig schön.
1: Yes, und dann für dein nächstes Magic Match hoffe ich, dass du immer genug Mana auf der Hand hast.
0: Danke.
2: Bis dann.
1: Bis dann. Tschüss.
0: Und tschüss.
1: Süß.
2: So nerdy.
1: Ja, aber unsere Sendung natürlich immer.
2: Ja, aber das gefällt mir auch gut. Ich finde, das hat mir nur gerade zum Magic-Spielen ein, ich finde wirklich, wo wir so vorhin über Unsicherheiten geredet haben, ich finde, wenn Leute, das ist so ein random Moment, aber das hat mir so ein Safe Space oder so ein Gefühl von Sicherheit gegeben, als ich gespielt habe und mit einer Person, die eigentlich voll fit ist, aber die hat dann auch so Fehler gemacht und dann war die so, oh, kann ich das nochmal rückgängig machen? Und ich war so, oh mein Gott, das tut mir gerade so gut. Weil ich dachte so, weißt du, it's not just me. Das war, ja. Ja.
1: Süß. So, alright. Dann, wir sind auf den letzten Metern und T ist in der Leitung. Hallo.
3: Hallo.
1: Danke fürs Warten.
2: Hi, schön, dass du da bist. Okay, erzähl mal, was hast du zum Thema Zugehörigkeit und Diversität zu erzählen?
3: Ich bin immer so nervös, wenn ich mit euch im Call rede. Deswegen habe ich jetzt noch ganz schnell auf einer Jokorette-Verpackung mir ein paar Notizen gemacht, damit das klar ist.
1: Alles so vorbereitet heute, ich lieb's.
2: Und auch auf Papier. Ich habe heute auch auf Papier geschrieben, das gefällt mir gut. Okay, erzähl mal.
3: Ja, genau. Ich war letztens auf einer Convention und da war ich auch in J-Fashion, in meinem J-Fashion-Fit-Outfit drin. Und ich habe einfach gemerkt, man vibet so sehr mit der Community, mit ob, egal ob es die BesucherInnen sind, die Artists, die HelferInnen oder die Menschen aus der J-Fashion-Community, wo mein Herz auch aufgeht. Also ich habe gemerkt, das ist für mich wie meine Familie und es gibt mir, ich bin halt generell auch ein sehr antriebsloser Mensch und das gibt mir wirklich sehr viel Kraft und empowert mich und ich habe einfach gemerkt, das ist so der Platz, an dem ich wirklich hingehöre.
1: Voll schön, auch wenn man das so findet. Wann hast du damit angefangen?
3: Mit Conventions oder mit, was meinst du genau?
1: Also so mit J-Fashion und auch Conventions.
3: Also tatsächlich so vor 10 Jahren ungefähr bin ich in die Szene reingekommen, auch durch deinen Einfluss, Melissa.
1: Oha.
3: Ja, also du bist da auch ein sehr guter Vorbild immer. Und
1: danke, danke.
3: Genau, und aber wirklich aktiv angefangen, mich auch in die Richtung zu kleiden, erst so vor 4-3 Jahren. Und weil es ist ja nicht so einfach gewesen, damals reinzukommen, aber jetzt mittlerweile ist es viel einfacher geworden und zugänglicher.
2: Warum ist es schwerer gewesen? Oder was hat sich verändert?
3: Also ich finde, ich glaube, weil ich auch damals viel jünger war und nicht wusste, wie man die Sachen so aus Japan hierher bekommt, gibt es mittlerweile die Möglichkeit, auch durch Conventions oder weil die Szene auch am Wachsen ist oder Proxy-Server, die mehr Möglichkeiten bieten, das auch nach Deutschland nun liefern zu lassen oder direkt kaufen zu können. Es entstehen mehr Shops, die Community wächst und ja.
2: Verstehe, okay. also mehr Zugänglichkeit, dass es einfach mehr vertreten ist. So und
1: Gibt es dann auch Momente, wo du selber dafür sorgst? Weil ich meine, im J-Fashion-Bereich, klar, auf einer Con ist relativ safe, aber wenn man draußen in der Stadt ist, ist schon was anderes, wenn man so aussieht.
3: Ja, das stimmt. Da habe ich mich erstmal lange auch nicht mehr angefangen mit Haare färben, nicht getraut, so mit bunten Haaren rauszugehen. Aber man macht leider blöde Erfahrungen teilweise, aber trotzdem, ich möchte jetzt durch die Convention einfach viel öfters das Alltägliche anziehen, weil es mir wirklich das Gefühl gibt, die Person zu sein, die ich sein möchte und bleiben möchte und standhaft zu bleiben, weil ich finde, das Empowerment-Gefühl ist einfach viel mehr, macht es einfach viel mehr wert, als was andere halt Menschen reagieren sollten.
1: Mhm. Ja. Ja, absolut.
2: Liebe es. Sehr schön. Das ist halt, also ich verstehe auch, wenn man da noch nicht ist, wenn man einfach noch nicht so selbstbewusst ist, aber ich finde es so richtig, richtig cool, weil ich mir, also diesen Zustand wünsche ich mir für alle. Also natürlich der bessere Zustand ist noch, dass einfach Leute nicht blöd sind zu dir, aber so dieses Selbstbewusstsein zu sagen, ey, ich will das einfach leben, weil ich das geil finde und ja, ey. Ich denke mir auch so später, wenn man so, es gibt auch dieses, ein Kumpel hat mir mal von so einem Bild erzählt, dass man später so durch so das Museum des eigenen Lebens läuft. Und wenn man so, also an welche Dinge man sich so erinnert und so, wie schade, wenn du so in ganz vielen Bildern langweilig aussiehst, wenn du eigentlich so toll aussehen könntest und wenn du dann siehst so, oh, da habe ich mich immer so richtig cool angezogen, das ist ja dann mega nice.
3: Ja, ja, und man lebt wirklich nur einmal, also wenn nicht jetzt, wann dann?
1: Ja, ist so. Also warum soll man sein eigenes Leben einschränken, damit andere Leute, die man nicht mal kennt, irgendwie was Besseres von einem denken oder was auch immer, ne? Die du nie wieder siehst und alles nur NPCs so.
3: So. Genau.
2: Und auch da, glaube ich, ist es wirklich richtig cool, auch zu solchen Conventions oder Treffen zu gehen, weil, also du beschreibst es ja auch so, oder? Dass einer es einfach richtig so empowert und einem voll viel Kraft gibt. Und ich glaube, dass man dann auch besser im Alltag mit sowas klarkommen kann, wenn man weiß, da ist so diese Community, wo alle cool sind, oder?
3: Also wenn man da auf jeden Fall auch dran bleibt und immer sich mehr und mehr traut, auch durch Communities reinkommt und es dann auch auf den Alltag wendet, dann wird man auch selbstbewusster, man wächst damit.
2: Richtig, richtig cool. Ja, ey, ganz vielen Dank, dass du das geteilt hast. Das war ein sehr schöner Beitrag. Danke, dass du auch so lange gewartet hast.
3: Ja, danke euch, dass das noch geklappt hat. War mega schön mit euch.
1: Ja, danke. Und ich hoffe, du hast super coole, nice Outfits in Zukunft und alles kommt an und kommt nicht in den Zoll.
3: Ja, Zollgebühren, die sind leider mit dabei.
1: Ja.
3: Ja.
2: Irgendwie möchte ich möchte jetzt auch hier anrufen und dann von dir verabschiedet werden, dass du mir auch so was Schönes wünschst, was genau auf mich zutrifft. Das gefällt mir gut.
1: Weil ich gleich, wenn wir hier mit der Sendung fertig sind und ich verabschiede draußen.
2: Alrighty.
1: Danke, Team. Dann
3: noch einen schönen Abend.
1: Dir auch. Bis zum nächsten Mal. Tschüss.
2: Ciao. Ich hatte jetzt die ganze Zeit so, kennst du diesen Satz von Rihanna, wo sie sagt, they can beat me, but they can't beat my outfit.
1: Ja, wirklich. Ist so. Ich habe früher auch immer gesagt, ey, jede Schleife, die ich in meine Haare stecke, weil ich hatte immer so riesige Headpieces damals, bin ich immer so, ist wie meine Rüstung.
2: So.
1: Ja.
2: Sie müssen sich erstmal durch die ganzen Schleifen kämpfen, bevor sie bei mir ankommen.
1: So sieht's aus.
2: Jetzt springen wir noch zu Valeria.
1: Yes. Hallo.
4: Hi. Hallo.
1: Oh, bist du draußen?
4: Ja, ich bin im Auto unterwegs. Ja.
2: Aber wir hören dich gut.
1: Ja.
2: Okay, du hast den letzten Spot in der Sendung bekommen. Erzähl mal, was hast du zum Thema Zugehörigkeit und Diversität zu erzählen?
4: Ach ja, Zugehörigkeit. Ich habe gerade lange darüber nachgedacht, so was ich alles sagen kann. Und ich glaube, das ist so eine Frage, die man sich selbst nicht so oft stellt. Und ich würde das nicht nur auf das Äußerliche reduzieren, sondern ich glaube, ich fühle mich so gehörig bei Menschen, die Wärme ausstrahlen. Und bei Menschen, die auch über ihre verletzliche Seite reden können und sich nicht immer perfekt zeigen. Vor allem bei Menschengruppen, die auch erkennen, dass sie nur Menschen sind und nicht Roboter sind, die nur funktionieren müssen, sondern dass immer, egal was ist, jeder, hinter jeder Person versteckt sich vielleicht eine schlimme Geschichte oder man weiß nicht, warum die Person vielleicht eine schlechte Laune hat. Man sollte sich das nicht immer so persönlich nehmen. Ich glaube, wir Menschen leben so in einer Bubble von Egozentrismus und wir vergessen einfach, was um uns dreht, sondern jeder Mensch hat ihre eigene Geschichte, jeder Mensch trägt ihren eigenen Rucksack. Und ich glaube, ich versuche einfach Leute in meinen Kreis zu ziehen, also Leute, mit denen ich wirklich befreundet werden kann. Es ist egal, wie sie aussehen, wie alt sie sind, Hauptsache sie teilen auch dieselben innere Werte wie ich. Und ich glaube, da fühle ich mich zugehörig. Also wenn ich meine Augen schließen würde, dann denke ich, okay, was sagt mein Bauchgefühl, was sagen meine Gefühle, was sagt meine Seele? Und ich glaube, die inneren Menschen, das Handeln von den Menschen können mich dann überzeugen, okay, ist das ein guter Mensch oder nicht? Und das ist dann mir egal, wie die Person so aussieht. das ist so in Bezug auf soziale Beziehungen. Ansonsten, wenn ich an einen Ort denke, wo ich mich zugehörig fühle, ich glaube, ich würde dann den Wald wählen. Ich bin in, also ein bisschen nördlich, komme ursprünglich aus Peru. Ich bin im Norden von Peru aufgewachsen und da gab es ja viel Natur und ich glaube, ich fühle da eine besondere Verbindung, wenn ich einfach in Kontakt zu der Natur komme und ich glaube, da fühle ich mich zugehörig. Ja, genau. Ich glaube, ich habe jetzt so viel geredet, aber ja.
1: Hey, nee, war voll schön.
2: Ja, ich finde auch, also voll der spannende Take, das jetzt mit der Natur und ja, diesen Verbundenheitsgefühl, sowas hatten wir ja noch gar nicht. Also voll cool, dass du die Perspektive auch noch reingebracht hast. Und klar, das andere finde ich auch, also total, ne? Also so eine gemeinsame Wertebasis, würde ich sagen, ist ja eh auch für Beziehungen, wenn man möchte, dass die bleiben und funktionieren, eigentlich essentiell, oder?
4: Ja.
2: Voll. Aber wie ist es dann bei dir so, wenn du neue Leute kennenlernst? Hast du schon so, ich weiß nicht, wie gehst du davor, Leute besser kennenzulernen und das so ein bisschen aus den rauszukitzeln? Oder bist du so, okay, es passiert, wenn es passiert und wenn nicht, dann nicht?
4: Oh, gerade ist die Verbindung, glaube ich, schlecht gemacht. Das habe ich nicht verstanden.
1: Ah, also was ist dein Vibe-Check? Wie fühlst du es, ob es passt oder nicht?
4: Ja, das kann ich auch nicht so pauschal sagen. Ich glaube, da müsste ich erstmal so, das fängt manchmal so Richtung Smalltalk und dann merke ich, okay, inwiefern hat dieser Mensch auch Lust mit mir, sich zu unterhalten, also inwiefern zeigt dieser Person auch Offenheit und ich glaube, da kann ich so ein bisschen merken, ja, klappt das dann, also matcht das inzwischen uns, ja, wenn der Mensch zum Beispiel auch über ihre eigenen Erfahrungen im Leben erzählt oder dann kann ich ungefähr, ja. Ja, ich hasse es, das Wort, aber ein bisschen so kategorisieren, in welcher Richtung es geht. Und dann denke ich, okay, dann halte ich die Abstand und dann schütze ich eher meinen Raum. Oder doch, es passt ganz schön, dann können wir uns einfach über die Welt unterhalten. Und meistens passiert das so tatsächlich bei Leuten, die Erfahrungen im Ausland gemacht haben, die weniger skeptisch sind auf Neues und offener sind und weniger ängstlich. Genau. Ja.
2: Voll gut. Hä? Ja. Du konntest das richtig gut beantworten. Du warst am Anfang, ich weiß nicht genau. Und jetzt so, also das, das und das. Ja, super cool. Valeria, ganz vielen Dank, dass du noch gewartet hast und zu uns in die Sendung gekommen bist.
1: Ja, und gerne bis zum nächsten Mal. Gute Fahrt.
4: Ja, vielleicht. Dankeschön. Ciao.
1: Tschüss. Boah, das war so eine schöne Sendung heute.
2: Ja, es hat ganz viel Spaß gemacht und ich finde auch, also super coole und verschiedene Beiträge. Absolut. Divers wie das Thema.
1: Ja, auch an alle Shoutout im TikTok-Chat, die mit dabei waren. Vielen Dank. Yes. Und ich würde sagen, ich hoffe, alle eure Räume bleiben safe und ihr habt eine wunderschöne Zeit. Wir sind raus.
2: Warte, du musst mich jetzt noch verabschieden. Ich möchte noch etwas auf mich Passendes hören.
1: Oh, ich wünsche, dass dein Salzstreuer immer gefüllt ist.
2: Das gefällt mir sehr gut.
1: Und dass dein Hund niemals in Schlammpfützen sich wälzt.
2: Das wird nicht passieren, aber... Alrighty, Leute. Tschüss.
5: 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Um 0 Uhr mit Christine Beidt. Die Bundesregierung will den Bevölkerungsschutz in Deutschland stärken. Dafür sollen

0: rund 10 Milliarden Euro in den nächsten 3 Jahren fließen. Innenminister Dobrindt und Verteidigungsminister Pistorius haben die Pläne vorgestellt. Darüber berichtet Hauptstadtkorrespondent Tim Aßmann.
1: Die Bundesländer und das Technische Hilfswerk, kurz THW, sollen rund 1000 neue Spezialfahrzeuge bekommen. Unter anderem für Einsätze bei chemischen, biologischen oder radioaktiven Gefahren. Weitere Mittel werden in Erhalt und Ausbau der Sirenen in Deutschland fließen. Neue Bunker will die Bundesregierung nicht bauen, aber öffentliche Schutzräume registrieren und in der Warn-App Nina erfassen. Geplant ist auch das Thema Bevölkerungsschutz in den Schulunterricht einzubauen. Hier stehen die Pläne, wie auch in einigen anderen Bereichen, aber noch ganz am Anfang. Von Hilfsorganisationen wie dem Deutschen Roten Kreuz kommt unterdessen die Forderung, die Investitionen aufzustocken und nicht nur auf die nächsten Jahre zu begrenzen.
0: Die Bundesregierung hat die rechtliche Grundlage für den digitalen Personalausweis geschaffen, das sogenannte EUDI-Wallet. Die Abkürzung steht für Europäische Digitale Identität und ist eine Vorgabe der EU. Damit sollen sich Menschen in Zukunft europaweit digital ausweisen können, zum Beispiel bei Behördengängen oder um ein Bankkonto zu eröffnen. Der russische Präsident Putin hat seinen Besuch in China beendet. Putin und der chinesische Staatschef Xi haben mehr als 40 Kooperationsabkommen zu Handel, Technologie und Medienaustausch unterschrieben. Zu einer geplanten Gaspipeline gab es aber noch keine Einigung. Außerdem vereinbarten beide Politiker, den Freundschaftsvertrag ihrer Länder von vor 25 Jahren zu verlängern. Der SC Freiburg hat das Finale der Fußball-Europa League verloren. Am Ende stand es in Istanbul gegen den englischen Club Aston Villa 0-3. Jens-Jörg Rieck berichtet.
2: Zur Halbzeit stand schon 2-0 nach wunderschönen Toren von Juri Tielemans und Emiliano Buendia. Der Belgier und der Argentinier trafen für die deutlich bessere Mannschaft aus der Premier League. Der Tabellenvierte beherrschte den SC Freiburg, der nicht mal eine Handvoll guter Chancen hatte. Auf der anderen Seite den besseren Fußball, den gab es vom Team von Unai Emery, der jetzt zum 5. Mal mit einer Mannschaft Europa-League-Sieger wird. Und das hochverdient.
0: Die deutschen Eishockeymänner haben bei der WM in der Schweiz auch das 4. Gruppenspiel verloren. Aber beim 3-4 nach Penalty-Schießen gegen Titelverteidiger USA holte das deutsche Team den 1. Punkt. Der Einzug ins Viertelfinale ist damit noch möglich. Das Wetter für Deutschland. In der Nacht klingen die Schauer ab, später ist es teils aufgelockert. Im Südosten fällt anfangs noch etwas Regen. Die Tiefstwerte 12 bis 5 Grad. Tagsüber im Nordosten und im Südosten wechselnd bewölkt und örtlich Schauer, sonst wolkig. Dazu maximal 19 bis 26 Grad. Die Zeit 0:03 Uhr.
3: Hier ist die junge Nacht. Wir schauen auf die Straßen und haben als allererstes einen Falschfahrer auf der A7 Hamburg-Hannover. Zwischen Horster Dreieck A1 und Ramelsloh kommt euch ein Falschfahrer entgegen. Fahrt da äußerst rechts und überholt nicht. Auf der A7 Hamburg-Hannover zwischen Horster Dreieck A1 und Ramelsloh ist ein Falschfahrer unterwegs. Vorsichtig sein bitte in beide Richtungen. Die A1 Bremen Richtung Hamburg ist zwischen Harburg und Stillhorn wegen der Nachtbaustelle bis 5 Uhr gesperrt. Die A39 Braunschweig Richtung Salzgitter ist zwischen Salzgitter-Wartenstein und Lichtenberg wegen der Nachtbaustelle bis Freitag gesperrt, und zwar zwischen 20 und 5 Uhr immer. Umleitung da über die U78 und die U76. Weiter geht's auf der A40 Essen Richtung Duisburg, ist zwischen Essen-Huttrop und Essen-Zentrum wegen Wartungsarbeiten bis morgen früh gesperrt. Die A44 Düsseldorf Richtung Essen ist zwischen Kreuz Düsseldorf Nord und Ratingen-Schwarzbach wegen Tunnelwartungsarbeiten bis Dienstag gesperrt. Die A45 Dortmund Richtung Hagen ist zwischen Westhofener Kreuz und Schwerte-Ärgste wegen Beseitigung einer Ölspur gesperrt. Noch eine Sperrung auf der A61 Ludwigshafen Richtung Koblenz zwischen Laudert und Pfalzfeld nach einem Unfall. Außerdem die A66 Frankfurt Richtung Fulda zwischen Neuhof Süd und Nord ist der Tunnel Neuhof wegen Reparaturarbeiten gesperrt. Umleitung über die U47. Es geht noch weiter, Freunde, auf der A71 Richtung Schweinfurt zwischen Gräfenroda und Oberhof. Auch Wartungsarbeiten im Tunnel Rennsteig bis 6 Uhr gesperrt ist da. Die A535 Wuppertal Richtung Velbert ist zwischen Sonnenborner Kreuz und Wuppertal-Dornab wegen Fahrbahnerneuerung bis 5 Uhr gesperrt. Und die A861 Dreieck Hochrhein, Grenzübergang Rheinfelden, ist zwischen Dreieck Hochrhein und Rheinfelden Mitte in beide Richtungen wegen Tunnelwartungsarbeiten bis 5 Uhr noch gesperrt. So sieht's aus, kommt gut durch.
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3: Hey na, Kerstin Breuer hier. Wo seid ihr? Seid ihr auch da? Das will ich natürlich als allererstes mal wissen, nicht, dass ich hier ins Leere quatsche. Wo seid ihr? Was macht ihr? Warum seid ihr wach? Meldet euch doch mal rein. 0221 56789 111. Voll schön, dass ihr am Start

0.14 Uhr, so langsam kann das Adrenalin vielleicht wieder ein bisschen sich beruhigen. Die junge Nacht ist hier und 3:0 ist es ausgegangen für Aston Villa gegen den SC Freiburg. Eben noch Finale da bei der Europa League im Stadion in Istanbul. So 40 Minuten haben sich die Freiburger eigentlich ganz gut geschlagen, aber dann hat der Favorit aus Birmingham die Freiburger Jungs

0: Don't Start Now, Dua Lipa in der Jungen Nacht der ARD. Und ich sag immer, wo die Liebe hinfällt, ne? Manchmal gibt's ja so Paare, die seht ihr, da denkst du so, ja, mega, passt komplett. Und manchmal denkst du eher so, interessante Kombi. So geht's auch Comedian Toni Bauer, wenn sein bester Bro Hassan wieder erzählt, was bei ihm so abgeht.
1: Hassan ist scheißegal, wie alt seine Freundinnen sind, okay? Gerade hat der was mit einer, die ist 65.

0: 65 Jahre alt. 65 Jahre alt! Ich sag, Hassan, Junge, du kannst doch nichts mit einer 65-Jährigen anfangen. Weißt du, was der zu mir sagt? Sagt er zu mir, Toni, du hast keine Ahnung. Auch eine alte Feder braucht frische Tinte, um schöne Geschichten zu schreiben. Ja, ihr lacht, der geht regelmäßig in Altenheim. Ich sag, kannst doch nicht in Altenheim gehen, sagt er, natürlich. Altenheim ist wie Temptation Island. Nur alle Frauen tragen die gleiche Frisur. Oben und unten. Riechen nach 4711. Oben und unten. Und egal wie du heißt, die nennen dich junger Mann. Ich sag, Junge, hör doch mal auf damit, sagt er zu mir, Toni, du hast keine Ahnung. Du weißt gar nicht, wie das ist, wenn so ein 65-jähriger Panther auf dich zuläuft und dir ins Ohr flüstert, ich war mit Bon Jovi auf Tour. Die hat mehr vergessen, als du je wissen wirst. Und dann nimmt die dich auseinander und du stehst danach schweißgebadet in der Türschwelle, lutscht ein Werthers Original und kriegst die Hose genäht.
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junge Nacht ist hier mit einer Entwarnung von den Straßen. Auf der A7 Hamburg-Hannover ist kein Falschfahrer mehr zwischen Horster Dreieck, A1 und Ramelsloh unterwegs. Der Falschfahrer von der A7 Hamburg-Hannover zwischen Horster Dreieck, A1 und Ramelsloh ist weg. Kommt gut durch.

0: Die junge Nacht ist hier. Wir schauen auf die Straßen und haben noch mal kurz zu Beginn die gute Nachricht von der A7 Hamburg-Hannover. Kein Falschfahrer mehr zwischen Horster Dreieck A1 und Ramelsloh. Die A1 Bremen Richtung Hamburg ist zwischen Harburg und Stillhorn wegen der Nachbaustelle bis 5 Uhr circa gesperrt. Die A39 Braunschweig Richtung Salzgitter ist zwischen Salzgitter-Wattenstedt und Lichtenberg wegen der Nachbaustelle bis Freitag jeweils zwischen 20 und 5 Uhr gesperrt. Umleitung da über die U78 und die U76. Die A40 Essen Richtung Duisburg ist zwischen Essen-Huttrop und Essen-Zentrum wegen Wartungsarbeiten bis morgen früh gesperrt. Die A44 Düsseldorf Richtung Essen ist zwischen Kreuz Düsseldorf-Nord und Ratingen-Schwarzbach wegen Tunnelwartungsarbeiten bis Dienstag gesperrt. Außerdem die A45 Dortmund Richtung Hagen ist zwischen Westhofener Kreuz und Schwerte-Ärgste wegen einer Ölspur, die da beseitigt wird, gesperrt. Noch eine Sperrung auf der A61. Ludwigshafen Richtung Koblenz ist das zwischen Laudert und Pfalzfeld wegen einem Unfall. Die A66 Frankfurt Richtung Fulda ist zwischen Neuhof Süd und Nord. Da ist der Tunnel Neuhof wegen Reparaturarbeiten gesperrt. Umleitung über die U47. Die A71 Richtung Schweinfurt ist zwischen Gräfenroda und Oberhof wegen Wartungsarbeiten im Tunnel Rennsteig bis 6 Uhr dicht. Die A535 Wuppertal Richtung Velbert ist zwischen Sonnborner Kreuz und Wuppertal Dornab wegen Fahrbahnerneuerung bis 5 Uhr gesperrt. Und die A861 Dreieck Hochrhein Grenzübergang Rheinfelden ist zwischen Dreieck Hochrhein und Rheinfelden Mitte in beide Richtungen wegen Tunnelwartungsarbeiten bis 5 Uhr gesperrt. Fahrt vorsichtig.
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0: Wie viel Wartezeit kann man so einem richtigen Fan zumuten? Fast 7 Jahre hat es auf jeden Fall gedauert für die Star Wars Ultras unter euch. Jetzt ist nämlich der erste Film raus seit fast 7 Jahren. Und ob sich diese krasse Wartezeit für euch gelohnt hat, verraten wir euch gleich. Ich bin Kerstin Breuer. Kommt gut durch die Nacht. 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

0: Ölt doch schon mal eure Stimmbänder. Dann könnt ihr nämlich hier ganz laut mitsingen. Es ist soweit. The Mandalorian and Grogu gibt es ab jetzt in den Kinos. Es ist einfach der erste Star-Wars-Film seit fast 7 Jahren. Brinja Becker aus dem Junge-Nacht-Team, was muss ich zum Film wissen?
1: Es geht natürlich wieder um Mando und seinen Adoptivsohn Grogu, also Baby Yoda. Die beiden arbeiten für die Neue Republik und sollen Verbrecher des Imperiums jagen.
2: Mhm. Geht es nicht um Rache. Es geht darum, einen weiteren Krieg zu verhindern.
1: Ja, dabei nimmt Mando dann einen gefährlichen Auftrag an. Er soll nämlich den Sohn von Jabba the Hutt aus dem Gefängnis befreien. Er erfüllt den Auftrag nicht ganz so, wie er sollte, und die Auftraggeber wollen sich dann an ihm und Grogu rächen. Mehr verrate ich nicht.
0: Okay, hat sich das fast 7 Jahre Warten denn gelohnt? Also, wie findest du den Film so?
1: Also, es ist jetzt kein revolutionärer neuer Star-Wars-Angang, aber es ist ein spannender, witziger und wegen Grogu einfach auch viel zu süßer, gut gemachter Star-Wars-Film. Und Pedro Pascal hat mir auch im Interview gesagt, er findet, es ist endlich nochmal ein gigantischer Abenteuerfilm wie früher.
3: These action adventures that I experienced that kind of shaped me as a kid.
1: Ja, so ein Film wie die er als Kind damals geguckt hat und die ihn verändert haben. Darum würde ich auch empfehlen, den Film auf jeden Fall im Kino zu sehen, und es lohnt sich.
0: Denn da gibt es ab jetzt The Mandalorian and Grogu. Und vor allem hört ihr hier in der Jungen Nacht aber um 1:15 noch, warum Pedro Pascal sagt, das ist das beste Set ever. Weil ich will noch mal kurz erwähnen, Brinja hat den Dude einfach interviewt, Leute.

einen Fuck geben auf das, was andere denken. Wärt ihr da auch gern besser drin? Ich safe. Ihr hört die junge Nacht und mal nicht so krass verkopfen, was die Meinung von anderen angeht. Ich schwöre euch, Life-Goal für mich. Deshalb beste Hymne, was das angeht aktuell. Bring Your Love, Madonna und Sabrina Carpenter. Ich kranke Kombi, was ist da los? Und die kennen das natürlich auch, ne, klar, prominente Frauen in der Öffentlichkeit. Aber genau deshalb haben sie diesen Banger rausgehauen, weil sie sich nicht von der Meinung anderer einschränken lassen wollen. Lieben wir.

6:56 und ich, liebe Leute, frag mich, wo seid ihr? Was ist mit euch? Es kann doch nicht sein, dass nur Tim aus Potsdam heute zuhört in der Jungen Nacht der ARD. Der hat auf jeden Fall gerade mit uns zusammen einen Parkplatz gesucht und gefunden. Das heißt, das freut mich. Sein Abend ist damit aber auch vorbei. Was ist mit euch? Was geht bei euch? Ich brauche euch heute. 0221 567 89 111. Kleine Problematik nämlich, ich fliege das erste Mal zum Ballermann. Und entweder finde ich es richtig scheiße oder ich werde es viel geiler finden, als ich gerne zugeben möchte. Deshalb, falls ihr Tipps für mich habt, haut mal raus. Ihr seid doch da, oder? Lasst mich nicht hängen.

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1: Um 1 Uhr mit Christine Beidt. Israels Polizeiminister Ben-Gvir steht international weiter in der Kritik. Auslöser ist ein Video, das den Minister zeigt, wie er Gaza-Aktivisten demütigt. Dieses Verhalten sei inakzeptabel, sagte der deutsche Außenminister Wadephul. Kritik kam auch aus anderen Ländern. Was passiert ist, erklärt Israel-Korrespondentin Bettina Meyer.
2: Israels rechtsextremer Minister für nationale Sicherheit Ben-Gvir hat mehrere Aktivisten der sogenannten Global Sumut Flotilla vor laufenden Kameras gedemütigt. Er ließ sie barfuß und mit verbundenen Augen vorführen. Auf den Bildern ist zu sehen, wie Ben-Gvir sichtlich aufgebracht vor ihnen auf.

0: und abläuft. Sie anschreit und immer wieder auf Hebräisch und Englisch die Worte Terroristen und Unterstützer von Mördern wiederholt. Ziel der Global Sumud Flotilla war es laut den Veranstaltern gewesen, einen humanitären Korridor einzurichten und Israels Blockade des Gazastreifens zu durchbrechen.
1: Die Bundesregierung will den Bevölkerungsschutz mit 10 Milliarden Euro stärken. Das Geld soll unter anderem in die Modernisierung des technischen Hilfswerks fließen. Zudem soll die medizinische Versorgung in Fällen mit vielen Verletzten verbessert werden. Der Bundestag verzichtet auf die Hälfte eines geplanten Erweiterungsbaus in der Nähe des Reichstagsgebäudes. Das hat die Bau- und Raumkommission beschlossen. Das Bürogebäude hätte 600 Millionen Euro gekostet. Stattdessen sollen bestehende Gebäude saniert werden. Der SC Freiburg musste sich im Finale der Fußball-Europa League dem englischen Club Aston Villa geschlagen geben. Das Spiel in Istanbul ging 0:3 aus. Bei der Eishockey-WM in der Schweiz hat Deutschland auch das vierte Gruppenspiel verloren. Aber beim 3:4 nach Penalty-Schießen gegen die USA holte das deutsche Team den ersten Punkt. Burkhard Hupe berichtet.
2: Deutschland war drauf und dran, selbst das Spiel in der regulären Spielzeit zu entscheiden, führte durch Seider mit 1:0, dann durch einen Doppelschlag von Tiffels und Michaelis mit 3:2. Aber immer wieder kamen die Amerikaner zurück, vor allen Dingen auch deshalb, weil es dann große Schwächen im Passspiel vorm eigenen Tor gegeben hat und dann in der Verlängerung große Möglichkeiten für Deutschland. Im Penalty-Schießen traf nur Szymanski und der letzte Schütze der Amerikaner, Matt Coronato, der verlud Grubauer, der ansonsten überragend gehalten hatte und erzielte das Siegtor für die Vereinigten Staaten.
1: Der deutsche Tennisprofi Jannik Hanfmann hat das Viertelfinale des ATP-Turniers in Hamburg verpasst. Er verlor gegen den Italiener Luciano Darderi in 2 Sätzen. Das Wetter für Deutschland. In der Nacht klingen die Schauer ab, im Südosten fällt anfangs noch etwas Regen. Die Tiefstwerte 12 bis 5 Grad. Tagsüber im Nordosten und im Südosten wechselnd bewölkt und örtlich Schauer, sonst wolkig. Dazu maximal 19 bis 26 Grad. Die Zeit 1.03 Uhr.
3: Hier ist die junge Nacht. Wir schauen auf die Straßen und los geht's mit der A1 Bremen Richtung Hamburg. Zwischen Harburg und Stillhorn, Nachtbaustelle bis 5 Uhr gesperrt. Die A39 Braunschweig Richtung Salzgitter ist zwischen Salzgitter-Wattenstedt und Lichtenberg wegen der Nachtbaustelle bis Freitag immer zwischen 20 und 5 Uhr gesperrt. Umleitung da für euch über die U78 und die U76. Die A40 Essen Richtung Duisburg ist zwischen Essen-Huttrop und Essen-Zentrum wegen Wartungsarbeiten bis morgen früh dicht. Die A44 Düsseldorf Richtung Essen ist zwischen Kreuz Düsseldorf-Nord und Rating Schwarzbach wegen Tunnelwartungsarbeiten bis Dienstag gesperrt. Die A45 Dortmund Richtung Hagen ist zwischen Westhofener Kreuz und Schwerte-Ärgste wegen einer Ölspur, die da beseitigt wird, gesperrt. Außerdem die A61 Ludwigshafen Richtung Koblenz ist zwischen Laudert und Pfalzfeld nach einem Unfall gesperrt. Die A66 Frankfurt Richtung Fulda zwischen Neuhof Süd und Nord ist der Tunnel Neuhof wegen Reparaturarbeiten gesperrt, Umleitung da über die U47. Die A71 Richtung Schweinfurt ist zwischen Gräfenroda und Oberhof wegen Wartungsarbeiten im Tunnel Rennsteig bis 6 Uhr dicht. Die A535 Wuppertal Richtung Velbert. Da ist es eine Fahrbahnerneuerung zwischen Sonnenborner Kreuz und Wuppertal-Dornab bis 5 Uhr deshalb da dicht. Und dann haben wir noch die A861 Dreieck-Hochrhein, Grenzübergang Rheinfelden ist zwischen Dreieck-Hochrhein und Rheinfelden-Mitte in beide Richtungen wegen Tunnelwartungsarbeiten bis 5 Uhr gesperrt. Kommt gut und sicher an.
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3: Kerstin Breuer hier. Schönen guten Morgen, gute Nacht, wo auch immer ihr euch gerade in eurer Tagessituation befindet. Britta Becker aus dem Junge Nacht-Team hat einfach mal Pedro Pascal getroffen und mit dem gesprochen über den neuen Star Wars-Film. Und ich sag euch, wie es ist: dieses Set, das muss so echt aussehen. Das wurde von etwas getestet, was es am besten wissen kann. Und da sterbe ich doch fast vor Süßigkeit. Das hört ihr gleich.

0: Schauspieler Pedro Pascal ist gerade auf Promotour für den neuen Star Wars Film The Mandalorian and Grogu. Da spielt er wieder den Mandalorianer und ist zusammen mit Grogu, also Baby Yoda, auf der Jagd nach Kriegsverbrechern. Brynja Becker aus dem Junge Nacht Team. Du hast Pedro Pascal einfach zum Interview getroffen. Was hat er dir denn über den neuen Film verraten?
1: Er sagt, er hat schon ganz viele coole Filmsets gesehen, von The Last of Us und Marvel zum Beispiel, aber dieses Set hat gewonnen.
2: And then I saw this and it won. It's the best set so far, so we'll see what comes next.
1: Ja, das beste Set ever, sagt er.
0: Naja, der macht ja aber gerade auch Werbung für den Film, da muss er das natürlich sagen, ne?
1: Ja, aber nein. Ein Beweis dafür, dass er nämlich nicht lügt, ist, dass in die Kulissen Waschbären eingezogen sind, weil alles so natürlich aussah.
0: Das ist doch nicht dein Ernst.
1: Doch, hat mir der Macher von The Mandalorian, Jon Favreau, erzählt. Hat ihn auch sehr stolz gemacht, dass er die Waschbären verarschen konnte.
3: So we knew we did a good job. If we could fool the raccoons, we could fool the audience.
1: Ja, und dann beeindruckt das halt hoffentlich auch die Zuschauer, sagt er. Mich hat sehr beeindruckt, dass es wirklich nochmal ein gigantischer, spannender und wirklich gut aussehender Film.
0: Also, falls ihr waschbär-echte Filmkulissen sehen möchtet, The Mandalorian and Grogu gibt's jetzt im Kino.

0: Nee, also du musst dich erstmal selber lieben, bevor das jemand anders machen kann.
1: Hier ist die junge Nacht und Leute, ehrlich, da kriege ich Brechreiz, wenn ich sowas höre. Weil ganz, als ob man sich irgendwie selber immer lieben würde. Wie krass schwer ist das bitte? Man hat sich doch irgendwie 24/7 an der Backe. So, da kann man sich ja nicht immer die ganze Zeit gut finden. Also ich check schon, man zieht natürlich Menschen eher an, wenn man selbstbewusst durchs Leben geht und nicht den ganzen Tag irgendwie rumheult und alles scheiße findet. Ja, aber muss man gleich von Selbstliebe reden? Weiß ich nicht, Leute. Außer vielleicht, man heißt Olivia Dean. Weil so wie sie davon singt, dass Selbstliebe der erste Step ist, um sich zu verknallen, klingt das wirklich

Major Lazer leitet ab in der Jungen Nacht der ARD. Und wusstet ihr, dass man um 1.26 Uhr einfach schon in der Backstube steht, wenn man Bäcker ist? Mir war klar, dass sie früh anfangen. Aber dass sie so früh anfangen, das war mir nicht klar. Also Grüße gehen raus an Tobi aus Meerbusch. Der hat nämlich geschrieben 0221 567 89111, dass er in der Backstube schon unterwegs ist und grüßt alle Nachtschichtler. Voll gut, weil so krass. Kevin ist auch unterwegs aus Melle bei Osnabrück. Der fährt gerade mit dem LKW nach Hause. Der war beim 24-Stunden-Rennen und beim SPA-Testvorbereitung für das 24-Stunden-Rennen in Belgien. Der macht irgendwie Motorsport oder so. Crazy, was man um die Uhrzeit alle so tun kann. Kommt alle gut und sicher nach Hause, Freunde. Und erzählt gerne, warum ihr wach seid. Interessiert mich brennend. Ich freue mich, von euch zu hören und wünsche euch eine zauberhafte Nacht. Hier ist Selena Gomez mit Single Soon in der Jungen Nacht.

0: Hier ist die junge Nacht. Wir checken die Straßen für euch und los geht's auf der A1 Bremen Richtung Hamburg. Zwischen Harburg und Stillhorn Nachtbaustelle bis 5 Uhr gesperrt. Die A39 Braunschweig Richtung Salzgitter ist zwischen Salzgitter Wartenstedt und Lichtenberg wegen der Nachtbaustelle bis Freitag immer zwischen 20 und 5 Uhr gesperrt. Umleitung da über die U78 und die U76. Die A40 Essen Richtung Duisburg ist zwischen Essen-Huttrop und Essen-Zentrum wegen Wartungsarbeiten bis morgen früh gesperrt. Die A44 Düsseldorf Richtung Essen ist zwischen Kreuz Düsseldorf Nord und Ratingen in Schwarzbach wegen Tunnelwartungsarbeiten bis Dienstag gesperrt. Die A45 Dortmund Richtung Hagen ist zwischen Westhofener Kreuz und Schwerte Ärgste wegen Beseitigung einer Ölspur gesperrt. Ein Unfall gab es auf der A61 Ludwigshafen Richtung Koblenz zwischen Laudert und Pfalzfeld deshalb gesperrt. A66 Frankfurt Richtung Fulda zwischen Neuhof Süd und Nord, da ist der Tunnel Neuhof wegen Reparaturarbeiten gesperrt. Umleitung für euch über die U47. Und letzte Meldung aktuell kommt von der A71. Nee, ich habe Quatsch erzählt, da kommt noch was mehr. Naja, erstmal die A71 Richtung Schweinfurt zwischen Gräfenroda und Oberhof wegen Wartungsarbeiten im Tunnel Rennsteig bis 6 Uhr gesperrt. A535 Wuppertal Richtung Velbert ist zwischen Sonnborner Kreuz und Wuppertal Dornab wegen Fahrbahnerneuerung bis 5 Uhr gesperrt. Und jetzt aber, ich check's nochmal schnell gegen, aber ist wirklich die letzte aktuell. Von der A861 kommt die Dreieck Hochrhein. Grenzübergang Rheinfelden ist zwischen Dreieck Hochrhein und Rheinfelden Mitte in beide Richtungen wegen Tunnelwartungsarbeiten bis 5 Uhr gesperrt. Kommt gut und sicher an.
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0: Kerstin Breuer hier, moinsi. Und es könnte sein, dass ich dieses Jahr, shame on me, ich weiß, viele werden mich jetzt hassen, aber zum ersten Mal ein bisschen interessierter bin an der Fußball-Weltmeisterschaft der Herren. Bisschen wegen dem Fußball, aber vor allem, weil es musikalisch maximal wild wird. Also krass, Dinge, die wir so noch nicht kennen. Sprechen wir gleich drüber. Schön, dass ihr da seid.

0: Gleich 20 vor 2, die junge Nacht ist hier und in gut 3 Wochen startet die Fußball-Weltmeisterschaft der Herren. Aber das wird nicht nur sportlich super krass, das Event, sondern tatsächlich auch musikalisch. Es gibt wirklich eine Palette, kann ich sagen, von heftigen Artists, die dieses Jahr den Soundtrack für die Fußball-WM mitgestalten. Zum Beispiel Country-Rapper Jelly Roll oder auch Legende Daddy Yankee. Und auch bei den insgesamt 3 Eröffnungsfeiern, da gibt es ganz, ganz viele Auftritte. Unter anderem sind Katy Perry oder Tyler am Start. Ist schon heftig, Annika Wasenmüller aus dem Junge-Nacht-Team. Wird da nebenbei trotzdem noch Fußball gespielt?
1: Ja, bei der Fußball-WM wird auch Fußball gespielt, aber ich finde spannender, dass die alle auftreten.
0: Checker.
1: Ich bin mir auch ziemlich sicher, dass dieser gesamte Soundtrack da performt wird. Dieses Jahr gibt es bei der WM nämlich eine Premiere, hat nämlich Coldplay-Sänger Chris Martin verraten.
2: This year for the first time, there's a halftime show at the World Cup Final.
1: Also es gibt zum allerersten Mal beim Finale eine Halbzeitshow mit Shakira, Madonna und BTS.
0: Alter, das ist schon echt heftig.
1: Und jetzt ganz frisch angekündigt wurde dann auch noch dieser Brechersong hier.
0: Ah, also es klingt geil, aber ehrlich gesagt, ich bin mir gerade nicht so richtig sicher, nach wem das klingt.
1: Das sind auf jeden Fall Brasiliens Megastar Anita, Lisa aus der K-Pop-Band Blackpink und Rima. Mhm. Den nigerianischen Rapper kennen wir spätestens seit seinem Hit Calm Down.
0: Ah, okay, das ist eine coole Kombo. Wann kommt denn der?
1: Die hauen ihren gemeinsamen Song Goals diese Woche auch noch komplett raus. Das war jetzt ja nur so ein kleiner Teaser. Mhm. Aber ich kann mich jetzt schon nicht entscheiden, welchen WM-Song ich bisher so am besten finde. Deswegen freue ich mich auch einfach drauf. Muss mich ja auch gar nicht entscheiden, weil ich kann ja alle live erleben, also zumindest im Fernsehen.
0: Das ist auf jeden Fall. Und was wir jetzt auch zusammen erleben können, liebe Leute, ist der offizielle WM-Song von Shakira und Burna Boy. Die Die hier in der jungen Nacht für euch.

0: Die junge Nacht mit Tatum McRae und Greedy. Manchmal können wir ja von älteren Leuten ein bisschen was lernen, ne? Also von den richtigen Erwachsenen. Übers Leben oder auch über die Liebe. Wie zum Beispiel von einem Paar, was wir bei der Tag in Berlin und Brandenburg im RBB-Fernsehen entdeckt haben.
1: Also wir haben gestern den 8. Hochzeitstag geklappt.
2: Nein! Doch. Herzlichen Glückwunsch vom RBB. Letzte Frage, was ist ein Garant für eine glückliche Ehe?
1: Dass man sich gegenseitig so akzeptiert, wie man ist.
3: Lutschen, gut lutschen. Vor allem gut lutschen.
2: Gut lutschen?
3: Lutschen.
2: Gut, dann erstmal vielen, vielen Dank dafür.
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1: Um 2 Uhr mit Christine Beidt. Deutschland und Frankreich haben sich über den Einstieg des Bundes beim Rüstungskonzern KNDS geeinigt. Zurzeit halten zwei deutsche Familien eine Hälfte Frankreich, die andere Hälfte der Aktien. Die privaten Eigentümer wollen jetzt beim Börsengang verkaufen. Aus der Nachrichtenredaktion Heike Lüttich.
2: Zunächst will der Bund 40% der Aktien kaufen und später auf 30% reduzieren. Parallel soll auch Frankreich Anteile abgeben. Vereinbart ist, dass beide Länder gleiches Stimmrecht haben sollen, unabhängig von ihrem Anteil, damit wichtige Entscheidungen gemeinsam getroffen werden müssen. Der Konzern baut unter anderem den Kampfpanzer Leopard 2 und die Panzerhaubitze 2000. Das Unternehmen wird aktuell mit 18 bis 20 Milliarden Euro bewertet. Es hat mehr als 11.000 Beschäftigte an 34 Standorten.
1: Der israelische Polizeiminister Ben-Gvir steht international weiter in der Kritik. Auslöser ist ein Video, das den Minister zeigt, wie er Gaza-Aktivisten demütigt. Dieses Verhalten sei inakzeptabel, sagte der deutsche Außenminister Wadephul. Es widerspreche den Werten, für die Deutschland mit Israel gemeinsam stehen wolle, fundamental. Kritik kam auch aus anderen europäischen Ländern, den USA und